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1: Heute geht es um das Campus Radio CouchFM. Das ist ein Projekt in Zusammenarbeit der drei Berliner Hochschulen, der Humboldt-Universität, der Freien Universität und der Technischen Universität Berlin. Und ich möchte euch nun das Campus Radio genauer vorstellen und habe hierzu Laura und Emily von CouchFM eingeladen. Herzlich willkommen.
2: Hi.
3: Hi.
1: Seit wann gibt es denn das Format Campus Radio CouchFM?
2: Also 2011 kam die Idee auf. Und 2012 lief dann die erste Sendung schon. Also es ist jetzt schon ganz schön lange her.
1: Und ihr sendet ja jeden Tag und habt verschiedene Formate. Wie ist die Sendung denn aufgebaut?
2: Genau, also wir haben jeden Tag in der Woche ein unterschiedliches Format. Zweimal die Woche läuft unser Live-Magazin. Das heißt, da stehen wir live im Studio und reden über alles Mögliche. Und dann läuft auch Musik zwischendurch, wie man es aus dem Radio halt so kennt. Und montags ist bei uns immer Platz für eine Gästesendung. Mhm. Also da können zum Beispiel andere Unis ihre Projekte vorstellen, wenn sie selbst einen Podcast produzieren und so weiter. Dann haben wir am Mittwoch unsere Musiksendung, das Klangkompott. Das wird von der Musikredaktion gemacht und es kann auch alles Mögliche sein. Interviews, einfach eine Band vorstellen, ein Genre vorstellen, alles Mögliche. Genau, donnerstags läuft unser Gästezimmer. Das ist ein Interviewformat mit Personen zum Beispiel aus Politik oder der Kultur, Berliner Figuren, alles Mögliche. Ja, samstags ist bei uns Tanzstunde. Da können DJs aus Berlin ihre Sets spielen und sich so ein bisschen vorstellen. Und am Sonntag läuft unsere Wiedergabeliste mit den besten Songs aus der Woche.
1: Wie kommt ihr denn zu den Themen, die ihr in der Sendung besprecht?
3: Also ich finde, das ist auch mal ein sehr spannender Prozess, weil es einfach wirklich das ist, was die Couchies so im Alltag beschäftigt. Und das fand ich am Anfang auch so ganz ungewohnt, dass wirklich der Themenvorschlag einfach so reingeworfen werden kann. Und meistens wird er auch total cool aufgenommen und dann wird gebrainstormt, dann können andere relaten oder eben nicht. Und das ist immer ein total spannender Prozess. Also das meiste findet so in der Wortredaktion dann statt oder halt davor in den allgemeinen Sitzungen.
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1: Ich bin heute mit Bettina und Lida im Studio, die die Sendung Monday Movie Talk machen.
2: Hallo.
3: Hallo, Benni.
1: Die Schlagwörter zu eurer Sendung sind Aktuelles zum Film, Theater, Tanz und Literatur, grob zusammengefasst. Wie würdet ihr die Sendung in euren eigenen Worten beschreiben?
2: So ein anderes Schlagwort ist natürlich die Kritik zu Spielfilm und Dokumentation. Und wir bringen natürlich auch so ein paar O-Töne vom roten Teppich. Und wir haben ausgewählte Studiogäste. Wir besprechen eben aktuelle Theaterproduktionen und Tanzinszenierungen aus Berlin und Co. Das heißt, wir wandern auch mal in andere Städte und gucken, was in anderen Städten so los ist, dass man von Berlin aus dahin fahren kann. Aber primär sind wir queer-feministisch.
3: In die linke Ecke. Immer klassenkritisch, nicht nur film- und theaterkritisch.
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0: Ich bin heute hier mit zwei Hosts von der ukrainischen Radiosendung Trambeats FM. Schön, dass ihr da seid.
1: Ja, danke. Danke für die Einladung.
2: Danke, thanks a lot.
0: Lass uns über den Namen sprechen. Trambeats FM. Was heißt es?
1: Es gibt ein traditionelles ukrainisches Instrument, Musikinstrument, in Gebirgen meistens. Es ist ein großes Rohr, das heißt Trambita.
2: Dieses Name Trambeats FM, das bedeutet Trambita wie Musikinstrument und auch Beat für Musik. Trambita mit Beat.
0: Was sind die Themen, mit denen ihr euch beschäftigt?
1: Alles, was für die Ukrainer in Deutschland interessant ist. Ja, es ist die soziale Fragen, die Nachrichten, die Fragen der Kommunikation, die Fragen, die helfen auch die Gemeinde zusammen sammeln. Alles, was wichtig in der Ukraine ist, auch teilen wir mit. Und was für die Ukrainer in Deutschland wichtig ist, auch.
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1: Herzlich willkommen bei den On Air Stories. In dieser On Air Story möchte ich euch die Sendung Oldie Treff von Peter Ziermann vorstellen. Hallo Peter, schön, dass du da bist.
2: Ja, freut mich auch.
1: Was ist denn die Sendung Oldie Treff genau? Also worum geht es?
2: Ja, ein bisschen old-fashioned Radio. Zum einen wird für ich ja seit 100 Jahren gefühlt durch, dass wir hier noch Plattenspieler im Studio haben, weil ich tatsächlich immer noch eigentlich 100% Vinyl spiele und mein Musikgeschmack, der liegt ja eigentlich eher bei internationalen Titeln, bei Beat und ja, vernünftigen Nummern der 60er, 70er Jahre. Aber ich spiele auch sehr viel deutsche Musik, bin nach wie vor jedes Wochenende auf dem Flohmarkt, sammle da irgendwelche Schallplatten ein. Und es gibt so einen Spruch, den ich auch seit Jahren mache. Bei mir kann sich jeder jeden Titel wünschen. Wenn jemand von Heino die schwarze Barbara haben will, dann kriegt er die auch. Ja.

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1: Herzlich willkommen zu einer weiteren On-Air-Story. Ich bin heute mit Rolf Gensrich im Studio, der die Sendung OK Beat macht.
2: Hallo, freue mich, dass ich hier sein darf.
1: Wie würdest du ansonsten deine Sendung generell beschreiben?
2: Die Sendung lässt sich eigentlich schlecht beschreiben. Also es gibt mehrere Varianten. Ich versuche, Gäste mir ranzuholen aus allen möglichen Gegenden, so Sachen, die mir über den Weg laufen. Das kann also der Würstchenverkäufer sein bis hin zu irgendwelchen kleinen Aktionen, Grundeinkommen zum Beispiel oder kleine Parteien oder aber Musiker, die mir auf der Straße auffallen, denen ich dann mal meine Visitenkarte gebe und sage, kommt doch mal vorbei, meldet euch doch mal.
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6: Hallo, hallo, hier ist wieder Olga Divo von Queens of Berlin. Heute mal nicht im Alex-Studio, sondern in der Klinik für Gynäkologie und Geburtsmedizin. Bei mir sitzt Professor Dr. Mindy Mangler. Sie kämpft seit Jahren für Aufklärung und Selbstbestimmung. In unserem Gespräch geht es um weibliche Sexualität, die Anatomie der Klitoris, Orgasmus, Wechseljahre und Hormontherapie. Wir sprechen über Mythen, Tabus und das Wissen, das Frauen oft vorenthalten wird. Außerdem verrät sie, wie ihr Werdegang als Ärztin und Aktivistin aussah und warum feministische Medizin heute wichtiger ist denn je. Hallo Mandy, schön, dass du da bist. Schön, dass ich da sein darf. Meine erste Frage, wie geht es dir?
7: Oh, danke. Ich freue mich auch, dass du da bist. Danke, dass du gekommen bist. Mir geht es sehr gut.
6: Magst du dich kurz vorstellen für unsere HörerInnen und sagen, wie du dazu gekommen bist, Gynäkologin zu werden und vor allen Dingen feministische Gynäkologin?
7: Genau, ich bin Mandy Mangler, ich bin Chefärztin an zwei Berliner Kliniken bei Vivantes. Das ist eine große Klinikkette und da bin ich Leiterin in zwei Abteilungen, einmal in Schöneberg und dann in Neukölln. Und ich bin mit Herz und Seele Gynäkologin und habe mich da schon im Studium dafür entschieden und denke, dass eine feministische Perspektive in der Gynäkologie dringend notwendig ist, obwohl ich primär dachte, das braucht es nicht, sondern Gynäkologie ist per se schon aus Perspektive von Frauen gedacht. Ich habe dann aber festgestellt, dass das leider nicht so ist und deswegen glaube ich, ist es gut, wenn wir da einen genauen Blick hinwerfen.
6: Ja, genau. Und du hast ja auch, du bist Mitautorin von zwei Büchern und auch Host von dem Podcast Gyncast. Magst du darüber noch mal ein bisschen erzählen?
7: Mhm. Genau, ich bin mit dem Tagesspiegel hoste ich den Gyncast mit Esther Kugelbohm, das ist eine kluge Journalistin und wir beide wollten eigentlich nur so ein paar Folgen zu Frauengesundheit aufnehmen und haben dann gemerkt, da gibt es so viel zu sagen und so viel Staub auch, den man ja wegschwedeln kann und das tun wir jetzt seit 6 Jahren, machen wir das schon und haben jetzt fast 100 Folgen, demnächst unsere 100. Folge. Und ich bin außerdem Autorin beim Insel Surkamp Verlag. Da habe ich zwei Bücher geschrieben. Einmal das große Gyn-Buch und einmal Don't Miss the Clitoris. Ja, das macht auch sehr viel Spaß, das alles dann nochmal da zusammenzufassen.
6: Ja, und dann fangen wir gleich mal an mit diesem großen Gyn-Buch. Also das Buch steigt ein eigentlich mit dem Thema weibliche Sexualität, ne? Mhm.
7: Das ist wahrscheinlich bewusst so gewählt, oder? Ja, genau. Wir haben uns gefragt, wir wollten ein Buch schreiben über das Leben der Frau, medizinisch. Also alles, was uns so bewegt, der Zyklus oder Verhütung oder Kinder kriegen oder nicht kriegen oder Stillen und Geburt und Wechseljahre und so weiter. All das, was womit wir uns beschäftigen. Letztendlich ist ja jede Frau irgendwie eine kleine Gynäkologin, weil sie oder eine große Gynäkologin, weil sie sich zwangsläufig mit diesem Körper auseinandersetzen muss. Und deswegen haben wir uns gefragt, womit fangen wir denn jetzt an? Wir hätten anfangen können zum Beispiel mit der ersten Menstruation oder so. Aber dann dachten wir so, wir wollen eigentlich mit was anfangen, was die Frauen so richtig gleich zu Beginn ermächtigt und ihnen so einen richtigen Schub mitgibt. Und das war Sexualität, weil Sexualität wird oft nicht aus Perspektive der Frauen gedacht. Und wenn man das einmal entlarvt und vielleicht genau hinguckt, dann hat das etwas sehr Stärkendes. Und das wollten wir gleich zu Anfang tun.
6: Ja, das kann ich total bestätigen. Und zwar aus der Perspektive einer älter werdenden Frau, die ihre Sexualität erst sehr spät entdeckt hat. Einfach, weil es da auch so viele Defizite gab in meinem Leben, was Aufklärung betrifft, aber auch was so die eigene Sexualität, die Entdeckung der eigenen Sexualität betrifft und vor allen Dingen, was die Klitoris betrifft. Also da habe ich wirklich lange Zeit gedacht, so, das ist die kleine Erbse, das, was wir eben gelernt haben. Und was ich so wichtig finde an der eigenen weiblichen Sexualität, ist einfach die Anatomie, dass da so viele Missstände sind, ne? Aber auch, was Sexualität eigentlich bedeutet im Leben einer Frau. Und da würde ich gerne noch mehr drüber wissen, wie du da das Thema Sexualität noch tiefergehend betrachtest.
7: Mhm. Ja, du hast mir das mal erzählt von deinem eigenen Leben. Ich finde das super spannend und auch sehr toll, dass du das so auch bearbeitest und kreativ anderen Menschen auch vermittelst. Das finde ich toll, weil da kann man viel von lernen. Und ja, Sexualität, es gibt ja diesen Mythos, dass Frauen weniger Sex wollen als Männer. Und das hält sich ja hartnäckig. Studien haben das widerlegt. Also Frauen sind genauso sexuelle Wesen wie Männer. Das Problem ist nur, dass Frauen oft eine Sexualität angeboten wird, die nicht aus ihrer Perspektive gedacht ist. Und dann ist es für Frauen tatsächlich so, dass sie sich manchmal entscheiden, diese Form von Sexualität nicht so zu wollen oder nicht so zu leben. Das ist so, vielleicht kann man das vergleichen, irgendwie, wenn man ins Kino geht und man liebt eigentlich ins Kino zu gehen und ist voll toll, aber immer sieht man nur so Filme, die man nicht so gut findet. Dann geht man irgendwann nicht mehr ins Kino und oder irgendwann denkt man so, nee, Kino, das ist nichts für mich. Aber wenn man eigentlich Filme sieht, die einem total gut gefallen und die zu einem passen, dann geht man gerne ins Kino. Und so ist es mit Sexualität auch, dass viele Frauen Sexualität angeboten bekommen oder Sexualität leben, weil wir so ein Skript und so eine Idee von Sexualität haben und die passt nicht zu den Frauen. Und dann denken sie, ja, sie sind keine sexuellen Wesen oder weniger sexuelle Wesen als Männer und das stimmt einfach nicht.
6: Ja, und was ich, das Allerwichtigste für mich war, eine Sprache zu haben. Und ich konnte zum Teil eben überhaupt nicht wirklich über Sex reden. Da gibt es diese Merkwürdigkeit, dass man so davon spricht vom Intimbereich oder untenrum. Mhm. Und dann eben das berühmte, die Scheide, die Schamlippen. Als ich mein irgendwann mal erzählt habe, ich will nicht mehr Schamlippen sein, er hat es überhaupt nicht verstanden, warum ich plötzlich andere Begrifflichkeiten haben möchte. Aber ich habe einfach gemerkt, ja, warum eigentlich Schamlippen? Das ist ja mit dem Begriff Scham in Verbindung gesetzt, ne?
7: Mhm. Ja, genau. Da wurde uns sehr viel Scham an unsere Geschlechtsorgane geheftet, Männern auch, aber Frauen besonders. Und das ist schade, weil das, glaube ich, das sind alte Wörter, die können wir eigentlich überkommen. Wir brauchen uns nicht mehr für Körperteile schämen. Das ist, glaube ich, nicht sinnvoll.
6: Ja, und trotzdem kursieren einfach diese Begrifflichkeiten immer noch, ne? Und so dieses Bild, dass der Penis in die Scheide passt, wie so ein Schwert in die Scheide, das ist auch noch bei vielen Männern in den Köpfen drin, ne? Das ist auch dieses Thema Penetration. Da gibt es so wenig diese weibliche Sicht, ne?
7: Mhm. Ja, genau. Also ich glaube, wir alle haben diese weibliche Sicht nicht so, weil wenn wir jetzt Sex im Internet eingeben, dann wird der Penis irgendwo reingesteckt, meist in die Vagina. Und das ist so ein bisschen monoton auch. Ja. Es bleibt so hinter den Möglichkeiten zurück. Aber das ist das, was wir als Gesellschaft unter Sex verstehen, dass der Penis irgendwo reingesteckt wird. Und das ist so schade, weil die Klitoris dabei gar nicht im Fokus steht und damit, das ist so, als würden wir den Penis ausblenden. Also das muss man sich umgekehrt einmal vorstellen. Und das würde ja auch jetzt nicht so Spaß machen für Männer, wenn wir immer an deren Hoden vielleicht rumrubbeln würden und sagen würden, ja, das ist jetzt Sex. Und dann uns wundern würden, warum die keinen Orgasmus haben und wundern, warum die nicht zufrieden sind, ja.
8: Ja, das hast du schön gesagt. Sehr lustig, die Vorstellung. Ja, auf die Klitoris kommen wir gleich noch. Erstmal möchte ich nochmal auf das Thema eben weibliche Sexualität von älter werdenden Frauen kommen. Ich habe dieses Narrativ, dass so nach den Wechseljahren eigentlich die Libido nachlässt und man gar keine Frau, gar keine Lust mehr auf Sex hat, habe ich total verinnerlicht. Und ich konnte dann nach den Wechseljahren feststellen, meine Libido ist gestiegen. Damit hatte ich leider ein großes Problem, weil ich keinen oder kaum mehr Sex hatte mit meinem Mann. Und das hat mich schier wahnsinnig gemacht. Und deswegen auch dieser Impuls, das an andere Frauen weiterzugeben, weil ich einfach gemerkt habe, diese Vorurteile und Klischees, die müssen aus dem Weg geräumt werden. Ne?
7: Mhm. Ja, das ist interessant. Da bist du gar nicht alleine damit, sondern die meisten Frauen haben eine Libido-Steigerung. Einige haben auch eine gesenkte Libido oder beziehungsweise, also eigentlich haben sie nicht eine gesenkte Libido, sondern sie haben weniger Sex nach den Wechseljahren oder je älter sie werden, weil sie sich einfach gegen den Sex entscheiden, den sie bisher hatten, der ihnen eben nicht Spaß gemacht hat. Und dann gibt es auch ja keinen Grund mehr. Ne? Man hat vielleicht braucht keine Kinder mehr oder es kann keine Kinder mehr bekommen. Man hat sich mit seiner Paarbeziehung irgendwie arrangiert oder getrennt und all das führt dann dazu, dass man vielleicht nicht mehr Sex hat. Aber eigentlich ist es so, und das ist auch ein bisschen spannend, passt die ältere Frau passt zu jungen Männern eigentlich, weil die wollen viel Sex, die ältere Frau will auch viel Sex. Also es ist, glaube ich, anerlernt, dass wir keinen Sex mehr wollen oder wir denken, dass die keinen Sex mehr wollen. Das stimmt nicht. Das ist ja auch die Zeit, wo man nicht mehr schwanger wird. Da kann man auch viel freier seine Sexualität leben und muss sich nicht mehr so Gedanken machen, ob man jetzt schwanger wird oder nicht.
8: Da sprichst du wirklich einen ganz, ganz tollen Punkt an. Ich habe das für mich eben auch festgestellt. Junge Männer finden auch älter werdende Frauen richtig attraktiv. Und ich habe den schönsten Sex meines Lebens. Aber erstmal hatte ich einen richtigen Leidensdruck. Wie du sagst, ich hatte eine langjährige Beziehung, monogam. Der Sex war eingeschlafen. Und ich hatte wirklich so das Gefühl, da kommt jetzt nichts mehr. Und dann habe ich mich auf den Weg gemacht. Und was mir wirklich geholfen hat, sind eben Aufklärung, Wissen, wie funktioniert eigentlich unser Organ. Und damit wären wir schon bei der Klitoris. Die würde ich gerne jetzt mit dir besprechen. Du hast dieses wunderbare Buch Don't Miss a Clitory ausgegeben. Und ich feiere dieses Buch wahnsinnig, weil es einfach so eine geniale Anleitung ist. Was ich als erstes wirklich für mich nochmal ganz neu verstanden habe, ist, was für ein Power-Organ die Klitoris ist, oder?
7: Ja, genau. Also die Klitoris massiv unterbewertet, ausgeblendet, nicht beim Namen genannt. Wahnsinn eigentlich. Und das hat mich auch beim Schreiben des Buches nochmal so wahnsinnig beschäftigt, wie vielschichtig unsere Struktur in unserer Gesellschaft eben weibliche Sexualität nicht nur missversteht, sondern vielleicht auch aktiv sabotiert. Ich weiß immer nicht so genau, aber man muss es schon so nennen, weil eigentlich war das Wissen um die Klitoris auch schon vorhanden. Das ist jetzt nicht neu, aber wir haben es komplett ausgeblendet. Wir geben es nicht weiter. Es scheint nicht so wichtig zu sein für uns als Gesellschaft oder wir tun so, als wäre es nicht wichtig. Und das ist halt so schade, weil in dieser Klitoris steckt so viel mehr für uns, als wenn wir aus einer heteronormativen Sicht Mann-Frau-Beziehung denken. Aber auch für uns als Gesellschaft, auch für uns Frauen als Gesundheitsorgan, ja. Wir sind gesünder, wenn wir uns mit unserer Klitoris beschäftigen. Und ja, ich glaube, wir sollten das alle tun, wenn wir alle mehr über die Klitoris wissen, egal in welcher Konstellation wir leben, alleine mit anderen Menschen, Mann, Mann, Frau, Frau, egal. Die Klitoris ist ein wichtiges Organ, darüber sollten wir Bescheid wissen.
8: Ja, und du steigst in dieses Thema ein, indem du die Frage stellst, zeichne mal eine Klitoris. Und das können wirklich sehr wenig Menschen. Mhm. Auch Frauen können das immer noch nicht. Und dabei ist sie ja im Grunde genommen sehr dem Penis und der Anatomie des Penis sehr ähnlich, ne?
7: Ja, total. Also genau, in dem Buch haben wir uns das mal angeguckt. Wer kann eine Klitoris zeichnen und wer nicht? Und warum können wir alle einen Penis zeichnen, aber keine Klitoris? Und am Ende des Buchs kann man übrigens eine Klitoris zeichnen. Ist auch gar nicht schwer. Und mein Traum ist ja, dass überall die Klitoris im Graffiti, irgendwann überall, dass man die findet oder in den Schnee gekratzt und so.
8: Ja. Ja, was ich auch spannend fand, war dieses Kapitel Schwellkörper, dass eben die Klitoris Tieres diese Schwellkörper hat und dass die eben anschwellen beziehungsweise auch hart werden. Und in meiner Fantasie hatte ich dann so, weiß ich nicht, auch im Sprachgebrauch. Denn man sagt ja ganz automatisch, ich habe einen Ständer oder ich habe einen harten, der ist hart geworden. Aber für uns als Frau mit der Klitoris würde das nicht passen. Aber wenn die Schwellenkörper und anschwellen, klingt irgendwie auch so ein bisschen nicht so wirklich erotisch, oder?
9: Ja, das ist interessant, dass du das sagst. Es gibt ja, als Frau sagt man, ich bin feucht vielleicht und das soll signalisieren, ich möchte Sex oder ich bin lustbereit oder so. Aber das das heißt eigentlich nur, ja, ich bin penetrierbar und das ist ja eigentlich, hat nichts mit der Klitoris zu tun. Also ja, wir könnten irgendwas Neues erfinden. Vielleicht kannst du was Neues erfinden. Keine Ahnung. Die, was wir im Buch geschrieben haben, ist manchmal, die Klitoris, die plustert sich so auf oder sie schwillt an. Klingt komisch, hast du recht, aber dann wiederum auch nicht. Also ich bin plusterig oder keine Ahnung, ich weiß nicht, irgendwas Schönes.
8: Ja, es gibt auch eine Buchhaltestelle, da beschreibst du quasi das Pendant zur Penetration und zwar die
9: Zyklusion.
8: Wie heißt das?
9: Die Zyklusion, genau.
8: Ja, kannst du das nochmal ein bisschen beschreiben, weil es finde ich auch mega, mega spannend.
9: Ja, genau, das ist ein Begriff, der geprägt wurde von auch klugen Sexualforscherinnen. Und also wir sagen ja, der Penis wird in die Vagina gesteckt. Aber wir könnten ja auch sagen, die Vagina umschließt den Penis in einer Art Zirklusion, nennt man das, also zirklodieren, was ein aktiverer Prozess wäre, als nur penetriert zu werden. Und deswegen, ich glaube, das ist gut, wenn wir da auch nochmal einfach die Perspektive wechseln und aus Perspektive der Frauen uns fragen, wie kann das ein aktiverer Prozess sein? Weil penetriert zu werden ist was schon sehr Invasives, es ist krass. Jede Person, die mal bei der Zahnärztin war oder irgendwie eine rektale Untersuchung hatte als Mann zum Beispiel, weiß, wie das invasiv ist im Körper, wenn man penetriert wird. Und das ist etwas natürlich irgendwie innig und schön, kann das sein. Aber es kann auch etwas sehr grenzüberschreitendes, Schwieriges sein. Und deswegen, glaube ich, lohnt es sich schon auch mal zu gucken, wie kann das aus der Perspektive der Frauen noch aktiver definiert sein.
8: Ja, ich finde da auch das Bild sehr schön, weil das bringt mich als Frau aus dieser Passivität heraus. Und ich kann aktiv etwas tun. Und wenn ich auch noch die Anatomie der Klitoris kenne und auch die Verbundenheit zu dem Becken, dann kann ich ja wirklich auch mir das imaginieren und habe sofort eine ganz andere Vorstellung von Sex.
9: Ja, genau. Und ich glaube, tut uns allen gut, diese Skripte, die wir haben, einfach Erektion, Penetration, Ejakulation ist unser Skript, dass wir das einmal hinterfragen und uns fragen, was geht da noch mehr? Diese Dinge, die wir als Vorspiel oder Petting abwerten, kann man die nicht mehr auch in den Fokus nehmen, weil die sind aus weiblicher Perspektive hilfreich und lustvoll. Und der Sex muss auch nicht vorbei sein, wenn der männliche Mensch einen Orgasmus hatte, sondern wenn der Mann einen Orgasmus hatte, kann er auch noch weiter die Frau befriedigen oder noch weiter für schöne Gefühle sorgen. Das muss dann nicht zu Ende sein. Man stelle sich das einmal anders herum vor. Der Sex ist zu Ende, wenn die Frau gekommen ist. Das ist ja auch irgendwie schade.
8: Absolut. Und ich habe meine Entwicklung, die fing eigentlich an, nachdem ich so Workshops besucht habe. Einmal so ein, nannte sich lösen Massagenkurs, wo ich wirklich die ganze Anatomie der Klitoris erst nochmal gezeigt bekommen habe. Aber dann haben wir uns eben auch gegenseitig massiert. Und dann habe ich auch einen Workshop gemacht zur Ejakulation. Und das fand ich wahnsinnig, also es hatte sowas Selbstermächtigendes. Auch die sogenannte G-Punkt oder die G-Fläche zu entdecken. Das war mir zum Beispiel ganz neu, dass es sich gar nicht um einen Punkt handelt.
9: Ja, genau, diese G-Punkt oder diese G-Fläche, die ist ja in der Vagina. Und wenn man jetzt die Vagina sich einmal überlegt, dann nach oben zum Kopf der Frau. Und bei manchen Frauen ist es sehr lustvoll, dort angefasst zu werden, bei manchen vielleicht nicht so, aber ich glaube, wenn man kann das einfach mal ausprobieren, ob das für einen selber passt oder das nächste Mal, wenn man als Mann mit einer Frau Sex hat, kann man es ausprobieren. Und es ist eigentlich die Stelle, so ein bisschen die Rückseite von der Klitoris. Eigentlich ist es so wie Rückenkraulen für die Klitoris. Deswegen ergibt schon Sinn, dass das irgendwie lustvoll ist. Und ja, das lohnt sich, da mal hinzugucken.
8: Ich habe auf jeden Fall das als sehr lustvoll empfunden. Und ich finde es auch toll, ich kann dadurch, dass ich mich selber besser kenne, auch meinen SexualpartnerInnen so ein bisschen Clit Education geben und sagen, hier, mach das mal so, mach das mal so. Und das finde ich auch viel schöner als das, was ich je in meinem Leben erlebt habe, wo wo ich wirklich in dieser eher passiven und performenden Art auch Sex hatte. Und ich glaube, das haben viele Frauen, dass sie Sex auch immer noch als Performance sehen oder vielleicht auch einen Orgasmus vortäuschen. Das macht mich manchmal so ein bisschen traurig, dass so viele auch weiblich gelesene Personen sich da gar nicht so gut auskennen, ne? Auch verkennen, wie wichtig ein Orgasmus ist. Möchtest du noch mal was zum Orgasmus sagen?
9: Ja, genau. Also aus medizinischer Perspektive ist Sex immer gut, wenn er im Consent natürlich passiert und im Einverständnis, im Gegenseitigen. Aber Sex mit Orgasmus ist noch besser, weil beim Orgasmus werden so Endorphine, also körpereigene Glückshormone und noch ganz viele andere Hormone freigesetzt und die sind direkt gut für die Gesundheit. Also zum Beispiel senken sie den Blutdruck oder sie vertiefen den Schlaf oder sie stabilisieren mentale Gesundheit auch oder sie vertiefen auch die Paarbeziehungen. Natürlich ist es so, wenn man in einer Paarbeziehung regelmäßig Orgasmen hat als Frau, dass man dann zufriedener ist. Ja, und vielleicht über das ein oder andere Defizit auch ein bisschen leichter hinwegsehen kann. Und so hat es halt vielfältige positive Aspekte auf die Gesundheit.
8: Ja, bei mir war das so, dass mein Ex-Mann, der war 12 Jahre älter als ich. Und bei Männern kommt ja oft dann das Problem, dass sie älter werden mit der Penetrationsstörung oder dass sie eben keinen Steifen mehr kriegen können. Und auch da habe ich festgestellt, dass da die Sprache fehlt und dass das unter Umständen Paare wie uns in so eine Sprachlosigkeit und in so eine Asexualität treibt. Das finde ich ganz, ganz schlimm. Was würdest du Menschen raten, die kommen und sagen, hey, was soll ich tun? Ich weiß nicht mehr, wie können wir unseren Sex wiederbeleben? Was würdest du denen raten?
9: Erstmal glaube ich, wenn wir alle verstehen, was Sex sein kann und dass es eben nicht nur Penetration ist, dann hilft es natürlich auch den älteren oder den älter werdenden Menschen, männlichen Menschen, weil sie dann eben auch ihre Erektionsstörung, die zwangsläufig eintritt und der Penis wird nicht mehr so steif, dann hilft es denen auch besser damit umzugehen und trotzdem eine Sexualität zu leben, weil sie eben nicht mehr denken, oh, ich muss jetzt hier performen und wenn der Penis nicht steif wird, dann kann ich auch keinen Sex haben. Und ich finde, wenn ich ein Mann wäre, dann würde mich das total fertig machen. Also, dass ich immer möglichst einen steifen Penis irgendwo reinstecken muss und total performen muss und so. Ich weiß nicht, also ich glaube, ich würde da mich gerne auch als Mann davon verabschieden und mein Repertoire erweitern. Und jetzt die Frage, was macht man, wenn man jetzt in dieser Situation ist, in der sich extrem viele Paare befinden, dass sie eben keinen Sex mehr haben, weil sie denken, wenn die Penetration nicht mehr geht, dann ist das eben, dann schämen sie sich vielleicht auch die Männer und machen dann einfach keinen Sex mehr und vermeiden das dann. Oder man hat einfach zu viel zu tun im Alltag und hat dann keinen Sex mehr. Naja, sagen wir so, es ist natürlich jetzt vielleicht nicht so einfach, aber dann wiederum, wenn es nicht so einfach ist, das anzusprechen, dann ist eigentlich immer der richtige Zeitpunkt auch. Dann kann man es einfach ansprechen und sich sagen, pass auf, ich fühle mich so und so oder ich vermisse das und das, ich vermisse dich, ich vermisse Sex oder ich habe Fantasien mit dem Nachbar oder keine Ahnung, vielleicht auch, vielleicht bevor ich zum Nachbarn gehe, ist es vielleicht doch besser, wir reden mal drüber. Ja, oder wie machst du das denn mit deinen sexuellen Gedanken? Oder wie können wir denn unsere Sexualität wiederbeleben oder in den Fokus nehmen? Oder ich habe gelesen das. Also es gibt so viele Möglichkeiten, glaube ich, bei einem guten Essen, bei einem schlechten Essen, zwischendurch, als Impuls, als Brief, als Telefonat, als WhatsApp, wie auch immer. Ich glaube, mir fallen so ganz, ganz viele Sachen ein und ich glaube, es ist gut, wenn wir darüber sprechen.
8: Ja, ich habe mir sogar damals die Mühe gemacht, ein Spiel zu basteln für mich und meinen Ex-Mann mit Fragen über die eigenen Bedürfnisse und die Sexualität. Leider sind wir nie dazu gekommen, das Spiel auch zu spielen, weil er da so wenig offen war. Aber ich habe so gemerkt, der erste Schritt für mich war, mich aus diesem Ehebett zu trennen und zu sagen, ich brauche ein eigenes Zimmer, ich brauche ein eigenes Bett für Solo-Sex. Weil ich einfach gemerkt habe, wenn ich schon keinen Sex habe mit ihm, dann möchte ich wenigstens einen Raum haben, wo ich unbestimmt Solo-Sex mit mir haben kann. Und würdest du sagen, dass so Solo-Sex, sich selber zu entdecken, das ist auch schon mal erstmal ein guter Schritt ist für Frauen, die ihre Sexualität verloren haben oder keinen guten Draht haben, um sich erstmal selber zu entdecken, ist es eine gute Alternative?
9: Auf jeden Fall. Das hilft ja immer, sich von allem unabhängig zu machen. Also das ist ja auch eine Methode, sich von jeglichen Lebenssituationen unabhängig zu machen und sich nicht darauf zu verlassen, dass jemand anderes sich drum kümmert, sondern sich selber drum zu kümmern, ist ja eigentlich immer eine gute Idee. Von daher, ja, klar, auf jeden Fall auch. Also Studien zeigen auch, dass es ebenso gesund ist, eben zu masturbieren oder Solos oder sich selber zu berühren eben. Genau, also das kann man auch sehr empfehlen, ja.
8: Was würdest du sagen, woran liegt es, dass die weibliche Sicht so wenig Beachtung gefunden hat und dass es im Grunde genommen so dieser feministische Ansatz, dass der noch so jung, so frisch ist? Und wie würdest du sagen, ist da gerade so die Entwicklung?
9: Ja, also also ganz harte Frage, ehrlich gesagt, für mich. Deswegen harte Antwort. Wir leben halt im Patriarchat, wir leben in patriarchalen Strukturen. Das bedeutet, die Gesellschaft ist von Männern für Männer geformt. Frauen, die sich gesellschaftlich einbringen wollten, wurden letztendlich bis hin zu verbrannt. Wenn wir an die Hexenverbrennung denken, dann sind dort vor allem Menschen verbrannt worden, 80% Frauen, die eben, sagen wir mal, nicht in die Norm gepasst haben, die anders waren, die man anders nicht in den Griff bekommen hat. Und das heißt, es war ganz gezielt auch, um diesen männlichen Blick auf Gesellschaft nochmal zu zementieren. Und zum Beispiel jetzt in meinem Fach Medizin, ich als Ärztin habe Medizin studiert und über hunderte von Jahren durften Frauen nicht Medizin studieren. Wir dürfen erst seit 100 Jahren Medizin studieren. Davor wurden 400, 500 Jahre, haben Männer Medizin erstmal auch wieder zementiert aus männlicher Perspektive von Männern für Männern. Und das merkt man bis heute. Und unsere ganze Gesellschaft ist so halt, ja. Da kann man jetzt sagen, leider. Auf der anderen Seite ist das ja auch ein Arbeitsauftrag, dass wir das ändern. Ich glaube auch, dass es dringend geändert werden muss. Ich habe noch keinen Grund gefunden, zu sagen, Frauen sind weniger wert als Männer. Das ist merkwürdiger Ansatz, aber der war ja normal. Ja, also man muss sich das so vorstellen, vor 100 Jahren war es eine Art Kastensystem, ob du ein Mann oder eine Frau warst. Du warst eben mehr wert als Mann. Und in vielen Ländern der Erde bist du immer noch mehr wert als Mann. Und das aus diesem Verständnis heraus geschieht ganz viel in Bezug auf unsere Körper, auf Sexualität und so. Und tja, jetzt bin ich natürlich nicht das Maß der Dinge. Wir müssen uns als Gesellschaft, als alle Menschen fragen, wollen wir das so oder wollen wir eine gleichberechtigte Gesellschaft? Ich würde sagen, ja, es ist gut, wenn wir Männer und Frauen als gleiche Menschen betrachten und auch als gleichberechtigt. Aber diese Frage kann sich ja jede Person selber stellen.
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8: Ja, und dann gab es ja in den 80er Jahren schon mal eine große oder 70er Jahren eine große Bewegung aus der queerfeministischen Szene heraus, beginnend, glaube ich, in den USA, aber dann auch rübergeschwappt nach, ich glaube, Westdeutschland. Ich weiß nicht, wie es damals in der DDR, da gab es sicher auch eine feministische Gesundheitsbewegung. Aber heute habe ich so das Gefühl, das ist wieder so ein bisschen rückläufig. Kannst du das erklären? Dass damals gab es ja auch schon diese detaillierten Zeichnungen von der Klitoris, aber irgendwie ist dieses Wissen nicht wirklich breit an die Bevölkerung weitergegeben worden.
9: Ich glaube, dass Gesellschaft immer ein Auf und Ab ist in die eine oder andere Richtung oder ein Pendel, was hin und her schwingt und vielleicht deswegen auch sich nur langsam in eine Richtung bewegt. Und es gab immer wieder im Verlauf der Zeit mehr Wissen über die Klitoris oder das Wissen war da oder auch kluge Aktivistinnen, die sich gekümmert haben. Und dann ist es wieder so, dann haben vielleicht die nachfolgenden Generationen das als selbstverständlich hingenommen und sich nicht weiter drum gekümmert. Und dann ist das Pendel wieder zurückgeschlagen und so weiter. Also ich glaube, das ist gängig. Also das ist auch in dem Verlauf der Geschichte öfter mal so gewesen. Und da können wir uns alle nur fragen, wo wollen wir hin? Ja, wollen wir eben eine zivilisierte Gesellschaft sein mit gleichberechtigten Menschen, menschlich, Oder haben wir das Verständnis, ein Geschlecht ist mehr wert oder eine Menschenform ist mehr wert als die andere? Und ja, das sind richtige ethische Grundsatzfragen.
8: Ja, ich würde dann gerne nochmal dich fragen persönlich, wie das so für dich und deinen Werdegang war. Also als ich hier gerade in diese Abteilung kam, habe ich auf dem Tisch das Missy-Magazin gesehen und noch andere feministische Literatur. Mein Herz hat gleich höher geschlagen. Aber ich denke mal, das wird ja nicht immer so gewesen sein. Wahrscheinlich hast du auch harte Kämpfe kämpfen müssen, oder?
9: Ja, ich habe schon im Studium, vielleicht geht es uns allen ja so, als Frauen, als ich Teenager war, als ich das erste Mal einen Rock angezogen habe auf der Straße, wurde mir hinterher gepfiffen und ich wurde sexualisiert. Aber ich wollte gar nicht sexualisiert werden. Ich habe den Rock angezogen, weil ich ihn irgendwie schön fand, ja, und mich schön fand. Und dann wirst du sexualisiert, dann wirst du fremdbestimmt, dann versuchen Menschen, ihre Form von Sexualität mit dir zu leben, die vielleicht nicht die Form ist, die dich aber glücklich macht. Und das habe ich irgendwie sehr schnell dann auch begriffen und so wie alle Frauen wahrscheinlich mich sehr oft fremdbestimmt und gewertet gefühlt. Und das ist mir wahnsinnig auf die Nerven gegangen. Und dann habe ich Medizin studiert und dann habe ich gemerkt, die weibliche Perspektive fehlt und wir gucken den Körper immer nur aus männlicher Perspektive an. Dann bin ich Gynäkologin geworden, weil ich dachte, okay, da finde ich endlich das Zuhause, was ich suche und finde endlich Menschen, die mit mir gemeinsam die weibliche Perspektive verteidigen und umsetzen. Und dann habe ich gemerkt, in der Gynäkologie ist es am allerschlimmsten. Dort sind wahnsinnig viele Frauenfeinde unterwegs, Menschen, die Frauen eigentlich, muss man sagen, nicht mögen oder Macht über Frauenkörper haben wollen oder ausüben. Und dann ist mir ganz schlecht geworden und ich habe gedacht, okay, ich werde diesen Ort niemals finden, wo ich mich zu Hause fühle und wo wirklich Frauenperspektiven umgesetzt werden und ich muss ihn selber irgendwie erwirken oder mich dafür einsetzen. Und ja, und dann kam eins zum anderen und natürlich, ich habe 5 Kinder und bin Chefärztin, das war jetzt auch nicht so der einfachste Weg und musste sicherlich mich da auch oft gegen Menschen durchsetzen, die andere Vorstellungen für mich und mein Leben hatten. Ja, so ist es ungefähr gekommen.
8: Ja, und da möchte ich jetzt nochmal einsteigen in das große Bühnenbuch. Du hast es ja aus der feministischen Sicht geschrieben und ich finde dieses Buch so wahnsinnig hilfreich. Wenn ich das früher gelesen hätte, dann wäre mir einiges erspart gewesen. Dort gibt es Kapitel eben zur Menstruation, zur Verhütung, zu allen möglichen Themen und unter anderem eben auch zu den Wechseljahren. Und da habe ich wirklich so viele Fragezeichen gehabt. Ich habe früh Veränderungen bei mir bemerkt, aber ich hatte dann einen Gynäkologen, der mir gesagt hat, nein, das sind auf keinen Fall Wechseljahre. Das wurde dann so unter Stress oder psychische Instabilität oder so beurteilt. Später hatte ich eine Gynäkologin, habe auf der Homepage steht, sie macht auch eine Wechseljahrberatung. Diese Beratung hat 5 Minuten gedauert. Und ich fühlte mich tatsächlich mit meinen Symptomen, die ich hatte, total allein gelassen. Ich glaube, das geht vielen Frauen so, oder?
9: Ja, ich glaube auch, das geht vielen Frauen so. Und mich macht das immer fassungslos. Und woran ich das auch festmache, dass es eben schade ist, dass die Gynäkologie, also eigentlich sozusagen ein Fach für Frauen, ihren Auftrag nicht gerecht wird, da die Frauen zu ermächtigen und zu versorgen und mit Informationen zu bestücken, damit sie eben auch in dieser Lebensphase stark sind und stark sein können und auch keine Angst vor dieser Lebensphase haben, weil es eine tolle Lebensphase oder kann eine tolle Lebensphase sein. Und man muss sich das so vorstellen, der Berufsverband für Gynäkologie, das ist der mächtigste Berufsverband für Frauenheilkunde in diesem Land, der hat 6 Vorstandsmitglieder und davon sind 5 Männer. Und noch nie war eine Vorsitzende, also eine weibliche Gynäkologin Vorsitzende von diesem Berufsverband. Und das sind die mächtigsten Gynäkologen Deutschlands, die die Strukturen eben machen, die eben zum Beispiel so eine Wechseljahrsberatung umsetzen könnten. Also die dafür sorgen könnten, dass jede Frau eine gute, starke Wechseljahrsberatung bekommt, wenn sie möchte. Und das tun die aber nicht. Und man fragt sich, warum. Und auch da ist es so, dass ich keinen Grund finde, warum zum Beispiel wir sind 80% Gynäkologinnen, also 80% Frauen. Und trotzdem war an unserer Spitze noch nie eine Frau. Ja, da fragt man sich ja, warum? Und hat das jetzt Konsequenzen? Würde einer Frau das besser gelingen? Bis zum Beweis des Gegenteils würde ich sagen, ja, ne? Weil wir haben die Gynäkologie nicht gut ausgestaltet. Da fehlt die Wechseljahrsberatung zum Beispiel, fehlen auch andere Sachen, aber die Wechseljahrsberatung fehlt ganz krass. Deswegen gibt es Privatsprechstunden, mehrere hundert Euro soll man bezahlen für Privatsprechstunden. Ich habe gar nichts gegen Privatsprechstunden. Aber eigentlich muss es für jede Person, die gesetzlich versichert ist, möglich sein, eine gute Wechseljahrsberatung zu bekommen. Und es kann nicht daran liegen, dass man selber eben Geld investiert oder sich das selber sucht, sondern es muss eigentlich ganz niederschwellig zugänglich sein. Und dieser Berufsverband, der kümmert sich einfach nicht darum. Und das ist schade.
8: Absolut. Und was würdest du sagen, was gehört zu einer guten Wechseljahreberatung? Ich habe zum Beispiel gemerkt, dass auch da wieder die Sprache gefehlt hat und dass viele Symptome nicht in die Wechseljahre Symptome gezählt werden. Das ist da nicht so ein, es ist sehr komplex, das weiß ich, aber viele Sachen sind überhaupt nicht klar.
9: Ja, also ich glaube, es wäre gut, eine Wechseljahresberatung zu haben, wo man sagt, okay, wann kann die Wechseljahre eintreten? Was bedeutet das überhaupt? Ist das Alterungsprozess? Was ist das Gute an den Wechseljahren? Was ist physiologisch, also komplett normal? Die Evolution wollte uns ja schützen mit den Wechseljahren, damit wir nicht bis ins hohe Alter schwanger werden. Also eigentlich ist es eine Verhütungsmethode und gut gemeint. Und was sind jetzt aber die Sachen, die Herausforderungen sein können? Wo muss man nochmal genau hingucken? Was kann man tun in dieser Lebensphase? Weil eigentlich sind die Wechseljahre auch ein Arbeitsauftrag oder ein Auftrag an uns, nochmal die eigene Gesundheit anzugucken, damit wir gesund altern. Und das ist so ein schöner Auftrag, weil, sagen wir mal so, zwischen 20 und 40 kann man so ein bisschen seine Gesundheit vielleicht so, ja, da ist man einfach gesund und dann kann man so ein bisschen auch mal die ein oder andere Nacht nicht schlafen oder was weiß ich, alle möglichen Sachen machen. Aber ab dem 40. Lebensjahr oder darüber hinaus ist es eben nicht mehr so einfach und man sollte seine Gesundheit mehr in den Blick nehmen. Und deswegen sind die Wechseljahre ein schöner Anlass, sich mit der eigenen Gesundheit, dem eigenen Körper auseinanderzusetzen und eben dafür zu sorgen, dass man gesund altert. Das geht über Ernährung, über Bewegung, über Sexualität, über Sozialleben und so weiter und so fort. So viele Aspekte, die in diese Wechseljahresberatung reingehören, damit man eben Knochengesundheit, auch Herzgesundheit und so, damit man eben gesund altert. Und ja, das ist eine schöne, ein lohnenswertes Gespräch auch. Ich finde das toll, mit meinen Patientinnen über Wechseljahre zu sprechen, weil es so viele schöne Aspekte hat auch.
8: Oh, wie toll. Ja, das hätte mir wirklich geholfen damals. Für mich waren die Wechseljahre ein Schreckgespenst. Mhm. Ich wollte da am liebsten gar nicht hingucken. Also hatte ich die Haltung, ich komme da ganz gut durch. Ich brauche vor allen Dingen keine Hormone. Hormone waren für mich auch so ein Schreckgespenst. Aber tatsächlich hat mich hauptsächlich auch emotional die Wechseljahre haben mich ziemlich umgehauen, weil es eben auch eine Art von Abschied ist. Auch ein Abschied von der Idee, vielleicht noch mal ein Kind zu kriegen. Also da geht ja etwas zu Ende. Und das hat mich wirklich viele Jahre sehr traurig gemacht. Und mir hätte das total gut gefallen, wenn ich noch so einen positiven Aspekt dieser Wechseljahre mit auf den Weg gegeben, wenn mir das mit auf den Weg gegeben worden sei. Ne? Und ich habe dann einmal festgestellt, nachdem ich die Wechseljahre, meine Blutung dann aufgehört habe, was sich denn an positiven Effekten eingestellt hat in meinem Körper. Und das finde ich so großartig. Ich erzähle das auch mal allen meinen Freundinnen, die sind ein bisschen jünger, weil die jetzt in diesen Wechseljahren sind und so viele Fragezeichen haben und so unglücklich auch sind über diese Zeit. Was würdest du denken, was sind eigentlich die wichtigsten Dinge, die Frau über die Wechseljahre wissen? Ein paar hast du schon benannt, die Ernährung, die Bewegung, Sexualität. Was fällt ihr noch darüber hinaus ein?
9: Ich glaube, es ist gut, so nochmal auch sich zu das Selbstverständnis zu hinterfragen. Also man hat dann keinen Zyklus mehr, beziehungsweise man hat natürlich schon noch auch Hormone, die im Körper sind, auch aus den Eierstöcken, aber sie lösen vielleicht jetzt nicht mehr so einen regelmäßigen Zyklus aus. Und das hat auch viele Vorteile. Besonders Menschen, die vielleicht PMS hatten oder sehr auch unter ihrem Zyklus gelitten haben oder Menstruationsbeschwerden und so weiter, dass das schon auch hilfreich, vielleicht da nicht mehr so gebeutelt zu sein vom Zyklus. Und was ich auch als Gynäkologin sagen muss, ist, dass Östrogen, was sehr hoch ist, auch in dieser Lebensphase zwischen 20 und 40, das macht einen so harmonisierend. Man will immer so gefallen auch und so. Ne? Das fällt halt weg. Man kann sich viel besser auch davon distanzieren, ob man jetzt jemandem gefällt oder nicht. Und ich finde das so wertvoll, dass man eben nicht mehr gefallen möchte. Ja, das ist ja auch total krankhaft, dieses ständige Gefallen wollen. Ja, wir sollten uns sowieso als Frauen davon distanzieren, gefallen zu wollen. Also wenn ich mir für meine Töchter oder Freundin was wünschen würde, wäre das nicht mehr gefallen wollen, weil das bringt nur Probleme. Das ist auch völlig egal. Man kann es den Leuten sowieso nicht recht machen, deswegen kann man es gleich so machen, wie man es möchte und so. Genau, also das ist zum Beispiel ein positiver Aspekt. Man distanziert sich so ein bisschen von gesellschaftlichen Vorstellungen, wie eine Frau zu sein hat und so, und lebt ein bisschen mehr vielleicht sein eigenes Ich aus, was sehr, sehr schön ist. Viele sagen ja, man wird dann in dieser Lebensphase erst man selbst, ja, also man wird dann sein wahres Ich und so, und das ist auch schön. Man ist natürlich wahnsinnig weise, man hat viel schon erlebt, man hat dadurch sehr viel Erfahrung, man hat Arbeitserfahrung, Lebenserfahrung. Also ich finde, das sind wahnsinnig starke Frauen auch in dieser Lebensphase. Und was gibt es noch? Es gibt so viele positive Aspekte. Sich mit dem eigenen Körper auch nochmal auseinanderzusetzen, der Knochengesundheit, was kann man tun, wie kann man über Ernährung steuern, wie kann man über Bewegung steuern, was ist jetzt die Sexualität, die zu mir passt, wie kann ich selbstbestimmt Ja oder Nein zu Sex sagen, was will ich auch mit dem verbleibenden Rest meines Lebens noch anfangen, wie möchte ich den gestalten, was ist mir wichtig. Und klar, vielleicht kann man nicht mehr unbedingt genetisch eigene Kinder bekommen. Man kann ja auch bis ins hohe Alter noch schwanger werden, ne, wenn man einen Uterus hat. Aber mal abgesehen davon ist es ja auch so, dass Kinder, das ist toll mit Kindern, aber es ist genauso toll, wenn man kinderfrei ist. Ja? Und wenn Kinder ein bisschen größer sind, die man vielleicht hat, dann ist es auch toll, weil man nicht mehr so die ganze Zeit, Frauen sind ja sehr gebend und sie geben immer und geben und pflegen alle und kümmern sich um alle und so. Und vielleicht kümmern sie sich dann mal um sich und das ist auch sehr schön. Ja? Es gibt so viele positive Aspekte.
8: So schön, dass du das sagst, weil ich hatte das Gefühl, dass es irgendwie so ein Versorgerhormon geben muss und dass das eventuell auch weniger wird in den nächsten Jahren, weil einfach dieses sich um andere kümmern ist bei mir so viel weniger geworden und ich genieße das, weil ich habe mich immer um andere gekümmert, hauptsächlich um meine Kinder, aber auch um das ganze, wie wir schon wissen, diese ganze Care-Arbeit, wozu ja auch zählt, den ganzen Familienkreis immer im Blick zu haben, die Geburtstage von allen im Blick zu haben und. Meine Tochter meinte irgendwann neulich mal, hat sie mir so alte Fotos von mir gezeichnet, hat gesagt, guck mal, du hättest eine richtig gute Mutti werden können, aber irgendeine Mutti. Und jetzt guck dich mal an, wie toll du dich entwickelt hast und dass du endlich dein eigenes Leben lebst. Und das finde ich auch so schön, dass ich so ein richtig tolles Vorbild geworden bin, auch für meine Kinder. Mhm. Ne?
9: Das ist sehr, sehr schön. Wobei man sagen kann, es liegt nicht nur an den Hormonen. Das ist natürlich uns auch total anerzogen. Ne? Auch als junge Frau mit einem regelmäßigen Zyklus kann man sich davon distanzieren, von diesem krankhaften Gefallen wollen und auch vom sich um alle kümmern. Weil das ist natürlich was auch von uns gesellschaftlich erwartet wird. Ne? Wir sollen uns um die anderen kümmern. Wir sollen die Geburtstage und Geschenke und so. Mach es einfach nicht. Kauf nicht für die Schwiegermutter Geschenke. Lass es den eigentlichen Sohn tun und so weiter und so fort. Mach es einfach alles nicht. Es lohnt sich nicht. Es dankt dir keiner.
8: Ja, das ist wunderbar. Ich sage auch immer zu meiner Tochter, wir müssen Mikrofeminismus üben und einfach aufhören, uns auch ständig für irgendwas zu entschuldigen. Eine E-Mail anzufangen, ach, Entschuldigung, dass ich mich jetzt erst melde. Nein, einfach damit aufhören, weil es bringt uns da nichts. Immer dieses leicht Devote, immer dieses allen gefallen wollen. Nein, damit ist Schluss.
9: Ja, es ist tatsächlich auch aus gynäkologischer Sicht merkwürdig, warum wir das tun. Es ist uns so ins Blut übergegangen. Wir sollten das wirklich abschalten. Also am Ende der E-Mail immer nochmal checken, ob irgendwo Entschuldigung steht und dann löschen. Mache ich auch so.
8: Ja, und da bin ich jetzt auch wieder bei dem Thema also sexuelle Selbstbestimmung, weibliche Sexualität, Selbstbestimmung. Da fängt es ja auch schon so an. Wie früh lernen wir eigentlich auch als junge Frau selbstbestimmt zu sagen, was wir wollen, was uns gefällt, was nicht? Und auch Nein zu sagen, das ist immer noch so weit verbreitet. Ich habe mit vielen jungen Frauen gesprochen, die haben mir fast alle erzählt, dass sie Übergriffigkeiten auch erlebt haben. Einfach, weil sie nicht in der Lage waren, Nein zu sagen zu bestimmten Sexualpraktiken.
9: Ja, das mit dem Nein sagen, das ist auch so etwas, das ich glaube, das muss man üben. Das sollte man auch üben. Und Nein sagen ist was sehr Schönes. Also volle 10 von 10 Empfehlung für Nein sagen.
8: Ja, ich würde jetzt gerne nochmal zurückkommen auf die wunderbare Klitoris. Wir hatten ja vorhin schon über den G-Punkt oder die G-Fläche gesprochen. Jetzt habe ich gelernt, es gibt auch einen A-Punkt oder eine A-Zone. Kannst du darüber nochmal ein bisschen was erzählen?
9: Ja, die A-Zone, die ist sozusagen tiefer in der Vagina, in der Nähe von der Gebärmutter. Und jetzt muss man fairerweise sagen, nur ein Wissenschaftler hat bis jetzt diese A-Zone beschrieben und hat gesagt, das wäre eine sehr erogene Zone. Wenn man dort stimuliert, dann würde das den Frauen gefallen und den Orgasmus verstärken. Das konnte in weiteren Studien nicht bewiesen werden. Aber wenn man das mal selber ausprobieren wollte, dann wäre das sehr tief in der Vagina, kurz vor der Gebärmutter, nach oben zum Richtung Kopf. Dort einfach mal stimulieren und gucken, ob das erregend ist oder nicht. Und dann kann man für sich überlegen, ob man das möchte oder nicht.
8: Habe ich dann auch festgestellt, wie schön, wenn das so detailliert beschrieben wird, weil dann kann man viel besser hinfühlen. Wenn ich keine Ahnung habe, wo sitzen denn eigentlich die Schwellkörper, wo sind denn die ganzen Nerven, dann kann ich das ja auch gar nicht nachfühlen. Und das finde ich auch so spannend, diese vielen Nervenbahnen in der Klitoris. Da gab es neulich eine asiatische Künstlerin, glaube ich, die das sichtbar gemacht hat, ne? Mit der Klitoris, wie viele Nervenbahnen da durchgehen.
9: Das ist eine Forschungsgruppe genau in Amsterdam. Die haben mit einer sehr interessanten Methode, Synchrotonmethode, die Klitorisnerven ganz detailliert dargestellt. Zum ersten Mal auch. Und es kam raus, dass die Nerven eben bis in die Vulvalippen reichen und auch bis zum Knochen nach oben. Also das ist total hilfreich und ist schön, dass das auch geklärt wurde.
8: Ja, und das da gibt es ja auch dann die Verbindung zum Becken. Und was ich zum Beispiel als junge Frau immer festgestellt habe, ist, bei Menstruationsschmerzen hat mir Sex geholfen, da die Schmerzen zu verringern. Jetzt, wo ich das gelesen habe, macht es auch total Sinn, oder?
9: Ja, genau. Da gibt es ja auch Studien, die zeigen, die haben so einen lustigen Titel, irgendwie Menstruation oder so, also Masturbation und Menstruation vermischt, und dass das eben hilft gegen Menstruationsschmerzen. Ja, klar, wenn positive und Glückshormone und Endorphine sind ja eigentlich wie Schmerzmittel, die der Körper ausschüttet, und das hilft ja.
8: Ja, jetzt kommt aber ein anderes Problem dazu, nämlich SexualpartnerInnen sind nicht immer begeistert, Sex zu haben, wenn eine Person blutet. Das war jedenfalls bei mir manchmal so das Problem. Und das finde ich auch so ein Phänomen, das Menstruationsblut ist noch nicht wirklich gut erforscht, oder?
9: Mhm. Ja, genau. Diese Menstruationsflüssigkeit, die besteht ja aus Blut, Schleim und Gewebe, richtig? Also Blut ist eigentlich nur ein kleiner Teil. Und da gibt es zum Beispiel auch Stammzellen drinne, wie im Knochenmark und so. Und es gibt bestimmt auch ganz viele Möglichkeiten, diese Flüssigkeit zu nutzen für diagnostische Zwecke, also um zu gucken, was hat die Person für Erkrankungen oder wie stabil ist ihr, ist alles. Das wird jetzt erst langsam untersucht, ja, ist auch zu wenig erforscht.
8: Ja, und gleichzeitig ist es auch wieder so ein Schamthema, ne? So Blut ist irgendwie mit Ekel, mit Scham verbunden. Ich staune immer wieder, wie viele Männer sich vor dem Menstruationsblut ekeln. Auch das hat ja was mit einer Wissenslücke zu tun, oder?
9: Ja, sicherlich. Es ist natürlich aber auch eine Art von Bewertung von Frauen, ne? Frauen werden bewertet. Wenn wir menstruieren, ist nicht recht. Wenn wir nicht menstruieren, ist auch nicht recht. Wir können es eigentlich sowieso nie recht machen. Deswegen ist das nur eine weitere Methode, um Frauen zu beschämen am Ende.
8: Ja, ich würde gerne nochmal auf deine zukünftigen Pläne gucken, was du so an Projekten noch geplant hast, wie deine Zukunft aussieht, was du dir wünschst, auch für die Gynäkologie, für die Geburtsmedizin. Waren jetzt viele Fragen auf einmal.
9: Ja, ich wünsche mir ganz viel. Ich wünsche mir, dass der Berufsverband der Gynäkologie von einer Frau geleitet wird, zum Beispiel, weil wir 80% Gynäkologinnen sind. Ich wünsche mir, dass die Gynäkologie ihren Auftrag erfüllt und sich wirklich an die Seite der Frauen stellt und hinter sie und stärker macht und eben sie nicht gängelt und nicht bevormundet. Und meine eigenen Pläne, ich würde mich gerne weiter um die Frauen kümmern und sie stärken und mit ihnen im Gespräch bleiben vor allem. Das hilft mir sehr, wenn ich verstehe, was sie bewegt und was sie brauchen, finde ich das eine gute Methode, eben ihnen auch zu begegnen und für mehr Gesundheit zu sorgen.
8: Ja, wunderbar. Also ich bin, wie gesagt, ein großer Fan von dem großen Gyn-Buch. Ich empfehle es immer weiter, aber auch dieses Buch Don't Miss the Clitoris. Ich habe das tatsächlich jetzt meiner Tochter und auch meinem Sohn geschrieben, weil ich finde, das ist ein Buch, das sollten alle Menschen, auch die, die keine Klitoris haben, sollten das lesen, oder?
9: Ja, das, ich glaube schon, das würde uns helfen. Ne? Wenn wir alle den Penis zeichnen können, dann sollten wir auch alle die Klitoris zeichnen können. Wenn wir uns alle mit dem Penis auskennen, sollten wir uns auch mit der Klitoris auskennen. Also ich glaube, es tut uns allen gut.
8: Und was ich ganz reizend finde, hinten ist ein Zertifikat drin. Und das finde ich wunderbar.
9: Ja, hinten ist ein Zertifikat. Also wenn man es bis zum Ende des Buchs geschafft hat, dann kriegt man ein Zertifikat für Klitoris-Kompetenz. Das kann man dann in sein Dating-Profil tun oder in den Lebenslauf, wohin auch immer.
8: Wunderbar, sehr, sehr schön. Ja, jetzt sind wir fast dann beim Ende meiner Fragen und ich habe zum Ende immer die Fragen an die Queen. Ich hoffe, dass ich dir die auch stellen darf. Und zwar ist die erste Frage, die ich immer alle meine Gäste frage, was würdest du tun, wenn du Queen von Deutschland wärst?
9: Ja, wenn ich Queen von Deutschland wäre, würde ich sofort 50-50 Führungspositionen und alle anderen Positionen geschlechtergerecht besetzen. Dann würde ich noch Paragraph 218 abschaffen und in den Berufsverband der Gynäkologie eine Frau setzen als Präsidentin. Ja, das wären meine ersten drei Maßnahmen.
8: Wunderbar. Wann wird es sein? Welchen Song hörst du, wenn du dich selber so richtig empowern möchtest? Hast du da so ein Lieblingslied?
9: Ich habe viele Lieblingslieder. Genie in a Bottle ist eigentlich ein Klitoris-Song von Christina Aguilera. Aber ich mag auch sehr von Janis Joplin, Freedom is just another word for nothing left to lose. Ja, Musik ist toll.
8: Ja, finde ich auch. Musik und Tanzen und Sex, das ist so mein empowerndes Element in meinem Leben. Ja, gibt es eine Frau, Flinter, in deinem Leben, die dich besonders inspiriert hat? Was macht sie für dich so besonders?
9: Ja, also meine Mutter ist natürlich besonders inspirierend. Sie hat, sagen wir mal, Regeln immer hinterfragt und sich ja wenig einsortieren lassen in gesellschaftliche Normen. Das war insgesamt interessant und hilfreich anzusehen. Und ansonsten in der Medizin gab es wenig weibliche Vorbilder. Es gab einige, die ich auch besonders toll finde, zum Beispiel Gabriele Kaczmarczyk, das ist die Vorsitzende gewesen vom Deutschen Ärztinnenbund. Und aber so, es waren sehr rar gesäte Menschen. Erst jetzt gibt es mehr und das freut mich immer besonders, wenn ich sie treffe.
8: Ja, wunderbar. Deine Mutter, ja. Das finde ich ein schönes Bild. Was findest du schön oder besonders schön am Älterwerden?
9: Ich finde gut, dass man weise wird und viel Erfahrung hat und dass einem viele, viele Dinge viel leichter fallen als früher und dass man sich nicht mehr so viel Gedanken macht. Also älter werden kann ich voll empfehlen. Ist auch besser als nicht älter werden.
8: Hast du recht. Und wie stellst du dir eine Welt vor, in der Frauen aller Altersgruppen gleichberechtigt sind? Was wäre der erste Schritt dorthin?
9: Ja, der erste Schritt wäre erstmal anzuerkennen, dass Frauen genauso Menschen sind wie Männer. Das ist so eine steile These, die einige noch nicht verstanden haben, interessanterweise. Aber das wäre auf jeden Fall mal eine gute Maßnahme. Und zwar nicht nur in Deutschland, sondern weltweit natürlich. Ne? Frauen sind unfassbaren schlimmen Situationen ausgesetzt, Menstruationshäusern, Female Genital Mutilation, wenn die Klitoris abgeschnitten wird aus kulturell-religiösen Gründen, Gewalt und so weiter. Und

0: Vorbild und eine Frau, an der man sich orientieren kann. Und das ist toll. Also vielen Dank, dass du da warst.
1: Dankeschön, das freut mich.
0: Dann bis zum nächsten Mal.
1: Tschüss.
0: Tschüss.
2: Ach, das war ja wirklich wieder ein fantastisches Interview. 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Und ich fand natürlich auch schön, mit ihr richtig Tacheles reden zu können. 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
1: Heute geht es um das Campus Radio CouchFM. Das ist ein Projekt in Zusammenarbeit der drei Berliner Hochschulen, der Humboldt-Universität, der Freien Universität und der Technischen Universität Berlin. Und ich möchte euch nun das Campus Radio genauer vorstellen und habe hierzu Laura und Emily von CouchFM eingeladen. Herzlich willkommen.
2: Hi.
3: Hi.
1: Seit wann gibt es denn das Format Campus Radio CouchFM?
2: Also 2011 kam die Idee auf. Und 2012 lief dann die erste Sendung schon. Also es ist jetzt schon ganz schön lange her.
1: Und ihr sendet ja jeden Tag und habt verschiedene Formate. Wie ist die Sendung denn aufgebaut?
2: Genau, also wir haben jeden Tag in der Woche ein unterschiedliches Format. Zweimal die Woche läuft unser Live-Magazin. Das heißt, da stehen wir live im Studio und reden über alles Mögliche. Und dann läuft auch Musik zwischendurch, wie man es aus dem Radio halt so kennt. Und montags ist bei uns immer Platz für eine Gästesendung. Mhm. Also da können zum Beispiel andere Unis ihre Projekte vorstellen, wenn sie selbst einen Podcast produzieren und so weiter. Dann haben wir am Mittwoch unsere Musiksendung, das Klangkompott. Das wird von der Musikredaktion gemacht und es kann auch alles Mögliche sein. Interviews, einfach eine Band vorstellen, ein Genre vorstellen, alles Mögliche. Genau, donnerstags läuft unser Gästezimmer. Das ist ein Interviewformat mit Personen zum Beispiel aus Politik oder der Kultur, Berliner Figuren, alles Mögliche. Ja, samstags ist bei uns Tanzstunde. Da können DJs aus Berlin ihre Sets spielen und sich so ein bisschen vorstellen. Und am Sonntag läuft unsere Wiedergabeliste mit den besten Songs aus der Woche.
1: Wie kommt ihr denn zu den Themen, die ihr in der Sendung besprecht?
3: Also ich finde, das ist auch mal ein sehr spannender Prozess, weil es einfach wirklich das ist, was die Couchies so im Alltag beschäftigt. Und das fand ich am Anfang auch so ganz ungewohnt, dass wirklich der Themenvorschlag einfach so reingeworfen werden kann. Und meistens wird er auch total cool aufgenommen und dann wird gebrainstormt, dann können andere relaten oder eben nicht. Und das ist immer ein total spannender Prozess. Also das meiste findet so in der Wortredaktion dann statt oder halt davor in den allgemeinen Sitzungen.
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1: Mit Stefanie Ruja. Wohnungssuche in Berlin ist für viele ein Albtraum, denn die Stadt steckt in einer Wohnungskrise. Wer auf der Suche ist, erlebt bei Besichtigungen oft lange Schlangen und Anbieter erhalten für freie Wohnungen oft hunderte Anfragen. Grund dafür ist, dass rund 70.000 Wohnungen fehlen. Außerdem führt eine große Lücke zwischen Neuvertrags- und Bestandsmieten dazu, dass viele Menschen innerhalb Berlins kaum noch umziehen. Die Wohnungskrise ist eines der wichtigsten Themen bei den Wahlen im September. Betroffene können die Mieten mit der Mietpreisbremse prüfen oder einen Wohnberechtigungsschein beantragen, der die Suche erleichtern kann. Ein Theater im Flugzeughangar und Jazz in alten Fabrikhallen. In Brandenburg startet heute das Lausitz-Festival. Das Kulturfest bietet bis Mitte September ein Programm aus Theater, Konzerten, Literatur und Fotografie. Inhaltlich setzt sich das Lausitz-Festival dieses Jahr mit dem Strukturwandel nach dem Kohleausstieg auseinander. Dabei werden insgesamt 22 verschiedene Spielstätten in der gesamten Lausitz bespielt. Den vollständigen Spielplan gibt es auf der offiziellen Website des Lausitz-Festivals. Aller Anfang ist schwer, erst recht an einer neuen Uni. Um diesen Start zu erleichtern, startet die Universität der Künste die Anmelderunde für ihr Mentoring-Programm MyMate. Dabei unterstützen erfahrene Studierende die neuen internationalen Masterjahrgänge beim Studienstart. Die ehrenamtlichen Buddies helfen bei Behördengängen und zeigen das Leben im Berliner Kiez. Ab sofort können sich Studierende ab dem 5. Semester für das soziale Projekt online anmelden.
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1: In Berlin und Brandenburg ist es heute sonnig und klar bei Temperaturen bis zu 24 Grad. Durch örtliche Windböen kann es sich etwas kühler anfühlen. In der Nacht sinken die Temperaturen auf bis zu 13 Grad.
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0: Einen wunderschönen Morgen, meine Damen, Herren und weitere Lebensformen. Hier, aber genau hier ist der Transistor dran. Wie jeder Montag von 10 bis 12 auf Tide 96.0. Mein Name ist Jorge.
1: Mein Name ist Fernando.
0: Ja, das
1: wie
0: war's.
1: Wie jeden Montag. Das war's.
0: Tschüss. Wir haben heute ein ziemlich musikalisches Programm, eine Musiksendung vorbereitet.
1: Und
0: die sucht es gleich.
1: Was für ein Stil. Das.
0: Das ist eine Musikrichtung, die eigentlich wir sehr wenig selbst hören. Und trotzdem sollten wir eigentlich auch zugeben, dass es eine Basis setzt für viele andere Musikrichtungen, die danach kamen. Es geht um was heutzutage als Bolero man kennt, aber früher in früheren Zeiten, wann war das? 20er, 30er Jahren aus Mittelamerika, vor allem Kuba, da wo diese Inseln sind, andere Namen hatten, zum Beispiel Feeling.
1: Feeling, aber das Wort kommt aus, klar, aus Englisch.
0: Feeling.
1: Aber Spanisch wird ganz einfach geschrieben, ohne mit I, einfach, nur mit Feeling. Doppel E. Feeling, ja, Feeling. Etwas mit Feeling, und das ist ein Stil, das ist Bolero eigentlich, aber mit Hintergrund, mit vielen Jazz-Einfluss, besonders von den 40er Jahren, ne?
0: Ja. Die sehr gute Orchester gab es damals.
1: Und dann haben wir heute in El Transistor eine ganze Menge Beispiele über diese Musik, und das ist sehr interessant zu hören, dass dieser Unterschied, diese Komplementierung zwischen Stimme und Instrument, dann können wir
0: sofort anfangen.
1: Direkt.
0: Also, 1, 2, 3.

0: Fundas war Como te atreves von Pablo Milanes und weiter in El Transistor wie jeden Montag 10 bis 12.
1: Que empieza un Sache. Bolero. Bolero ist ein der kubanischen Liedform, der sich aber deutlich von seinem spanischen Namensvetter unterscheidet. Also nicht vergleichen mit Bolero aus Europa.
0: Ah, okay. Ja, genau.
1: Spanisch. Der Stil des kubanischen Boleros ist in vier Entwicklungsstufen einzuteilen. Der Bolero der ersten Etappe, ungefähr bis 1920, ist rhythmisch sehr festgelegt durch den Cinquillo. Schauen wir mal, wir werden sehen, was Cinquillo ist. Diese starre Festlegung löst sich aber durch Einflüsse auf den Jazz immer weiter auf, sodass Kompositionen wie 20 Años, die wir heute auch abspielen werden, aus der zweiten Etappe, ungefähr 1920 bis 1940, nicht mehr diese starke rhythmische Orientierung am Cinquillo aufweisen. In der dritten Etappe, ab 1940, späte 1950er Jahren, wandelt die Feeling-Bewegung, insbesondere el contenido de los textos, also Inhalt der Texte zum Thema der Liebe und entwickelt eine Vielfalt von Abkömmlingen. Das ist ein schreckliches Wort. Bolero Son, Bolero Cha, Bolero Moruno, Bolero Mambo, so dass der Bolero als die Ausdruckform der Feeling-Bewegung in den 50er Jahren prägen wird für den Begriff kubanischer Bolero. In der vierten Etappe, also ab 1960, vermischt sich der kubanische Bolero mit dem Stil westlicher Rockballaden.

0: die Anfänge des Feeling. Die Feeling-Bewegung, also Feeling, F-I-L-I-N, also wie man Feeling mehr oder weniger auf Spanisch aussprechen würde.
1: Ja, genau. Mit dem Spanischen nicht auf Deutsch, ne? Das wäre genau, wahrscheinlich Feeling. Mit V geschrieben.
0: Genau, mit V.
1: Mit V, nee. Nee, das ist mit F.
0: Feeling, Feeling mit V, ja, genau. Die Feeling-Bewegung entstand Ende der 1940er Jahren, aus einer Gruppe von Menschen mit einfachen bzw. gar keinem Beruf, die sich selbst definieren als in Anführungsstrichen eine neue Generation, die zwar sehr stark von traditionellen dichterischen Lied der Trovadores geprägt war, aber an allem interessiert war, was die Musik zu bieten hatte. Mhm. So haben die das formuliert. Sie trafen in Vierteln wie Belén oder Cayo Hueso, das ist wahrscheinlich in Havana, auf amerikanische Matrosen und kamen auf diesem Weg in Kontakt mit der Musik von Ella Fitzgerald, Billie Holiday, Benny Goodman, Cab Calloway und Helen O'Connor. Ein sehr bedeutender Einfluss sind die gefühlvollen Improvisationen der Jazzmusiker jener Zeit, denn dort, wo das Gefühl der Phrasierung wichtiger wurde als die Spieltechnik, wurde von den Kubanern das englische Wort Feeling benutzt. Infolgedessen diente es dazu, ihre derzeitige Lebenseinstellung und ihre musikalische Sprache zu bezeichnen, bis es schließlich prägend wurde für einen bestimmten Liedtyp und eingespanischt wurde zum Feeling. Gekennzeichnet sind die Halbtonschritte in Melodie und Akkorden. Der Inhalt der Texte hat Vorrang vor dem Rhythmus, was einen großen Spielraum für die musikalische Umsetzung schafft. Das mit den Halbtonschritten habe ich gerade verstanden, als ich das gelesen habe. Ja, genau. Die Melodien haben immer solche Halbtonschritte.

0: Wir befinden uns immer noch mehr im Transistor, wie jeder Montag von 10 bis 12 aus Tide 96.0.
1: Wir haben das erstmal. Das haben wir drei Lieder gehört. Haben wir zuerst Pablo Milanés. Dann Los Guaguancó mit einem kleinen Klassiker von der.
0: Aus den 60er Jahren, in der Cumbia, La Banda está borracha, also die besoffene Band.
1: Ja, und das war richtig ein Schläger, glaube ich, dass alle Leute haben das gesungen Schlager. Und dann getanzt und ja, gut. Und dann gerade Aterciopelados.
0: Aus Kolumbien. Mit Columbia Connection.

0: Personen, die dazu beigetragen haben. Zum Beispiel Omara Portuondo. Omara Portuondo lernt von klein auf das Klavierspiel. Sie wurde in La Habana geboren. 1930 übrigens.
1: Das ist so wie meine Mutter. Das ist genau wie meine Mutter.
0: Genau wie deine Mutter?
1: Ja. Sie ist auch in 1930 geboren.
0: Omara Portuondo lernt von klein auf das Klavierspiel und nimmt in der Escuela Alfredo Aguayo Gesang- und Tanzunterricht.
1: Klavierspiel.
0: Sowie Stunden in Auftrittsstil. Zusammen mit ihrer Schwester Heidi gründet sie das Gesangduo das Tailumitas und danach das Gesangquartett Loquilambia, das vom Pianist Frank Emilio geleitet wird. Mit Loquilambia, in dessen Repertoire sich ebenso Jazzstandards und englischsprachige Stücke befindet, debütiert sie in den Studios der Radiosendeanstalt 1010 und gelangt damit zu größerem Bekanntheitsgrad. Ihre exzellente stimmliche Qualität, ihre Ausdrucksstärke und die große Flexibilität in der Interpretation zeichnen sich aus. Weiterhin ist sie eine der Tänzerinnen des Kabaretts Tropicana. 1950 tritt sie in der Orquesta Feminina Anacaona ein. 1952 bildet sich das Quartetto Daida. Beide Gruppen werden wir im Folgenden kurz beschreiben. Die Orquesta Anacaona ist eine Jazzband. Die Integration unikamente feminin, also nur Frauen dabei, seit 1932 hat ein sehr breites Repertoire. Diese Orchester ist ein reines Frauenorchester, ja genau. Gegründet wurde von 11 Schwestern mit großer Leidenschaft für Son und Jazz. Son, S-O-N, ne?
1: Das ist ja, Son Cubano, ja.
0: Und Jazz. In das Straßencafé von La Habana. Bis RCA, diese Musik, wie heißt das, Verlag? RCA, die Frauen 1937 unter Vertrag nahm. Danach tourten sie durch Länder Südamerikas und gar Europas, was neuartige Kompositionen und die beachtliche Qualität der Instrumentalisten förderte. Knut Henkel schrieb für die Ausgabe der Zürcher Zeitung vom 12. Dezember 2002. So, zwei Punkte. Musikalisches Sprungbrett war die wohl wichtigste Frauenband der Insel, auch für Celia Cruz und Omara Portuondo, die dort ihr ersten Erfolge feierten. Dies ist auch ein Grund, weshalb die Band, die sich nach einer Indianerin benannte, die den Spaniern bei der Eroberung Kubas Widerstand leistete. Ah, Anacaona. 1989 zum nationalen kubanischen Kulturgut erklärt wurde. Im Laufe der Jahre kamen immer wieder jüngere, teilweise an Musikhochschule studierte Musikerinnen hinzu.

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1: Mit Stefanie Ruger. Wohnungssuche in Berlin ist für viele ein Albtraum, denn die Stadt steckt in einer Wohnungskrise. Wer auf der Suche ist, erlebt bei Besichtigungen oft lange Schlangen und Anbieter erhalten für freie Wohnungen oft hunderte Anfragen. Grund dafür ist, dass rund 70.000 Wohnungen fehlen. Außerdem führt eine große Lücke zwischen Neuvertrags- und Bestandsmieten dazu, dass viele Menschen innerhalb Berlins kaum noch umziehen. Die Wohnungskrise ist eines der wichtigsten Themen.

0: bei den Wahlen im September. Betroffene können die Mieten mit der Mietpreisbremse prüfen oder einen Wohnberechtigungsschein beantragen, der die Suche erleichtern kann. Ein Theater im Flugzeughangar und Jazz in alten Fabrikhallen. In Brandenburg startet heute das Lausitz-Festival. Das Kulturfest bietet bis Mitte September ein Programm aus Theater, Konzerten, Literatur und Fotografie. Inhaltlich setzt sich das Lausitz-Festival dieses Jahr mit dem Strukturwandel nach dem Kohleausstieg auseinander. Dabei werden insgesamt 22 verschiedene Spielstätten in der gesamten Lausitz bespielt. Den vollständigen Spielplan gibt es auf der offiziellen Website des Lausitz-Festivals. Aller Anfang ist schwer, erst recht an einer neuen Uni. Um diesen Start zu erleichtern, startet die Universität der Künste die Anmelderunde für ihr Mentoring-Programm MyMate. Dabei unterstützen erfahrene Studierende die neuen internationalen Masterjahrgänge beim Studienstart. Die ehrenamtlichen Buddies helfen bei Behördengängen und zeigen das Leben im Berliner Kiez. Ab sofort können sich Studierende ab dem 5. Semester für das soziale Projekt online anmelden.
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0: In Berlin und Brandenburg ist es heute sonnig und klar bei Temperaturen bis zu 24 Grad. Durch örtliche Windböen kann es sich etwas kühler anfühlen. In der Nacht sinken die Temperaturen auf bis zu 13 Grad.
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Auch in der Erdbeerproduktion und überall. Über Wachstum. 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Wenn der Walnuss mal ausgewachsen ist, der wird nicht größer. 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

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Mit Stefanie Ruger. Wohnungssuche in Berlin ist für viele ein Albtraum, denn die Stadt steckt in einer Wohnungskrise. Wer auf der Suche ist, erlebt bei Besichtigungen oft lange Schlangen und Anbieter erhalten für freie Wohnungen oft hunderte Anfragen. Grund dafür ist, dass rund 70.000 Wohnungen fehlen. Außerdem führt eine große Lücke zwischen Neuvertrags- und Bestandsmieten dazu, dass viele Menschen innerhalb Berlins kaum noch umziehen. Die Wohnungskrise ist eines der wichtigsten Themen bei den Wahlen im September. Betroffene können die Mieten mit der Mietpreisbremse prüfen oder einen Wohnberechtigungsschein beantragen, der die Suche erleichtern kann. Ein Theater im Flugzeughangar und Jazz in alten Fabrikhallen. In Brandenburg startet heute das Lausitz-Festival. Das Kulturfest bietet bis Mitte September ein Programm aus Theater, Konzerten, Literatur und Fotografie. Inhaltlich setzt sich das Lausitz-Festival dieses Jahr mit dem Strukturwandel nach dem Kohleausstieg auseinander. Dabei werden insgesamt 22 verschiedene Spielstätten in der gesamten Lausitz bespielt. Den vollständigen Spielplan gibt es auf der offiziellen Website des Lausitz-Festivals.

0: Aller Anfang ist schwer, erst recht an einer neuen Uni. Um diesen Start zu erleichtern, startet die Universität der Künste die Anmelderunde für ihr Mentoring-Programm MyMate. Dabei unterstützen erfahrene Studierende die neuen internationalen Masterjahrgänge beim Studienstart. Die ehrenamtlichen Buddies helfen bei Behördengängen und zeigen das Leben im Berliner Kiez. Ab sofort können sich Studierende ab dem 5. Semester für das soziale Projekt online anmelden.
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0: In Berlin und Brandenburg ist es heute sonnig und klar bei Temperaturen bis zu 24 Grad. Durch örtliche Windböen kann es sich etwas kühler anfühlen. In der Nacht sinken die Temperaturen auf bis zu 13 Grad.
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0: Danke sehr.
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1: Mit Stefanie Ruger. Wohnungssuche in Berlin ist für viele ein Albtraum, denn die Stadt steckt in einer Wohnungskrise. Wer auf der Suche ist, erlebt bei Besichtigungen oft lange Schlangen und Anbieter erhalten für freie Wohnungen oft hunderte Anfragen. Grund dafür ist, dass rund 70.000 Wohnungen fehlen. Außerdem führt eine große Lücke zwischen Neuvertrags- und Bestandsmieten dazu, dass viele Menschen innerhalb Berlins kaum noch umziehen. Die Wohnungskrise ist eines der wichtigsten Themen bei den Wahlen im September. Betroffene können die Mieten mit der Mietpreisbremse prüfen oder einen Wohnberechtigungsschein beantragen, der die Suche erleichtern kann. Ein Theater im Flugzeughangar und Jazz in alten Fabrikhallen. In Brandenburg startet heute das Lausitz-Festival. Das Kulturfest bietet bis Mitte September ein Programm aus Theater, Konzerten, Literatur und Fotografie. Inhaltlich setzt sich das Lausitz-Festival dieses Jahr mit dem Strukturwandel nach dem Kohleausstieg auseinander. Dabei werden insgesamt 22 verschiedene Spielstätten in der gesamten Lausitz bespielt. Den vollständigen Spielplan gibt es auf der offiziellen Website des Lausitz-Festivals. Aller Anfang ist schwer, erst recht an einer neuen Uni. Um diesen Start zu erleichtern, startet die Universität der Künste die Anmelderunde für ihr Mentoring-Programm MyMate. Dabei unterstützen erfahrene Studierende die neuen internationalen Masterjahrgänge beim Studienstart. Die ehrenamtlichen Buddies helfen bei Behördengängen und zeigen das Leben im Berliner Kiez. Ab sofort können sich Studierende ab dem 5. Semester für das soziale Projekt online anmelden.
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1: In Berlin und Brandenburg ist es heute sonnig und klar bei Temperaturen bis zu 24 Grad.

0: Durch örtliche Windböen kann es sich etwas kühler anfühlen. In der Nacht sinken die Temperaturen auf bis zu 13 Grad.
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So, jetzt mal hier völlig Kaugummi auf den Mund nehmen und unter meine Diskothek hier kleben. Das war Bubblegum Beat vom Mai 1968, der Ohio Express und Yummy, Yummy, Yummy. Also das steht hier 3, 6, 9 Mal auf dem Plattencover drauf. Na gut, Auftakt der heutigen Ausgabe vom Oldie-Treff, die Ausgabe vom 25.8. Und wir machen weiter mit einer Nummer von Peggy March im September, Oktober, November 1968, mal Code für den deutschen Hitparaden gewesen und danach war es wieder weg, war nie ein Hit für Peggy March, der Yesterday Waltz.

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Tja, das war mal wieder eine Coverversion, in diesem Fall auf dem Jahre 1973. Die Royal Guardsmen im originalen Snoopy vs. The Red Baroon. Und das war auf BASF erschienen, waren das die Rolling Dogs. Ja, und die haben noch schlechteres Deutsch gesprochen als seinerzeit im Originalen. So, weiter geht's mit einer Nummer. Hier eine originale Pressung auf dem Jahre 1966 auf CBS erschienen. Und zwar Susan Christie. Und wie schwärmt für Zwiebeln. Ja, ich weiß nicht, wie viele Titel es in der Historie gegeben hat, wo irgendwie von Zwiebeln gesungen wurde, aber ein paar bestimmt. Bitte schön, Susan Christie, 1966. I Love Onions.

0: Very, very good.
1: Tja, wie gut die Zwiebeln schufen Christy. 1956, I Love Onion, Fift Alex Berlin. Hier ist rockradio.de im Livestream. Und tja, das Ganze dann auch noch mit Bild. Das heißt, über rockradio.de können Sie mir hier ein bisschen über die Schulter gucken, wie ich hier mit meinen Platten hin und her fetche. Und bei YouTube ist das Ganze nachher auch noch. Und wenn Sie sich wundern, wenn Sie in diesem Livestream, habe mehrere Hörer oder Zuschauer, die das machen, darf ich neben den Plattencovern, der gerade laufenden Titel, noch andere Platten liegen habe, einen Plattenstapel, wo ich für eine nach der anderen wegnehme. Haha, da können wir genau drauf gucken und der ein oder andere erkennt dann vielleicht schon, was in 14 Tagen im Oldie-Treff laufen wird, denn in 14 Tagen die Sendung ist meine Vorproduktion. Ich mache mal ein paar Tage Urlaub und ja, die habe ich vorhin schon in den letzten anderthalb Stunden gemacht und blätter da so ein bisschen und dann können wir mit einem Auge schon gucken, wenn wir was lesen können, was in 14 Tagen hier im Oldie-Treff läuft. Heute läuft auf jeden Fall in diesem Augenblick eine Nummer aus dem Jahre 1976, Jay Bastoff. Das ist der, der 71 Mal Loop the Love gesungen hat. Und er hat ja auch mehrere Nummern in Deutsch aufgenommen, wie hier in diesem Falle. Komm doch wieder mal bei mir vorbei, Jay Bastoff.

Tja, das war's. Komm doch wieder mal bei mir vorbei. Und das war Jay Bastorf im Oli-Treff. Und ja, wir werden es merken, wenn er mal von eine kleine Pause ist. Ich bin hier wirklich hin und her. Und dann hat man Platten, die kein Cover haben. Und dann gucken wir mal schnell im Internet, oh, auf welchem Jahr sind die denn? Und dann kommt es vor, dass man auf einmal ja da eine Leerrille noch rüberkommt, ehe ich mein Mikro offen habe. Gut, in diesem Fall habe ich es geschafft. Jetzt kommt ein Titel aus dem Jahre 1968. Ray Davis, der Chef der Kings, hat produziert und er hatte ja einen Bruder, nämlich Dave Davis. Der hatte im Jahre 67 einen Überraschungserfolg, nämlich Death of a Clown. Tja, im Jahre 68 hat Dave Davis noch einmal eine Platte herausgebracht auf Pi Records. Er hat auch selber geschrieben, wurde aber kein Hit mehr. Deswegen läuft wie jetzt hier bei Alex Berlin im Oldie-Treff Lincoln Country.

Dave Davis 1968 von Ray Davis geschrieben und produziert. Nee, Dave Davis hat geschrieben und Ray Davis von den Kinks hat produziert. So, When I Get Home. Jetzt kommen wir zu einer Nummer. Ja, das ist eine ganz seltene Scheibe auf dem Jahre 72. Die habe ich leider auch nur ohne Cover und ziemlich knackend auf dem Flohmarkt aufgraben können. Und zwar Sandy Shaw. Ja, die mal barfuß aufgetreten ist, Grand Prix 67 gewonnen hat. Und hier erinnert sie, oder ja, damals war es noch keine Erinnerung, denn in Deutschland, ja, jeder kennt, wo soll ich anfangen? Jeder kennt Walt Disney, jeder kennt Mickey Mouse, Donald Duck, Dagobert Duck. Aber wir hatten ja noch eine zweite Schiene in Deutschland, gibt es glaube ich heute gar nicht mehr, nämlich Fix und Foxy und Oma Euphemia oder wie sie hieß. Und ja, nämlich die Comics von Rolf Kauker. Und Fix und Foxy habe ich als Kind auch gerne gelesen. Und erstaunlicherweise, irgendwie in dem Umfeld gab es 1972 eine deutsche Platte und die wurde tatsächlich gesungen von Sandy Shaw. Und zwar heißt der Titel Hello Bambino. Peter Thomas mit seinem Orchester, der hat den Titel geschrieben und besagter Fix und Foxy Rolf Kauker, der hat den Text gemacht. Und das Ganze ist eine Originalmusik auf der Filmkomödie Sommerwind. Ah ja, und die war und das war ein Rolf-Kauker-Film. Oh, wusste ich gar nicht. Die Rückseite heißt auch Sommerwind. Gut, hören wir also Sandy Shaw, wie gesagt, kratzen bis in die Platte 1972 auf Ariola. Hello Bambino!

Ja, auch schön, wenn er ein bisschen knacken. Das war Hello Bambino und das war Fernsehshow im Jahre 1972. So, ich gucke hier gerade auf mein Handy. Ich habe nämlich hier ein Gesuch. Ja, das ist eine Platte, die suche ich selber schon lange. Und heute denke ich mal dran auf Mirror Records. Aha, auf dem Jahre 76, da gab es eine gewisse Karin Margret. Und die brachte tatsächlich den Titel What a Difference a Day Makes von Esther Phillips als deutsche Version mit den Augen der Liebe. Und wenn ich hier auf diese abfotografierte Plattencover gucke, auf der Rückseite winkt von Silver Convention Fly Robin Fly. Also wenn irgendjemand die Nummer im Archiv hat, egal in welchem Zustand, Karin Margret mit den Augen der Liebe und Fly Robin Fly, bitte mal bei mir melden. So, schönen Dank, das war das. Jetzt gehen wir wieder ins Jahre 1966 und kommen mal wieder zu einer Platte, eine amerikanische Presse von Columbia Pictures Corporation, mittlerweile weiß ich, auf Colpix Records, und zwar die Gruppe Just Us. Ja, nur wir oder genau wir auf dem Jahre 66 und sie bemerken, I can't grow peaches on a cherry tree. Ja, wie war das bei Frank Zander? Rosen waren schon immer meine Lieblingstulpen.

0: Ja, eine schöne Nummer, da finde ich auf dem Jahre 1966, lief auch damals bei Fred Igno in den Schlager der Woche. Die Gruppe Just Us und I Can't Grow Peaches on a Cherry Tree. Naja gut, also vielleicht mit KI und Gentechnik schaffen wir das auch noch. So, jetzt noch eine Nummer, wer hier über Rockradio zuguckt, wird sich wundern. Nanu, ich zeige ja gar keine Plattencover. Nee, ich habe ganz viele Platten heute dabei, von denen ich kein Originalcover habe. Genau für das nächste hier eine Hansa-Platte vom Juni 1966. Eine Thomas Meifel Produktion, also eine Produktion aus Berlin-Wilmersdorf. Rick Vekora. Na gut. Und der Titel heißt So verrückt ist nur Lolita. Na, lassen wir uns mal überraschen.
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1: Eine Berlin Production aus dem Jahre 1975, Rick Vicora und der Titel »So verrückt ist nur Lolita«. Ja, und genau so verrückt finden wir auch. Warum? Weil jetzt, was kommt denn jetzt eigentlich? Ach ja, genau, hab das Plattencover schon in der Hand. Ein UF Top 20 Hit aus dem Jahre 1978, Walter Egan. Okay, ich muss gestehen, weder den Herrn, den Interpreten noch den Titel kannte ich, aber bitte, wir spielen gerne mal »Magnet and Steel«. Ja, Magneten und Stahl, ja doch, passt zusammen, kann man sagen. Also vielleicht, ja, poppt man so zusammen wie Magnet und Stahl. Und na gut, ist egal, Walter Egan, Magnet and Steel.

Bauweil, gut abgeschnitten, die Platte. Na gut, ich fand, finde ich für berauschend, aber bitteschön, ein UF Top 20 Hit auf dem Jahre 78. Walter Egan und Magnet and Steel. So, und jetzt gehen wir ein paar, ganz viele, mächtig viele Jahre zurück ins Jahr 1964 zu, ja, möchte ich sagen, meiner Lieblingsdänen, nämlich Gitte Henning. Und ja, Anfang der 60er ist er ja mit Rex Gildo rumgetobt und alle haben gehofft, die beiden werden heiraten. Das wollte Rexy aber nicht. Na, Gitte wollte das auch nicht, aber die hatte damals schon den Durchblick, was Rex Gildo angeht. Na gut, aber ja, nicht nur vor dem Stadtpark die Laternen wurden von den beiden durchwandert, sondern Gitte Henning hat auch Solo-Platten schon gemacht. Nicht nur den Cowboy als Mann, sondern hier eine englische Nummer von Gitte aus dem Jahre 1964. Seems just like old times.

Tja, egal ob mit 8 Pfund oder mit 8 Pfund, Gitte war einfach oder ist einfach immer gut. Das war Gitte 9454, Fünf Just Like Old Times. Ja, bei mir auch, weil ich bin heute insgesamt 4 Stunden hier im Studio. Eine Sendung habe ich vorproduziert, jetzt mache ich live. Danach gehe ich mal schnell einen Kaffee trinken, habe ein Essen. Da mache ich noch so, ja, ungefähr 1,5 Stunden B-Seiten. Also, ja, bin heute hier voll drin. Ja, aber was soll ich machen? Das ist halt meine Welt. Musik ist meine Welt. Radio ist meine Welt. Und deswegen kommen jetzt auf dem Jahre 68 Cupid's Inspiration. Ja. Und der Titel, genau, meine Welt. My World.

Cupid Finspiration, aber wir sind eine tolle Truppe aus dem Jahre 68 und My World. 14 Uhr 45, Alex Berlin mit dem Holy-Treff, die 1372. Ausgabe vom 25. August. Und jetzt ist was passiert, ist mir ganz selten passiert. Und zwar kam ein Wunsch herein, ein gewisser Dimitri, ich hoffe, dass der gleich kommt, damit gemeint ist, mit dem Titel Zorica. Dimitri mit Zorica aus dem Jahre 71 oder 72. Und ich war mir ganz sicher, ich habe die Platte und ja, wie gesagt, mein Urlaub in 14 Tagen kam ein bisschen kurzfristig und ich musste gestern also das Programm für zwei Sendungen machen. Und dann stellte ich fest, toll, ich habe den Titel gar nicht und ich hatte keine Zeit mehr nachzugraben und nachzufragen bei meinem Sakralarchiv, ob er ihn hat. Und deswegen kann ich ihn heute nicht spielen. Ich hoffe in der nächsten Woche, aber ich habe ein paar Platten von Dimitri und zwar auf Budapest, auf Ungarn kommt der scheinbar Dimitri Tambosev und ich hoffe, das ist auch der gesucht wird. Und jetzt habe ich eine andere Nummer von ihm herausgesucht, die am 11.11.72 bei Ilja Richter in Disco 72 lief, nämlich Pure Soul. Hier kommt die Originalversion von Dimitri und wie gesagt, der Titel Zorica, den wird es bestimmt hoffentlich in der nächsten Woche geben. Pure Soul.

Tja, der arme Foul, das war Dimitri aus dem Jahre 72. Pur Foul und wie gesagt, mit ein bisschen Hilfe nächste Woche gibt's für Rika. So, wir haben noch 7,5 Minuten Sendezeit. Jetzt habe ich hier noch eine RCA-Victor-Platte, mal wieder eine italienische Pressung. Und zwar Paul Anka. Ja, und schön hier steht mit Mädchenschrift draufgeschrieben, Birgit Schröder, Berlin 31, Wevener Straße. Ja, da war die Platte Anfang der 60er mal zu Hause. Ogni Giorno heißt der Titel. Die italienische Originalversion von Love Me Warm and Tender. Hier ist Paul Anka.

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Tja, jetzt wissen wir bei Paul Anka beinahe die Zeit weggerannt. Lauf mir rum, ein Tender, die italienische Originalversion. Und das war eine Platte, die schleppe ich seit 2 Jahren mit mir rum. Konnte mich immer nicht entscheiden, nicht fürs Spielen, aber eben hat es gereicht. Pierre Brief. Ja, da kommt Winnetou, der Häuptling der Indianer. Ich stehe allein und die B-Seite ist ein damaliger Filmpartner, Lex Barker. Ich bin morgen auf dem Weg zu dir. Die machen wir nächste Woche. Haben wir doch die Platte endlich nach 2 Jahren auf dem Koffer. Tja, und mein Sakralarchivar Ottmar, herzlichen Dank, hat mich angerufen. Ich habe mich da geirrt. Also Zurika ist eine französische Interpretin und der Titel heißt Dimitri. Oh, na gut, da muss man durchblicken. Kommt nächste Woche, lieber PG. Versprochen. Das war's. Alex Berlin brachte den Olli-Treff. Ich verabschiede mich mit Mr. Freakerit und dem Orchester Rosenmeier, If I Were a Rich Man auf Anatevka, Fiddler on the Roof. Genau, Telefon klingelt, Peter Thiermann war am Mikrofon, das war der Olli-Treff 1372. Alles Liebe, alles Gute, tschüss, bye bye, bis zur nächsten Woche und tschö.

0: Mit Stefanie Ruger. Wohnungssuche in Berlin ist für viele ein Albtraum, denn die Stadt steckt in einer Wohnungskrise. Wer auf der Suche ist, erlebt bei Besichtigungen oft lange Schlangen und Anbieter erhalten für freie Wohnungen oft hunderte Anfragen. Grund dafür ist, dass rund 70.000 Wohnungen fehlen. Außerdem führt eine große Lücke zwischen Neuvertrags- und Bestandsmieten dazu, dass viele Menschen innerhalb Berlins kaum noch umziehen. Die Wohnungskrise ist eines der wichtigsten Themen bei den Wahlen im September. Betroffene können die Mieten mit der Mietpreisbremse prüfen oder einen Wohnberechtigungsschein beantragen, der die Suche erleichtern kann. Ein Theater im Flugzeughangar und Jazz in alten Fabrikhallen. In Brandenburg startet heute das Lausitz-Festival. Das Kulturfest bietet bis Mitte September ein Programm aus Theater, Konzerten, Literatur und Fotografie. Inhaltlich setzt sich das Lausitz-Festival dieses Jahr mit dem Strukturwandel nach dem Kohleausstieg auseinander. Dabei werden insgesamt 22 verschiedene Spielstätten in der gesamten Lausitz bespielt. Den vollständigen Spielplan gibt es auf der offiziellen Website des Lausitz-Festivals. Aller Anfang ist schwer, erst recht an einer neuen Uni. Um diesen Start zu erleichtern, startet die Universität der Künste die Anmelderunde für ihr Mentoring-Programm MyMate. Dabei unterstützen erfahrene Studierende die neuen internationalen Masterjahrgänge beim Studienstart. Die ehrenamtlichen Buddies helfen bei Behördengängen und zeigen das Leben im Berliner Kiez. Ab sofort können sich Studierende ab dem 5. Semester für das soziale Projekt online anmelden.
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0: In Berlin und Brandenburg ist es heute sonnig und klar bei Temperaturen bis zu 24 Grad. Durch örtliche Windböen kann es sich etwas kühler anfühlen. In der Nacht sinken die Temperaturen auf bis zu 13 Grad.
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0: Nachrichten mit Stefanie Ruger. Wohnungssuche in Berlin ist für viele ein Albtraum, denn die Stadt steckt in einer Wohnungskrise. Wer auf der Suche ist, erlebt bei Besichtigungen oft lange Schlangen und Anbieter erhalten für freie Wohnungen oft hunderte Anfragen. Grund dafür ist, dass rund 70.000 Wohnungen fehlen. Außerdem führt eine große Lücke zwischen Neuvertrags- und Bestandsmieten dazu, dass viele Menschen innerhalb Berlins kaum noch umziehen. Die Wohnungskrise ist eines der wichtigsten Themen bei den Wahlen im September. Betroffene können die Mieten mit der Mietpreisbremse prüfen oder einen Wohnberechtigungsschein beantragen, der die Suche erleichtern kann. Ein Theater im Flugzeughangar und Jazz in alten Fabrikhallen. In Brandenburg startet heute das Lausitz-Festival. Das Kulturfest bietet bis Mitte September ein Programm aus Theater, Konzerten, Literatur und Fotografie. Inhaltlich setzt sich das Lausitz-Festival dieses Jahr mit dem Strukturwandel nach dem Kohleausstieg auseinander. Dabei werden insgesamt 22 verschiedene Spielstätten in der gesamten Lausitz bespielt. Den vollständigen Spielplan gibt es auf der offiziellen Website des Lausitz-Festivals. Aller Anfang ist schwer, erst recht an einer neuen Uni. Um diesen Start zu erleichtern, startet die Universität der Künste die Anmelderunde für ihr Mentoring-Programm MyMate. Dabei unterstützen erfahrene Studierende die neuen internationalen Masterjahrgänge beim Studienstart. Die ehrenamtlichen Buddies helfen bei Behördengängen und zeigen das Leben im Berliner Kiez. Ab sofort können sich Studierende ab dem 5. Semester für das soziale Projekt online anmelden.
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0: In Berlin und Brandenburg ist es heute sonnig und klar bei Temperaturen bis zu 24 Grad. Durch örtliche Windböen kann es sich etwas kühler anfühlen. In der Nacht sinken die Temperaturen auf bis zu 13 Grad.
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1: Herzlich willkommen bei Mädchenradio heute am 2. Juni. Wir haben mal wieder ganz besondere Live-Gäste und zwar Percy und Max von der Berliner Alternative Rock Band Chunkyard. In Kürze erscheint ihr neues Album Katapult, nämlich am 12. Juni. Darius, Max und Percy kennen sich schon aus früheren Bands. Das Alternative Rock Trio begeistert durch seine Power und seinen Drive. Hallo Percy, hallo Max.
2: Hallo.
3: Hallo Sebi, danke für die Einladung.
1: Ja, cool, dass ihr hier seid. Ich freue mich total.
2: Super. Ja, wir sind auch froh, dass wir hier sein dürfen.
1: Alles klar. Jo, und auch musikalisch dreht sich hier alles um Crossover und Alternative Rock heute. Wir gehen rein mit Nirvana aus Aberdeen. Der kometenhafte Aufstieg der größten Band der 90er Jahre, so der Observer, fand seinen jähen Abbruch mit dem Tod ihres geistigen und musikalischen Kopfes Kurt Donald Cobain im Jahr 1994. Die Gruppe nahm 1989, verstärkt um den Gitarristen Jason Everman, ihre erste LP Bleach auf. Mit harten Metal-Riffs und unerwarteten melodischen Einfällen Cobains setzte Nirvana sich an die Spitze der Grunge-Bewegung. Vom Debütalbum Bleach jetzt Love Buzz.

Hot Kiss von Juliet and the Licks. Das Album Four on the Floor mit Dave Grohl von den Foo Fighters an den Drums wurde im Jahr 2006 veröffentlicht. Die Band Juliet and the Licks wurde Anfang 2003 von der Schauspielerin und Musikerin Juliet Lewis in Los Angeles gegründet. Anfang des Jahres 2009 gab Lewis das vorläufige Aus der Band auf MySpace bekannt. Im Juli 2015 kam es dann zu einem Reunion-Konzert in Los Angeles. Ja, und jetzt gratulieren wir einer der coolsten Ladies ever. Aber sie hatte schon gestern Geburtstag. Norma Jean Baker wurde vor genau 100 Jahren geboren, nämlich am 1. Juni 1926, und zwar im kalifornischen L.A. Marilyn Monroe wurde in den 1950er Jahren zum Weltstar und gilt als Sexsymbol des 20. Jahrhunderts. Die US-amerikanische Filmlegende erhielt für ihre Hauptrolle in Manche mögen's heiß 1959 einen Golden Globe als beste Hauptdarstellerin in einer Komödie. Aber auch in Blondinen bevorzugt von 1953, Wie angelt man sich einen Millionär von 1953 auch, Bus Stop von 1956, Niagara von 1953 und Das verflixte siebte Jahr von 1955 begeisterte die Schauspielerin und avancierte Anfang der 1950er Jahre zum größten Star in Hollywood. Ich bin ja der Meinung, sie singt am besten, obgleich die Filme und Marilyns Musik darin oft eine Einheit bilden. Die Kalifornierin arbeitete auch als Fotomodel und ihr wird eine Affäre mit dem Präsidenten John F. Kennedy nachgesagt. Die Filmdiva war dreimal verheiratet, in zweiter Ehe mit dem Baseballstar Joe DiMaggio, 1954 und für 9 Monate. Die Ehe litt an beider Gegensätzlichkeit, außerdem war Marilyn gerade auf dem Höhepunkt ihrer Karriere. Danach war sie von 1957 bis 1961 mit dem Dramatiker Arthur Miller verheiratet. Von 1947 bis 1962 spielte die Schauspielerin in 30 Filmen mit. Bei der Golden Globe Preisverleihung ehrte man sie 1962 als weltweit beliebteste Darstellerin. Das von ihr so geschätzte Method Acting hatte sie am Actors Studio in New York zwischen 1955 und 1957 gelernt. Marilyn Monroe war für ihre Schlagfertigkeit bekannt. Im März 1952 provozierte sie einen Sexskandal, als eines der Aktfotos von Tom Kelly aus dem Jahr 1949 auf einem Wandkalender erschien, der unter dem Ladentisch an Tankstellen verkauft wurde. Das Foto zeigt Monroe nackt auf rotem Sand. Auf die Frage eines Journalisten von Time Magazine sagte sie: Es ist nicht wahr, dass ich nichts anhatte. Ich hatte das Radio an. Marilyn starb im Alter von 36 Jahren an einer Überdosis Barbiturate, also was man heutzutage wohl übersetzen würde mit Schlafmittel. Die genauen Umstände von ihrem Tod sind bis heute ungeklärt. Wir gratulieren aufs Allerherzlichste im Geiste. Happy Birthday, Marilyn. Jetzt gibt's wieder Musik auf die Ohren. System of a Down wurde 1995 in Kalifornien gegründet. Die armenisch-amerikanische Combo verbindet verschiedene Musikgenres miteinander, gilt aber als Metalband. Das Album Toxicity brachte 2001 den internationalen Durchbruch. Wir hören jetzt vom 1998er Debütalbum den Song Sugar, der wohl oft als Finale bzw. letzter Song auf Live-Konzerten gespielt wird. Auch bei Sugar kann man die typische und einzigartige Mischung aus politischem New Metal, wilden Tempowechseln und melodischen Harmonien sehr gut hören. Sugar.

0: eben hier gehört bei Mädchenradio die britische Rugger-Punk-Metal-Band Skindred mit Can I Get A vom super aktuellen 2026er Album You Got This. Skindred gründete sich 1998 in Newport, South Wales, also Großbritannien. Ihr Debütalbum Babylon erschien 2002. Zeit für Fragen und Antworten, Zeit für einen lustigen Plausch, denn wie schon zu Beginn der Sendung angekündigt, sind heute Percy und Max von der Alternative Rock Band Chunkyard live bei uns im Studio und im Interview. Zur Band gehört auch Darius, liebe Grüße. Bald steigt eine Record-Release-Party der Jungs in Berlin, denn sie haben ein neues Album fertig, Katapult heißt es, und ist ab 12. Juni erhältlich, also sehr bald. Die Details dazu gibt's jetzt sicher gleich von Max und Percy. Hallo nochmal.
1: Hallo, Sebi.
0: wir hören jetzt aber gleich erstmal einen Song von euch, Fine With Me. Wollt ihr dazu vorab vielleicht noch was sagen?
1: Viel Spaß damit, würde ich sagen.
0: Okay.

0: Yeah. Wo habt ihr euch denn eigentlich kennengelernt? Die Band gibt's ja seit 2021, also seit 5 Jahren. Erzählt doch mal.
1: Ja, wo haben wir uns kennengelernt? Also ich habe mit Darius in den 90er Jahren schon zusammengespielt, in verschiedenen Bands sogar. Und demzufolge haben wir uns natürlich in den 90ern kennengelernt. Und ja, wir haben dann eine Auszeit gehabt, wo wir uns viele Jahre auch keinen Kontakt mehr gehabt. Und vor ein paar Jahren ging das dann wieder los, haben wir uns wieder getroffen und wieder angefangen, Musik zu machen. Erst zu zweit und haben dann eine ganze Weile lang Bassisten gesucht und dann fiel Darius irgendwann ein. Da war doch dieser Typ in den 90ern, der auf Teneriffa lebte. Er dachte erst, er würde immer noch dort leben, aber dann hat er ihn kontaktiert und das war dann erfolgreich.
0: Ach ja.
2: Ja, da kam der Anruf, dann haben wir uns getroffen und der meinte, ja, wir müssen mal was besprechen und so. Und ich dachte so, naja, Nachtigall, ich höre dir trapsen. War irgendwie. Und dann hat er mir auch erzählt von diesem ominösen Typen irgendwie namens Max. Ich kannte ihn ja nicht, ne? Und dann haben wir uns mal getroffen, irgendwie, das war glaube ich Ende 2020, Dezember. Haben wir uns im Raum getroffen, haben wir eine Runde gejammt irgendwie und gleich hat gleich geschnackelt, irgendwie war super, super Feeling, hat alles gepasst irgendwie und dann genau. Und er sagt, da müssen wir dranbleiben.
0: Cool, so muss das sein. Also du hast mal Percy in Teneriffa gelebt.
2: Ich war mal da, ja.
0: Aha. Okay. Was habt ihr für den Sommer geplant? Spielt ihr auch auf Festivals?
1: Festivals sind jetzt gerade keine geplant, aber wir haben jetzt im Juni nochmal 3 Auftritte. Das sind jetzt die ersten, die jetzt fest sind und danach müssen wir mal weitersehen.
0: Okay, ich frage nachher nochmal genauer nach den Daten. Mhm. Wie seid ihr denn genau zu eurem jetzigen Stil gekommen? Ihr habt ja wieder eigentlich das gleiche Thema fast, aber in einem anderen Kontext, bereits in verschiedenen anderen Bands gespielt und da gab es schon Begegnungen untereinander und miteinander, stimmt's? Also habt ihr ja schon gesagt. Also Alternative Rock Crossover oder war da auch mal was anderes am Anfang bei einem von euch oder wie?
1: Bei mir fing's tatsächlich mit klassischem Hardrock an. Ich bin als Jugendlicher ein totaler AC/DC-Nerd gewesen und bin dann aber später zum Metal gekommen, habe auch in den 90ern eine Speed-Metal-Band gespielt und das war auch die Zeit, wo ich dann mit Darius zusammengekommen bin und der hat das auch geliebt, diesen Metal-Style. Ja, und jetzt ist so mit dem Älterwerden wieder so die Phase, dass man wieder so ein bisschen mehr zu den Basics zurückkommt. Das ist, ich würde sagen, das ist so eine, wir sind nach wie vor hart, aber auch nicht.
0: Back to the roots.
1: Genau, back to the roots.
0: Okay, das ist immer gut. Was würdet ihr sagen, sind eure Haupteinflüsse? Also welche Bands oder auch Künstler oder Künstlerinnen haben euch maßgebend geprägt?
2: Maßgebend geprägt, schwierig zu sagen. Wir spielen einfach drauf los und was rauskommt, kommt raus. Aber ich weiß nicht, viele Sachen der 90er auf jeden Fall, bis ich so Faith No More, Soundgarden vielleicht, so in der Richtung.
0: Ah, geil. Haben und, wir ja dabei.
2: Whatever, Rage Against the Machine, teilweise auch alles. Wir haben ja von allem irgendwie, das steckt an dem Blut. Wenn man bei den 90ern dabei war, dann.
0: Ja. Ja, klar, also man saugt das dann natürlich als Musiker auch so ein bisschen auf und allen Seiten, was einem gefällt.
2: Du planst das
0: ne?
2: ja nicht, weißt du? Ja. Du fängst einfach an, du fängst an zu zocken, fängst an zu spielen und dann irgendwie kommen coole Sachen bei rum oder nicht. Aber meistens sind sie cool. Dann
0: klar.
2: Ziehen wir da durch.
1: Und alles, was Spaß macht, ist erlaubt.
0: Na klar. Aber wenn mich immer nach meinen Lieblingsbands fragt, dann habe ich immer eine ganz klare Antwort, obwohl ich so viele kenne irgendwo, auch durch dieses Radio und so. Mhm. Na gut, und dann denke ich mir immer, mein Gott, es gibt ja aber auch noch andere, die gut sind, die ich auch sehr liebe. Ne? Jo, also der nächste Song, den ihr mitgebracht habt, ist von eurem ersten Album und heißt Welcome to Life. Wie ist er entstanden?
1: Wie ist er entstanden? Ja, also ich bringe oft meistens Ideen musikalisch schon mit in den Proberaum und meistens Strophe und Chorus Ansätze, also ein Gerüst letztendlich, dann bauen wir das aus und der Text kommt am Schluss. Und bei dem Text, da geht es dann halt in dem Song um Liebe und und das kribbelt im Bauch letztendlich und dass man ja das Leben willkommen heißen soll, wenn es einem so geht.
0: Und genießen.
1: Genau.
2: Jo.

0: Yeah, Junkyard live zu Gast bei Michiwadu. Way, die Jungs haben wirklich Leidenschaft drin, Power und so weiter. Das ist echt cool. Und ich hoffe, euch gefällt es auch. Wann ist denn eigentlich euer nächster Live-Gig?
1: Also, wir haben jetzt im Juni stehen ein paar an. Also am 13. Juni spielen wir auf dem Rock'n'Roses in Lüdinghausen. Das ist so ein Tagesfestival. Da spielen wir irgendwie als letztes, als Headliner, so glaube ich um 10 oder so.
0: Am 13.?
1: Am 13. Juni, ja. Ein Tag nach der Record-Release sozusagen.
0: Okay, um 22 Uhr.
1: Genau. Und dann Fete der Musik am 21. Juni spielen wir in der Fürbringer Straße. Auch 21 bis 22 Uhr auf der MOG 61 Bühne. Genau, und dann haben wir am Samstag, dem 27. Juni noch unsere Record Release Party.
0: Sehr geil.
1: Ja, das wird auch spektakulär mit unserem Freund von Betonkindern zusammen. Die fangen um 19 Uhr an. Wir spielen in so circa 20 Uhr, weil 22 Uhr muss fertig sein. Abendkasse als Spendenbasis 15 Euro hier am Pump Track an der Ostbahn 8, genau.
0: Sag mal, ja. Welcher Stadtteil ist das?
1: Friedrichshain. Das ist, wenn man von der Warschauer Brücke runterguckt, sieht man das auch schon. Das ist da, wo die krassen Kollegen da mit ihren Bikes da irgendwie über die Hügelpisten brettern und so. Das ist schon ziemlich abgefahrene Location. So eine kleine Oase in dem ganzen Irrsinn da.
2: Ja. Quasi um die Ecke.
1: Genau.
2: Okay. Ja, man muss noch dazu sagen, dass wir die beiden Konzerte in Berlin noch eine perkussive Begleitung von Katja Malika haben. Also das ist eine ehemalige Schlagzeugerin von den Testbell-Testern. Die wird auch dabei sein. Also das wird was ganz Besonderes diesmal.
0: Toll. Gibt es da was zu essen?
2: Ja.
0: War ein
2: ja.
0: Witz. Nein, war ein Witz. Okay, dann ganz andere Frage. Was ist das Verrückteste, was euch je passiert ist bei einem Konzert oder auf einer Tour?
2: Ja, also eigentlich, wir hatten zweimal den Fall, dass wir haben so Fogger, das sind so keine, so eine Art Nebelmaschine, die aber so Nebelfontänen rausschießen.
1: Extremnebelmaschinen.
2: Ja, die dann auch noch angeleuchtet werden. Sieht ganz gut aus, ist ganz eindrucksvoll. Und wir hatten zweimal den Fall, dass wir bei Auftritten, komischerweise immer ziemlich zum Schluss, immer beim letzten Song, komplett Stromausfall hatten.
0: Na Gott sei Dank erst beim letzten Song.
2: Ja, aber wir wissen nicht, ob das wirklich zusammenhängt und so, aber das ist dann zweimal passiert. Das war dann ein bisschen seltsam.
1: Man spekuliert. Bei dem einen Gig, da stand die halbe Bühne nur unter Wasser, ne, weil es so geschüttet hat irgendwie. Das war, kann man schwer sagen, liegt es daran oder nicht? Wie auch immer.
2: Ja. Aber Stromausfall auf der Bühne ist immer nicht gut.
1: Nein,
0: ist nicht gut. Aber versuchen irgendwie locker zu bleiben, ist glaube ich dann das Einzige, was hilft.
1: Ja.
0: Okay, wovon träumt ihr?
1: Gute Frage.
2: Nächste Frage.
0: Das ist Top Secret?
2: Nein.
1: Wovon wahrscheinlich erstmal sowieso von den meisten Musiker träumen, dass man irgendwie von der Musik halt irgendwie leben kann. Irgendwie,
0: klar.
1: Und, also wenn ich mit den Jungs irgendwie alt werden kann irgendwie und wir weiter noch ein paar Jahre rocken, noch ein paar Scheiben aufnehmen können, bin ich auf jeden Fall super happy. Das muss nicht die Hacienda in Mexiko sein. Oder wenn auch die wäre cool, mit dem Studio noch mit dran, wäre auch geil. Nehme ich auch.
0: Cool. Also das harmoniert ja anscheinend richtig bei euch. Komm, es ist, glaube ich, an der Stelle nochmal Zeit, hier Darius zu grüßen. Oder?
2: Genau. Hallo lieber Darius, ich weiß nicht, ob du zuhörst.
1: Darius, Bro.
2: Wir vermissen dich, du hättest hier sein müssen.
1: Uns ging Nächste, mal filmen.
0: Nächstes Mal bist du mit dabei, Mann.
2: Genau.
1: Jo.
0: Okay, eure neue Platte, die bald erscheint, heißt Katapult. Wie kam es zu dem Namen und ist etwas anders im Vergleich zur vorherigen Platte oder zu den vorherigen Platten?
2: Du meinst, vom Stil ist die anders?
0: Genau, also ja. Ich kann ja alles mögliche, Melodien und Stil oder irgendwas anderes, ja. an Gitarrenriff oder Betonung auf, also Fokus auf anderen Prioritäten sozusagen, jetzt wird doppelt gemobbelt.
2: Naja, wir machen, also wie gesagt, wie die Musik, die entsteht eigentlich, wir haben ja kein zwingendes Konzept dabei, also wie gesagt, was passt, also was Spaß macht, kann man machen und die entstehen eigentlich und es gibt keinen roten Faden in dem Sinne. Und jetzt bei der Scheibe ist es halt so gekommen, dass da dieser Katapult-Song ist. Eigentlich geht der um Musik, um die Leidenschaft in der Musik. Dass die Musik einen hochkatapultieren kann in andere Sphären, sag ich mal. Ja, und Den haben wir dann als Titel benutzt, quasi für die Scheibe.
1: Und für alle, die sich jetzt fragen, wie kommt dieses U-Boot in den Dschungel, das geht nur mit dem Katapult, weil irgendwie, das ziehst du nicht so einfach hinter dir her.
0: Alles klar, okay. Und am 12.06. erscheint die Platte und kann man wo überall erwerben?
2: Auf allen digitalen Plattformen wird es zu erhalten sein. Und auf Tape.
1: Ja.
2: Bei uns auf Gigs.
1: Limited Edition Tapes gibt es bei uns.
0: Okay. Jo, Record Release Party, wann und wo genau, haben wir, glaube ich, schon gesagt. 27. Juni, ne? Macht euch Knoten in die Nase, Leute. Da sehen wir uns. Einen Song von euch haben wir noch. Crazy. Das ist eine relativ neue, kürzlich veröffentlichte Single. Genau wie Fine With Me.
2: Richtig, genau.
0: Okay. Naja, crazy. Muss man ja nicht viel dazu sagen.

0: auf eurer Webseite, ach nee, geht ab, wollte ich eigentlich zuerst sagen, ja. Auf eurer Webseite heißt es, Junkyard ist das Ergebnis jahrelanger Erfahrung und ungebremster Leidenschaft. Coole Webseite übrigens. Was würdet ihr sagen, wofür steht ihr vor allem?
1: Schwierige Frage. Für die Leidenschaft für Musik, würde ich sagen.
2: Auf jeden Fall, ja. Straightness, irgendwie immer raus, was einem auf der Zunge brennt, irgendwie. Ja. Therapiestunde auch. Therapiestunde. Für uns ist es Therapiestunde.
0: Ja, das erzählen mir viele. Ja, cool. Ich nehme Leidenschaft. Wie kann man mit euch in Kontakt treten? Also Homepage haben wir jetzt schon gesagt. Ne? Sagt nochmal einer von euch genau, wie die lautet.
1: Junkyard-band.de.
0: Genau. Ne? Und Junkyard, Yard mit Y natürlich. Okay. Ja.
1: Genau. Und darüber kann man uns natürlich kontaktieren oder wenn man uns auf Instagram findet, natürlich auch auf Facebook.
2: Auf der E-Mail anrufen.
0: Aber bei Instagram ist es auch mit Band hinten dran, ne?
2: Junkyard Band, ja.
0: Aber man findet es natürlich auch. Ja. Also so, ja. Okay, Facebook nicht, oder?
2: Facebook ist Junkyard einfach nur.
0: Auch. Okay. Haben wir jetzt noch irgendwas Wichtiges vergessen?
1: Ich glaube nicht, oder?
0: Okay, ja, dann freue ich mich. Dann bis nächstes Mal. Habt einen tollen Sommer.
1: Vielen Dank, gleichfalls.
2: Auch so.
0: Yeah, Leute, Junkyard. Geht da unbedingt mal live hin. Bei uns geht's weiter und zwar, sollst du noch was sagen?
1: Ja, vielen Dank, dass wir hier sein dürfen. Das hat Spaß gemacht und ist, ja.
2: Wenn wir dürfen, kommen wir zum nächsten Album nochmal.
1: Ja, genau.
0: Sehr gerne, sehr gerne, sehr gerne. Okay, bei uns geht's jetzt weiter und zwar mit den Viagra Boys aus Stockholm. Die schwedische Post-Punk-Band gründete sich 2015 und wurde im Jahr 2023 mit dem schwedischen Musikpreis Grammys in der Kategorie Bestes Rockalbum ausgezeichnet. Vom relativ aktuellen Album Viagra Boys von 2025 jetzt Uno Dos oder Uno Römisch 2. Ja, Uno Dos.

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Bourne. Ein genialer Song, der in den 1990er Jahren bei keiner Indie-Party oder Disco fehlen durfte. Die Alternative Rock Band gründete sich 1988 in Ohio. Die Combo entstand als Nebenprojekt von Kim Deal von den Pixies und Tanya Donnelly von den Throwing Muses. Sorry. Cannonball findet man auf der zweiten Scheibe der Breeders, Last Splash von 1993. Als nächstes kommt eine Band aus Seattle, Washington. Entschuldigung. Mann. Manchmal muss man auch ein bisschen spontan sein. Und ich sage euch, der Sommer wird geil. Genau, jetzt kommt nämlich, genau wie ich gesagt habe, eine Band aus Seattle, Washington, die 1995 zwei Grammys gewann. Einmal für die beste Metal-Performance, zum zweiten für die beste Hard-Rock-Performance. Soundgarden gehört zu den ersten Bands, die Aufnahmen für das Label Sub Pop machten. Zusammen mit Bands wie Green River oder den Melvins gilt Soundgarden als Pionier des Grunge. 1994 erschien ihre erfolgreichste Single Black Hole Sun auch auf der 1994er Scheibe Super Unknown zu finden. Im Mai 2000

0: Yo Leute, wir sind durch für heute. Und wir sagen tschüss. Am 16. Juni sind wir nicht in Berlin. 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
2: Mit Stefanie Ruger. Wohnungssuche in Berlin ist für viele ein Albtraum, denn die Stadt steckt in einer Wohnungskrise. Wer auf der Suche ist, erlebt bei Besichtigungen oft lange Schlangen und Anbieter erhalten für freie Wohnungen oft hunderte Anfragen. Grund dafür ist, dass rund 70.000 Wohnungen fehlen. Außerdem führt eine große Lücke zwischen Neuvertrags- und Bestandsmieten dazu, dass viele Menschen innerhalb Berlins kaum noch umziehen. Die Wohnungskrise ist eines der wichtigsten Themen bei den Wahlen im September. Betroffene können die Mieten mit der Mietpreisbremse prüfen oder einen Wohnberechtigungsschein beantragen, der die Suche erleichtern kann. Ein Theater im Flugzeughangar und Jazz in alten Fabrikhallen. In Brandenburg startet heute das Lausitz-Festival. Das Kulturfest bietet bis Mitte September ein Programm aus Theater, Konzerten, Literatur und Fotografie. Inhaltlich setzt sich das Lausitz-Festival dieses Jahr mit dem Strukturwandel nach dem Kohleausstieg auseinander. Dabei werden insgesamt 22 verschiedene Spielstätten in der gesamten Lausitz bespielt. Den vollständigen Spielplan gibt es auf der offiziellen Website des Lausitz-Festivals. Aller Anfang ist schwer, erst recht an einer neuen Uni. Um diesen Start zu erleichtern, startet die Universität der Künste die Anmelderunde für ihr Mentoring-Programm MyMate. Dabei unterstützen erfahrene Studierende die neuen internationalen Masterjahrgänge beim Studienstart. Die ehrenamtlichen Buddies helfen bei Behördengängen und zeigen das Leben im Berliner Kiez. Ab sofort können sich Studierende ab dem 5. Semester für das soziale Projekt online anmelden.
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2: In Berlin und Brandenburg ist es heute sonnig und klar bei Temperaturen bis zu 24 Grad. Durch örtliche Windböen kann es sich etwas kühler anfühlen. In der Nacht sinken die Temperaturen auf bis zu 13 Grad.
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1: Einen wunderschönen guten Dienstag wünschen wir euch aus dem MIZ in Babelsberg. Mein Name ist Pepe und an meiner Seite steht Luis.
2: Hallo, wir beliefern euch heute bei CouchFM mit einer Mischung aus spannenden und immer aktuellen Themen. Dazu gibt es einige coole musikalische Neuerscheinungen.
1: Ja, und die erste davon hören wir uns gleich an. Das ist nämlich Gun Fishing von Denzel Curry und Kenneth Blooms neuem Album II, also römisch 2, das letzten Freitag erschienen ist. Hören wir mal rein.
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3: Ja, es ist nicht der leichteste Tobak, der uns hier heute thematisch erwarten wird. Wir fangen an mit einem Thema, bei dem ich mich persönlich als Nicht-Betroffener immer frage, wie viel Mitspracherecht ich da eigentlich habe. Und trotzdem ist es auch ein bisschen meine Verantwortung, es dann zu thematisieren. Aber Luis, du hast dich ein bisschen mehr mit dem Thema auseinandergesetzt. Worum geht's denn hier gleich?
4: Nun, wir hören jetzt eine kleine Reportage aus dem Bertolt-Brecht-Haus in Mitte. Dort war ich mal zur Vorstellung einer Übersetzung aus dem Mexikanischen, die von Studierenden der FU Berlin angefertigt wurde. Eine Triggerwarnung. Es geht hierbei um Feminizide und Gewalt an Frauen.
5: Kulturkompass.
6: Auf dem Podest stehen zwei Stühle, ein kleines Tischchen davor. Im Hintergrund hängt eine Leinwand. Und während draußen die Straßenbahn ihre gewohnten Runden durch Berlin-Mitte zieht, sind im hell erleuchteten Bertolt-Brecht-Haus an diesem letzten Oktober-Dienstag nahezu alle Sitze besetzt. Es ist die Vorstellung des Romans »Im Garten werden sie träumen«, die deutsche Übersetzung von Sonoran Nenel Jardin, der mexikanischen Schriftstellerin Gabriela Damirian Mirabete. 16 Masterstudierende der Freien Universität haben in einem Projektseminar eine Kollektivübersetzung angefertigt.
7: Worum geht es nun in der Erzählung? Sonoran Nenel Jardin gehört dem Genre Science Fiction an. Der Text führt uns in ein Mexiko der Zukunft. Ein Mexiko, in dem es keine Feminizide, also Frauenmorde mehr gibt.
6: Manuela Barney-Seidel, wissenschaftliche Mitarbeiterin an der FU, leitete das Projekt.
7: Ein Mexiko, das durch die Erinnerung an die ermordeten Frauen heilen und zu einem gewaltfreien Ort werden konnte.
6: Angehörige können diesen Ort aufsuchen und mit ihnen in Kontakt treten. Gleichzeitig ist er auch eine Bildungsstätte, zu denen Schulklassen Ausflüge machen. Die SchülerInnen sollen von klein auf lernen und aufgeklärt werden, um Feminizide zu verhindern.
8: Metas a corto y largo plazo.
9: Kurz- und langfristige Ziele.
10: Entrar a natación.
9: Mit Schwimmen anfangen.
6: Durch den Abend leiten die Studierenden Katharina Dege und Carla Wente. Abwechselnd lesen sie Leseproben aus dem Original und der Übersetzung vor. Anschließend diskutieren sie die gelesenen Stellen. Die Studierenden haben auch Interviews mit der Autorin geführt, die mit Untertiteln versehen an diesem Abend gezeigt werden.
9: Warum hast du keinen Körper? Weil sie ihn mir genommen haben. Ich bin tot. Sobald sie das Schweigen des Jungen bemerkt, wird Rubis Silhouette präzise Auskunft geben. Das heißt, dass ich weder essen, noch spielen, noch meiner Mutter einen Kuss geben kann.
6: Feminizide sind in Mexiko ein öffentlich und medial viel diskutiertes Thema. Deutschland hingegen tue sich noch schwer mit der Benennung des Problems. So sagt Katharina.
9: Da ist uns der lateinamerikanische Feminismus wirklich mehrere Schritte voraus, nicht nur in der Hinsicht. Feminizide stehen da nämlich im öffentlichen Diskurs und sie werden nicht wie hierzulande teilweise als Beziehungsdrama verpackt. Es gibt sogar eigene Feminizidgesetze dort. Es ist in der öffentlichen Berichterstattung präsent. Menschen gehen auf die Straße, um Opfern zu gedenken, den Angehörigen beizustehen.
6: Während der Begriff Femizid die Tötung von Frauen meint, wird mit der hinzugefügten Silbe bei Feminizid ein größeres, strukturelles Problem beschrieben. Carla erklärt,
11: auf jeden Fall ging es darum, irgendwie dieses strukturelle Problem wiederzuspiegeln mit dieser Silbe. Genau, und auch darum, dass es halt dieses institutionelle Versagen irgendwo beinhalten sollte.
6: Im Rahmen des Blog-Seminars diskutierten die Studierenden in Gruppen. Am Anfang des Seminars führte Barney-Seidel sogenannte Check-ups durch. Denn oftmals war die Lektüre aufgrund der herausfordernden Thematik auch belastend. Der Text wurde in Abschnitte eingeteilt und in Dreiergruppen übersetzt. Im Plenum mussten die Texte unter anderem auf wiederholt verwendete Schlüsselbegriffe abgestimmt werden. Beispielsweise um die Übersetzung der spanischen Zukunftsform, die im Roman eine besondere Rolle spielt. Sie hat einen besonderen ästhetischen Wert, erklärt Katharina.
11: Im Deutschen war das auf jeden Fall, hat auf jeden Fall zu einer Debatte bei uns im Kollektiv auch geführt, weil im Spanischen wird eben die Futurform direkt konjugiert, einfach mit dem Vollverb. Und im Deutschen hat man aber eben dieses hübsche Hilfsverb werden, was natürlich zu vielen Doppelungen auch führt. Und das hat natürlich, hat sich die Frage gestellt, ob wir das aus ästhetischen Gründen vielleicht anders lösen sollten. Genau, aber da konnten wir auch mit Gabriela drüber sprechen, also mit der Autorin. Das war sehr schön. Und sie hat uns irgendwie auch erzählt, dass es so ein bisschen um so eine Art Beschwörungsformel geht, wo irgendwie durch dieses Schreiben, durch das Lesen, durch das Vorlesen Zukunft geschaffen wird in demselben Augenblick. Und das finde ich irgendwie einen sehr schönen Gedanken und deswegen war es uns auch wichtig, das irgendwie in der Übersetzung dann wiederzuspiegeln.
6: Für die Zuschauenden ist es ein gelungener Abend. Man beginnt über alles, was noch getan werden muss, damit Feminizide in der Öffentlichkeit überhaupt diskutiert werden, zu reflektieren. Die Übersetzung funktioniere als Friedensarbeit, um Brücken zu bauen und Aufmerksamkeit auf solche Themen zu richten, wie die Autorin Medavete erzählt. Nach der Lesung habe ich Gelegenheit, Carla und Katharina noch einmal persönlich zu der Übersetzung zu befragen. Katharina beschreibt ihre Gefühle, ein gemeinsames Buch in Händen zu halten.
9: Ich glaube, das ist wirklich ein Gefühl, was man schwer beschreiben kann, vor allem, weil ich dieses Jahr einfach überhaupt nicht damit gerechnet habe. Ich habe dieses Jahr mit vielen gerechnet, aber nicht, dass ich in einem Buch erscheine oder dass ein Buch auch mit meinem Namen erscheint, was natürlich toll ist und das macht mich unglaublich stolz. Und natürlich ist es noch toller, dass dieses Buch auch einen tieferen Sinn hat und zwar gegen Feminizide vorzugehen.
6: Carla kann sich auch das Übersetzen als Beruf vorstellen, jedoch besonders für politische, weniger beachtete Werke.
11: Aber dann gerne in dem Bereich. Ich fände es schön, oder ich merke für mich immer mehr, ich möchte mich gerne dem widmen, irgendwie politisch schwierige Themen irgendwie, ja, mit neuem Licht irgendwie zu beleuchten. Und irgendwie, ich würde gerne mitwirken, jetzt egal ob im linguistischen oder im literarischen Bereich, an Umstrukturierung, an Gedanken, neue Formen, vielleicht internalisierte Gedanken einfach zu verändern. Und ich glaube schon, dass Übersetzung das auch schaffen kann, aber deswegen würde ich mich, glaube ich, wenn dann gerne Texten widmen, die vielleicht nicht unbedingt im öffentlichen Diskurs sind, nicht die typischen kanonischen Werke sind, die von jedem übersetzt werden, sondern vielleicht wie eben Alba, das ist unser Verlag, die sich eben auf Texte konzentrieren, die vielleicht oft untergehen. Und ich glaube, deswegen fände ich es, wenn dann wichtig, mich solchen Texten zu widmen.
6: Die Dozentin Manuela Barney-Seidel war im Rahmen ihres Germanistikstudiums an der HU ebenfalls in einem Übersetzungsseminar unter der Leitung von Roland Berbig. Ihr ist das gemeinsame Ergebnis besonders wichtig. Sie schätzt, dass alle Studierende auf dem Buchcover als Übersetzende genannt werden. Für sie war es so ein besonderes Seminar.
7: Aber deswegen war es jetzt zum Beispiel auch bei der Buchgestaltung ganz wichtig, dass alle Namen aller Übersetzenden im Rand auftauchen, dass wir alle alphabetisch sortiert sind, nicht nach hier die Personen, die irgendwie wichtiger sein oder so, sondern wir erschienen alle irgendwie gleichmäßig verteilt. Und ich habe auch das Gefühl, es war wirklich ein sehr besonderes Seminar. Also wir sind uns mehr auf Augenhöhe begegnet, als man das sonst vielleicht so hat. Und das war wirklich schön. Und ich habe auch echt viel von den Studentinnen gelernt. Ich glaube, die sind in vielen Dingen, was so Feminismus und Aktivismus angeht, auch wirklich sehr auf Zack.
6: Das Buch Im Garten werden Sie träumen ist im Alba Verlag erschienen.
4: Ja, mittlerweile werden auch in Deutschland Femizide und Feminizide zu einem immer präsenteren Thema. Studien befassen sich so immer mehr zu Falltypen und Prävention, was jedoch nicht immer ganz leicht ist. Laut einem Bericht der Tagesschau aus dem letzten Jahr bräuchte es noch mehr Untersuchungen und eine Art Femizidmonitor, um gezielter gegen Tötungsdelikte und Gewalt gegen Frauen vorzugehen.
3: Ja, danke für die Einordnung, Luis. Ist, glaube ich, immer mal wieder wichtig, darauf einzugehen. Genau wie die im Brechthaus vorgestellte Übersetzung von dem Buch wagen auch wir jetzt gleich den Schwenk von Mexiko zurück nach Deutschland. Zumindest auf einer thematischen Ebene. Vorher gibt es aber noch zwei kurze Musiktipps von uns.
4: Es ist Sommer und Sommer heißt Ferien. Zeit für Vacations aus Australien mit ihrer neuen Single Last Call.

0: Das zuletzt gehörte war Memories von der britisch-philippinischen Singer-Songwriterin Bibidubi. Der Song ist eine frisch erschienene Single von ihrem Album Pylon, das seines Zeichens am 18. September rauskommen soll und mit dem sie dann auch auch touren wird, und zwar international auf mehreren Kontinenten. Unter anderem kann man sie dann am 6. Dezember auch im Tempodrom Berlin hören. Thematisch, wie schon angekündigt, wenden wir uns jetzt Deutschland zu. Aber erstmal hätte ich eine Frage an dich.
1: Die da wäre.
0: Kommst du eigentlich ursprünglich aus Berlin? Und direkte Follow-up-Frage, hast du schon mal außerhalb Deutschlands gelebt, irgendwie für Erasmus oder sowas?
1: Ich bin zwar in Berlin geboren, aber eigentlich in Niedersachsen aufgewachsen. Und dann mit 20 bin ich sozusagen wieder heimgekehrt nach Berlin, denn ich bin zum Studium hierher gezogen. Und nun ja, dann war ich letztes Jahr für ein Semester in den USA.
0: Okay, USA, das ist dann, also cool schon mal.
1: Ja, nicht wahr, also total.
0: Aber das ist dann vielleicht nicht ganz so ein großes Problem wie in anderen Ländern, weil du nämlich an schon ganz passables Englisch gesprochen hast dann zu dem Zeitpunkt.
1: Ich denke schon.
0: Würdest du so einschätzen, ja. Das ist aber eben ein Luxus, den viele Menschen nicht haben, wenn sie in ein anderes Land kommen.
1: Das stimmt, leider.
0: Trotzdem wird dann aber von ihnen verlangt, dass sie sich zumindest ansatzweise so gut ausdrücken können und zurechtkommen wie jemand, der dort aufgewachsen ist. Und das gilt natürlich auch für Deutschland. Und Kurse, also Sprachkurse, sind teuer. Und Deutschtests, denen man sich dann unterzieht, haben überhaupt keinen Spielraum in ihren Bewertungsgrundlagen, was teilweise unrealistische Erwartungshorizonte und andererseits auch unfaire Bewertungen mit sich bringt. Und Asia aus der CouchFM-Redaktion hat sich solche Sprachtests mal genauer angeguckt und unter die Lupe genommen.
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3: Deutschtests braucht man als Nicht-Muttersprachler in Deutschland, um einen Studienplatz zu bekommen, eingebürgert zu werden, arbeiten zu können, aber auch um eine Aufenthaltsverfestigung zu erhalten. Aber ist es wirklich notwendig? Können Deutschtests überhaupt valid die Sprachkenntnisse wiedergeben? Oder sind Deutschtests sogar diskriminierend? Das ist das Thema vom heutigen Beitrag. Wie kann also Diskriminierung im Zusammenhang mit Deutschtests stehen? Verstärken sie den Kulturrassismus? Was sind genau Deutschtests und wie funktionieren sie wirklich? Deutschtests sind staatlich anerkannte Prüfungen, die die Sprachkompetenzen einer Person, die kein Deutsch als Erstsprache hat, nachweisen müssten. Der verbreiteste und somit wichtigste anerkannte Sprachzertifikat ist wahrscheinlich der des Goethe-Instituts. Und sie bewerten auf Basis der Einteilung sprachlicher Niveau von A1, was für Anfänger steht, bis C2, was für Experten steht. Und das nach dem gemeinsamen europäischen Referenzrahmen für Sprachen, kurz GER, was nach Aufregung des Europarats im Jahr 2001 entwickelt worden ist, um die bei den Sprachprüfungen erzielten Ergebnisse untereinander vergleichen zu können. Kritisch ist in erster Linie die Betrachtung von Sprachen als qualitativ beschreibbar und vergleichbare Einheit. Ein solcher Anspruch geht von einem einheitlichen nationalistischen Interpretation der Sprache und der Sprachen aus, in der die standardisierte Form, und zwar die mit dem meisten Prestige, die einzige richtige Form ist. Als Vergleichsobjekt für die Bewertung wird nämlich die Standardsprache genommen und weitere Varianten oder Register der deutschen Sprache, wie zum Beispiel Dialekte oder Umgangssprache, werden kategorisch ausgeschlossen. Dieses Verfahren wird von der GER durch den Willen der Schaffung von gemeinschaftlichen, transparenten Grundlage begründet. Allerdings stigmatisiert man dadurch die Variation mit weniger Prestige einer Sprache weiter, während die Standardsprachen immer mehr Macht gewinnen. Andererseits ist eine Verständigung über die gemeinsame Form einer Schaffung von klaren Rahmen, in denen Leute gleich überprüft werden, natürlich notwendig, ist ja klar. Gleich heißt allerdings nicht direkt gerecht in diesem Fall. Sprachtests können nämlich auch das Phänomen des Linguizismus verstärken, was als eine Form des Kulturrassismus verstanden wird. Und die Problematik dieser Ideologie spiegelt sich in unangemessenen Strukturen und Aufforderungen der Deutschtests wider. Die Frage hier ist also, was für ein Deutsch wird hier als Ziel des Lernprozesses gestellt? Und wessen Deutsch ist das überhaupt? Das Deutsch, wonach gestrebt ist, ist ein standardisiertes Deutsch, das Deutsch der bildungsnahen Menschen. Und das hat Auswirkungen auf die Chancengleichheit eines solchen Tests. Die ideale Vorstellung der Homogenität der Sprache findet also Widerspruch in der Heterogenität der Sprechenden. Und die fehlende Berücksichtigung von verschiedenen Hintergründen und Biografien spielen schon eine Rolle bei den niedrigsten Sprachniveaus. Es wird dabei nicht berücksichtigt, wie gut sich MigrantInnen mit lateinischen Schrift auskennen, ob sie überhaupt das Lesen und das Schreiben beherrschen, ob sie schon Erfahrungen mit Fremdsprachenlernen gehabt haben. Und von allen wird das Gleiche verlangt. Dabei erklärt der GER seinen Fokus auf die Kommunikation als einen Vorteil dieser Etablierung. Aber viele TeilnehmerInnen beschweren sich, dass das Deutsch, was sie für die Prüfung lernen mussten, sehr weit entfernt von dem Deutsch war, was sie im Alltag mit ihren FreundInnen gesprochen haben. Außerdem ist in den Tests verwendete Methode von Multiple Choice sehr umstritten, da viele Studien gezeigt haben, dass sie zu negativeren Auswertungen führen als anderen Testsmethoden. Und dass sie die guten Kompetenzen nicht zum Vorschein bringen können. Somit kann die Objektivität der Sprachtests also nicht komplett bestätigt werden. Problematische Aspekte sind aber auch schon in der Vorbereitung auf den Test zu finden. Besonders deutlich ist diese Tatsache bei Integrationskurse, wozu ZuwanderInnen zum Teil verpflichtet werden, um das Recht zu erhalten, in Deutschland bleiben zu dürfen. Integrationskurse bestanden früher unter anderem aus 600 Stunden Sprachkurs, obwohl die wenigsten direkt nach diesen 600 Stunden den Test bestehen konnte, weil man danach ja auch eine Erholungszeit braucht und vor allem am Anfang. Und Studien haben bewiesen, dass selbst schnelleren Lernenden maximal 10 Wörter am Tag assimilieren können. Druck spielt also bei Integrationskursen eine große Rolle, sowohl bei der Lernenden, aber auch bei den LehrerInnen, die pro Teilnehmende bezahlt werden. Und wenn eine Person wegfällt, werden sie dann auch weniger bezahlt. Außerdem schon im Rahmencurriculum für die Integrationskurse sind verschiedene Punkte ziemlich kritisch zu hinterfragen. Sie wurden 2006 unter dem Auftrag von Bundesministerium des Inneren von Goethe-Institut entworfen. Bei der Beschreibung von Geflüchtete heißt es, Zitat, Flüchtlinge machen in Deutschland immer wieder die Erfahrung, dass sie ihr Leben nicht aus eigener Kraft beeinflussen können. In der Aufnahmegesellschaft gelten weitgehend andere fremde Wertvorstellungen und Glaubensinhalte, an deren Konstruktion die Migranten nicht teilgenommen haben. Ende des Zitats. Ja. Das Wort Mangelnde kommt 6-mal in einem 10 Zeilen langen Absatz vor. Und das heißt, dass in einem Schreiben, das als Leitlinie für die Vorbereitung an Deutschkursen gilt, schon ein Bild von der Lernzielgruppe gebaut wird, das aus einer bevormundenden Perspektive Fokus auf ihre Mängel setzt und ja, ziemlich abwertend wirkt. Auch auf der kulturellen Ebene wird im gleichen Absatz des Curriculums ein Bild von einer Person gemalt, die mit den demokratischen Prinzipien nicht klarkommen kann. Trotz allem ist es für viele Geflüchtete eine große Herausforderung, überhaupt einen Platz in einem Integrationskurs zu bekommen. Also selbst einen gerechten Zugang zu diesen Vorbereitungskursen scheint hiermit diskriminierend zu sein. Und dies ist besonders wichtig für unsere Gesellschaft, denn die Wichtigkeit, dass wir Sprachzertifikaten im Rahmen von Verlängerung des Bleiberechts im Asylverfahren oder von Einbürgerungen deutlich gemacht wird. Das Sprachzertifikat B1 spielt besonders eine wichtige Rolle, zum Beispiel bei der Verlängerung von Aufenthaltsverfestigung für Geflüchtete. Und somit kann die Sprache ja zu Repressionsinstrument werden, was eben wieder zu Diskriminierung im Sinne von Ungleichheit von Bildungs- und Berufschancen führen kann. Die Parameter und die Anwendung solcher Sprachzertifikate muss deswegen hinterfragt werden, da ihre Objektivität, ihre Validität und ihre Reliabilität nicht immer gesichert werden können und da ihre Förderung offen Benachteiligten eingesetzt wird.
0: Also allein um einer möglichen Schikane bei so einem Test aus dem Weg zu gehen, bin ich dann doch irgendwie wieder froh, der deutschen Sprache ausreichend mächtig zu sein.
1: Ja, das stimmt wohl. Ja, nicht so geil, ehrlich gesagt. Du hattest vorhin schon gesagt, wir machen einen Schwenk von Mexiko nach Deutschland. Ja, wir zoomen jetzt in der zweiten Sendungshälfte wohl etwas näher ran. Und zwar, nun ja, direkt zu uns nach Berlin. Gleich geht es hier um die Berliner Olympiabewerbung 2036 und was das eigentlich für die Stadt bedeutet. Und dann kommen wir noch auf ein Dauerthema zu sprechen, die Kürzungen an den Berliner Hochschulen.
0: Darauf können wir uns mental schon mal ein bisschen bereit machen, indem wir mal in die neue Single von You, einer oder einem non-binären KünstlerIn aus Deutschland reinhören. Viel Spaß mit Bittersweet.
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1: Du hast gerade schon angekündigt. Bei uns geht es jetzt unter anderem um die Olympia-Bewerbung von Berlin. Und ich muss ja sagen, ich finde Olympia immer richtig geil.
2: Ja, ich auch.
1: 2024 zum Beispiel, da war ja die letzten Spiele. Habe ich am Anfang des Jahres noch gedacht, für mich würde es in dem Jahr wohl kaum ein cooleres und größeres Event geben als die Fußball-EM im eigenen Land, die ja dann auch war. Aber als dann der Sommer irgendwie vorbei war, habe ich realisiert, dass ich an Olympia in dem Jahr einfach nochmal viel mehr Spaß gehabt hatte als an der EM, Entschuldigung.
2: Ja, und dann haben ja München, Berlin und das Rhein-Ruhr-Gebiet auch noch angekündigt, sich jeweils für die Austragung im Jahr 2036 zu bewerben. Olympia im eigenen Land oder sogar der eigenen Stadt hört sich dann doch ziemlich, ja, genial an, oder?
1: Also, wenn es nach mir ginge und ich rein auf einer emotionalen Basis zu entscheiden hätte, dann gäbe es da nicht viel zu diskutieren.
2: Ja, aber trotz der Emotionalität der Spiele selber ist es ja nicht nur eine rein emotionale Entscheidung, sondern in erster Linie auch eine politische, die natürlich einen ordentlichen Rattenschwanz an Implikationen hinter sich herzieht. Nico hat sich mit der Thematik auseinandergesetzt und erklärt uns, was Berlins Bewerbung für Berlin bedeutet.
3: Tempelhofer Feld, 2036. Die Olympischen Spiele werden auf einer großen goldenen Pyramide eröffnet. 2036? Bei dieser Jahreszahl muss die Stirn gerunzelt werden. 1936. Olympiastadion Berlin. Hitler schreitet durchs Marathontor in das mit 100.000 Menschen gefüllte Stadion. Die Spiele waren eine reine Inszenierung. Goebbels und Riefenstahl sorgten für die perfekte Propaganda. 100 Jahre später. Die Assoziation wäre zweifelsohne da. Gelänge Berlin und dem IOC eine adäquate Auseinandersetzung? Ein spürbarer Diskurs mit der eigenen Vergangenheit? Erst kürzlich bei den Winterspielen von Cortina und Mailand verkaufte das IOC T-Shirts mit Motiven vergangener Spiele. So auch der Winterspiele 36 in Garmisch. Ohne jede Einordnung. Ist das Verantwortung? Wie schaut es mit dem Konzept der Berliner Bewerbung aus? Gut, die Öffnung soll nicht im Olympiastadion stattfinden, sondern auf dem Tempelhofer Feld. Die Luftbrücke. Zeichen für Freiheit, Humanität, Solidarität soll hier Argument für den Bruch sein. Das Feld und der Flughafen haben gleichzeitig auch eine düstere Vergangenheit. 1933, Tag der Arbeit. Die Nazis veranstalteten eine Massenkundgebung, versuchten die Arbeiter für sich zu vereinnahmen. Eine riesige Propagandaveranstaltung. Am nächsten Tag wurden die Gewerkschaften verboten. Das KZ Columbia, es spricht für sich, das Flughafengebäude selbst. Es zeigt sich, das Feld ist rein geschichtlich sehr ambivalent in seiner Symbolik zu bewerten. Hinzu kommt die moderne Nutzung. Das große freie Feld, Ort der Naherholung. Dort soll eine goldene Pyramide hin? Der Größenwahn der Berliner Bewerbung geht weiter. Eine goldene Rampe hinauf zur Quadriga am Brandenburger Tor, olympische Ringe am Fernsehturm. Nun könnte gemildert werden, die Bewerbung ist schließlich auch für die Jahre 2040 und 2044. In der Tat, der historische Vergleich wäre geringer. Weitere Probleme bestünden weiter. Zwar sind 97% der Sportstätten vorhanden, viele müssten aber auf den Olympiastandard ertüchtigt werden. Das ist teuer. Selten waren Spiele nicht belastend für die Kassen der Ausrichter. Umfragen zeigen, die Berliner sind gespalten. Im vergangenen Jahr waren 2/3 der Befragten gegen eine Bewerbung. In einer neuen Umfrage ergab sich eine Mehrheit für die Bewerbung. Erstere Umfrage wurde vom Tagesspiegel in Auftrag gegeben, zweitere vom Deutschen Olympischen Sportbund. Der Berliner Senat hat einen großen Nachteil gegenüber den anderen deutschen Bewerbungen. Er darf keinen Volksentscheid von oben anordnen. In München und im Rhein-Ruhr-Gebiet haben sich die Menschen für eine Bewerbung ausgesprochen. Entschiede sich der Deutsche Olympische Sportbund, Berlin ins Rennen zu schicken, bestünde die Gefahr, dass im Nachhinein die Berliner Bevölkerung die Bewerbung stoppt. Eine Volksinitiative gegen die Berliner Bewerbung hat sich bereits gegründet. Der Ausgang ist offen. Der DOSB wird Ende September entscheiden, nach den Wahlen zum Berliner Abgeordnetenhaus.
1: Also gerade das mit den zwei unterschiedlichen Umfragen, die von den zwei unterschiedlichen Institutionen in Auftrag gegeben wurden, War mir überhaupt nicht so bewusst, klingt ja aber höchst interessant.
2: Ja, es wird sicher noch sehr spannend, wie die Olympia-Bewerbungen generell, aber nun ja, auch ganz besonders die von Berlin sich weiterentwickeln, nicht wahr?
1: Das kann man wohl sagen. Erstmal hilft für uns, glaube ich, nur abwarten.
0: Uni-Dschungel. Wer in Berlin studiert, kennt solche Momente. Man kommt ins Seminar, aber die Stühle reichen nicht.

0: Das war Anthony Schmirek mit einem Feature von Pretty Girl im neuen Song The First 5 Minutes of Magnolia, einer Hommage an den Kinofilm Magnolia aus dem Jahr 1999. Unser großes Abschlussthema sind die Kürzungen an Berliner Hochschulen. Du, ich weiß oft ehrlich gesagt gar nicht, was gerade bei den Sparmaßnahmen so abläuft. Wie geht's dir?
1: Ja, also da bist du nicht der Einzige. Mir und vielen da draußen geht das ganz ähnlich. Und vor allem schwebt das ja schon seit Jahren wie so ein dunkler Ballon über dem Berliner Hochschulwesen. Aber niemand weiß so richtig, warum, wie viel und wo genau eigentlich gespart werden muss.
0: Ja, das mit dem Ballon ist eine richtig gute Metapher, muss ich sagen. Zum Glück erklärt uns Malte jetzt, was es mit den Sparmaßnahmen so auf sich hat. Er hat sich schlau gemacht und mit Betroffenen gesprochen.
2: Uni-Dschungel. Wer in Berlin studiert, kennt solche Momente. Man kommt ins Seminar, aber die Stühle reichen nicht. Einige sitzen auf dem Boden, der Laptop auf den Knien. Rückmeldungen aus Prüfungsämtern lassen auf sich warten. Leistungen sind noch nicht verbucht, Fristen rücken näher. Und dann ist da noch der Semesterbeitrag, der schon wieder angehoben wurde. Das ist Alltag für viele Studis. Doch während das Studieren unter diesen Bedingungen immer schwieriger wird, mussten die Berliner Universitäten laut Tagesspiegel alleine im Jahr 2025 rund 140 Millionen Euro einsparen. Ich studiere erst seit kurzem in Berlin und habe mich gefragt, wieso wird gerade an der Bildung gespart? Was bedeuten die Einsparungen und wie geht es jetzt weiter mit unseren Unis? Es ist Mitte Dezember 2025. Vor dem Abgeordnetenhaus in Berlin steht eine große Menschenmenge. An diesem Tag wird der Berliner Senat den neuen Doppelhaushalt für die Jahre 2026 und 2027 beschließen. Zwar sind im neuen Haushalt viele Investitionen vorgesehen, etwa in die öffentliche Sicherheit oder die Verkehrsinfrastruktur, aber es soll an anderer Stelle auch viel gespart werden, gerade im Sozial-, Bildungs- und Kulturbereich. Verdi, die Gewerkschaft des Dienstleistungssektors, hat deshalb zum Protest aufgerufen. Es sind viele Sozialverbände und Gewerkschaften gekommen. Und eine Sache ist direkt offensichtlich. Gespart wird keineswegs nur bei Bildung und Wissenschaft.
3: Ich bin hier, weil ich nach Jahren im öffentlichen Dienst jetzt Frührentner bin, kaputt bin. Und ein Teil der Verantwortung dafür, dass ich die Belastung nicht standhalten konnte, auch bei den Entscheidungen des Senats sehe und bei den Arbeitsbedingungen, die ich vorgefunden habe.
2: Thorsten arbeitete beim Sozialpsychiatrischen Dienst in Neukölln und war direkt von den Sparmaßnahmen des Berliner Senats betroffen. Aufgrund fehlender Stellen stieg die Arbeitsbelastung für ihn so an, dass er in Frührente gehen musste.
3: Wir hatten aufgrund von Entscheidungen kommunaler, aber auch auf Senatsebene einfach Bedingungen, dass wir zeitweilig keine Ärzte hatten, keinen Notdienst hatten, dass wir immer weniger Personal hatten. Die Kolleginnen haben sich anderweitig Stellen gesucht. Ich habe versucht, das lange mitzumachen und bin dann aber letztlich gesundheitlich dran gescheitert.
2: Ich merke schnell, die Einsparungen treffen die Menschen ganz direkt in ihrer Lebenslage. Thorsten ist mit seiner Situation kein Einzelfall. Die unsichere Lage des Haushalts überträgt sich in viele Arbeits- und Lebensbereiche. Stellen können plötzlich wegfallen, Projekte nicht verlängert werden. Diese Unsicherheit belastet.
4: Burnout ist auch eine Realität in dem Bereich. Ich arbeite mit ganz vielen wundervollen Menschen zusammen, die genau alles geben, mit wenig Mitteln.
2: Auch Isa ist von den Einsparungen betroffen. Sie muss sich für ihren Lebensunterhalt von Projekt zu Projekt hangeln. Ein Umstand, den sie scherzhaft als Projektitis bezeichnet.
4: Ich selbst bin projektbasiert angestellt, habe einen befristeten Vertrag bekommen, der in diesem Jahr ausläuft, weil die Projektitis Realität ist und genau das Projekt nicht verlängert wird. Von daher habe ich keine Arbeit mehr.
2: Geschichten wie die von Isa und Thorsten habe ich an diesem Tag einige gehört. Und immer wieder zeigt sich, es sind nicht nur einfach die knappen Mittel, die belasten, sondern auch die fehlende Planungssicherheit. So sind zum Beispiel Stellen oft nur für ein Jahr ausgeschrieben, ohne eine eindeutige Perspektive, was danach kommt. Oder die Arbeitsbedingungen sind in manchen Bereichen extrem schlecht, ohne Aussicht auf Verbesserung. Darunter leiden nicht nur die Arbeitnehmenden, sondern auch diejenigen, die auf bestimmte Tätigkeiten angewiesen sind, etwa in Pflege, Sozialarbeit oder Bildung. Interessanterweise wurden auch aus diesen Gründen die Berliner Hochschulverträge 1997 ins Leben gerufen. Diese sollten den für Berlin so wichtigen Wissenschafts- und Bildungsbereich vor finanziellen Unsicherheiten schützen und den Hochschulen Planungssicherheit gewährleisten. Die Idee? Der Berliner Senat schließt mit den Hochschulpräsidien alle 4 bis 5 Jahre einen Vertrag. In diesem wird detailliert festgehalten, wie viel Geld den Hochschulen im Vertragszeitraum zukommen wird. Auf diese Weise ist die Finanzierung der Hochschulen etwa vor Regierungswechseln oder Haushaltskrisen geschützt. Auch wenn der Berliner Doppelhaushalt weiterhin die Ausgaben festlegt, so geben die Hochschulverträge den Hochschulen einen verlässlichen Finanzrahmen für mehrere Jahre. Die Unis können so 4 bis 5 Jahre vorausplanen, zum Beispiel Personal länger binden, Forschungsprojekte starten, sanieren oder Rücklagen aufbauen. Doch wieso sollten die Hochschulen 2025 dann plötzlich 140 Millionen Euro einsparen? Sollte gerade das durch die Hochschulverträge nicht verhindert werden? Auf der Demonstration komme ich darüber mit Friedrich ins Gespräch.
5: Ich bin heute hier, weil ich in mehreren Unigremien aktiv bin und einfach jeden Tag erlebe, wie scheiße die Kürzungen unserer Uni treffen. Also wie einfach alles zusammenfällt. Wir haben 22 Gebäude mit Wasserschaden. Die ganzen Forschungsprojekte können nicht weitergehen. Die Lehre wird schlechter. Die Technik funktioniert nicht.
2: Friedrich erklärt mir. Die Hochschulen hatten im Februar 2024 Hochschulverträge unterschrieben, die bis 2028 gelten sollten. Doch schon Ende 2024 wurde im Zuge der Haushaltsentscheidung klar, das Land will die Zusagen in dieser Form doch nicht erfüllen. Und das trotz der vertraglichen Einigung. Die Hochschulpräsidien zeigten sich entsprechend irritiert. Wie rechtlich verbindlich die Verträge sind, waren nicht nur politisch umstritten. Mehrere Gutachten, darunter eines des wissenschaftlichen Parlamentsdienstes, argumentierten, Hochschulverträge sind rechtlich bindend. Eine einseitige Kündigung wäre nicht ohne weiteres möglich. Deshalb stand zeitweise auch im Raum, dass die Hochschulen die zugesagten Mittel einklagen. Nach langem Hin und Her und nachdem das Land in einzelnen Punkten entgegenkam, entschieden sich die Hochschulen schließlich gegen eine Klage und für einen Kompromiss.
5: Ja, es ist bodenlos. Also unsere TU-Präsidentin hatte ja richtig lange Bock zu klagen und stand damit lange Zeit alleine da. Es gibt ein Rechtsgutachten, was sagt, dass die Klage auf jeden Fall Erfolg hätte. Aber bis das halt durchgeboxt wäre, wären wahrscheinlich 2 Jahre vergangen. In der Zeit wären wieder viele Leute entlassen worden. Und es ist alles sehr unsicher. Trotzdem ist es einfach ein Einknicken. Es ist einfach der Senat hat erstmal gesagt, ihr kriegt gar nichts. Dann haben alle ein bisschen protestiert und überlegt zu klagen. Und dann haben sie gesagt, okay, wir zahlen euch vielleicht die Heizkosten und wenn ihr Glück habt, noch die Lohnaufwächse. Mehr bekommt ihr aber nicht. Also unterschreibt mal. Und alle haben unterschrieben, weil sie Schiss haben. Mhm. Und ich bin der Meinung, hätten sich alle Hochschulen zusammengetan und gemeinsam geklagt, dann hätten wir jetzt ein ganz anderes Ergebnis.
2: Doch das sollte nicht passieren. Im Sommer und Herbst 2025 wurden die Verträge nachverhandelt. Das Ergebnis? Die harten Einsparungen im Jahr 2025 bleiben weiter bestehen. Für die kommenden Jahre müssen die Hochschulen außerdem mit deutlich weniger Geld zurechtkommen. In der Praxis heißt das, viele Hochschulen müssen Stellen abbauen oder können diese nicht nachbesetzen. Studienangebote müssen gestrafft werden oder fallen weg. Und auch bei Studienplätzen muss gekürzt werden. Die Freie Universität Berlin etwa spricht davon, dass eine Reduktion der Studienplatzkapazitäten um bis zu 14% notwendig sein wird. Auch wenn der Senat in einzelnen Punkten entgegenkommt, etwa bei der Finanzierung der Pensionskosten von ehemaligen Mitarbeitenden der Universitäten, so rechnen die Hochschulen dennoch mit harten Einschnitten. Mit dem einseitigen Rückzug des Senats ist außerdem viel Vertrauen in die Hochschulverträge verloren gegangen. Und das ist ein Problem, gerade bei einer Maßnahme, die Planungssicherheit und Verlässlichkeit garantieren soll. Und wie geht es jetzt weiter? Was kann man als Studie tun angesichts dieser düsteren Aussichten? Das habe ich am Ende auch meine Interviewpartner gefragt.
3: Na, grundsätzlich ist es nicht viel, was wir als Einzelne machen können. Deshalb ist es umso wichtiger, dass wir uns als große Menge auch Gehör verschaffen, dass sichtbar wird, dass es eben keine Einzelbefindlichkeit ist, die ich hier mit mir rumschleppe oder in die Welt posaune.
6: Ich glaube, es ist total wichtig, einfach den Leuten zuzuhören, die hier aktiv auf der Straße sind, sich mit Gewerkschaften auseinanderzusetzen. Die haben ganz viele auch verschiedene Formen, wo man sich einbringen kann, genau, aktiv zu werden, in welcher Form auch immer.
5: Naja, ich sag mal so, es kommt ja jetzt ein Wahljahr und ich glaube, das wurde hier auch schon auf der Bühne erwähnt, dass da vielleicht ein paar Kreuze ein bisschen anders gesetzt werden. Also ich gehe davon aus, dass die Hochschulen jetzt nicht so viel anders wählen werden als vorher, aber ich glaube schon, dass sich in Berlin auf jeden Fall politisch sehr viel verändern kann und wird.
2: Ich halte fest, Sparen klingt im Kontext von Haushaltspolitik irgendwie immer sehr abstrakt. Aber es hat ein Gesicht. Menschen, die Arbeit tragen sollen, für die es keine Ressourcen gibt. Menschen, die ganz konkret unter den Maßnahmen leiden. Ob und wie stark gespart werden muss, ist umstritten. Klar ist aber, wo gekürzt wird, bleibt eine politische Entscheidung. Viele, mit denen ich gesprochen habe, setzen deshalb auf Solidarität und kollektive Stärke. Für uns Studis bleiben die Einsparungen ebenfalls nicht abstrakt. An meinen Platz auf dem Seminarboden mit dem Laptop auf den Knien werde ich mich wohl erstmal gewöhnen müssen.
0: Ja, das war Malte zu der Situation an den Berliner Hochschulen. Hochaktuell immer noch. Ich merke auch, dass das Ganze gar nicht so einfach ist und ja, wie undurchsichtig das alles ist. Hoffentlich wird sich das alles bald klären.
1: Luis, ich werf gerade einen Blick auf die Uhr und ich sehe, dass wir uns dem Ende entgegen neigen.
0: Oh, ups.
1: Mir hat Spaß gemacht hier mit dir.
0: Ja, auf jeden Fall. Ganz toll war das. Ich hoffe für euch auch. Ich freue mich jetzt auf einen sonnigen Dienstagabend und das hoffe ich, dass ihr das auch haben werdet.
1: Wir beenden unsere Sendung so, wie wir sie angefangen haben, nämlich mit Denzel Curry und Kenneth Bloom. Diesmal mit dem Song UPS und dann geben wir ab an die Radioreise mit Alexander Tauscher. Gerne dranbleiben, aber wir beide sind für heute erstmal raus.
0: Ciao!
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1: Mit Stefanie Ruja. Wohnungssuche in Berlin ist für viele ein Albtraum, denn die Stadt steckt in einer Wohnungskrise. Wer auf der Suche ist, erlebt bei Besichtigungen oft lange Schlangen und Anbieter erhalten für freie Wohnungen oft hunderte Anfragen. Grund dafür ist, dass rund 70.000 Wohnungen fehlen. Außerdem führt eine große Lücke zwischen Neuvertrags- und Bestandsmieten dazu, dass viele Menschen innerhalb Berlins kaum noch umziehen. Die Wohnungskrise ist eines der wichtigsten Themen bei den Wahlen im September. Betroffene können die Mieten mit der Mietpreisbremse prüfen oder einen Wohnberechtigungsschein beantragen, der die Suche erleichtern kann. Ein Theater im Flugzeughangar und Jazz in alten Fabrikhallen. In Brandenburg startet heute das Lausitz-Festival. Das Kulturfest bietet bis Mitte September ein Programm aus Theater, Konzerten, Literatur und Fotografie. Inhaltlich setzt sich das Lausitz-Festival dieses Jahr mit dem Strukturwandel nach dem Kohleausstieg auseinander. Dabei werden insgesamt 22 verschiedene Spielstätten in der gesamten Lausitz bespielt. Den vollständigen Spielplan gibt es auf der offiziellen Website des Lausitz-Festivals. Aller Anfang ist schwer, erst recht an einer neuen Uni. Um diesen Start zu erleichtern, startet die Universität der Künste die Anmelderunde für ihr Mentoring-Programm MyMate. Dabei unterstützen erfahrene Studierende die neuen internationalen Masterjahrgänge beim Studienstart. Die ehrenamtlichen Buddies helfen bei Behördengängen und zeigen das Leben im Berliner Kiez. Ab sofort können sich Studierende ab dem 5. Semester für das soziale Projekt online anmelden.
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1: In Berlin und Brandenburg ist es heute sonnig und klar bei Temperaturen bis zu 24 Grad. Durch örtliche Windböen kann es sich etwas kühler anfühlen. In der Nacht sinken die Temperaturen auf bis zu 13 Grad.
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5: Sie hören die Radioreise mit Alexander Tauscher. Ich grüße Sie. Diesmal geht es auf die slowenische Seite der Halbinsel Istrien. Wir besuchen die Perle dieser Küste, die venezianische Stadt Piran, und erleben den schönsten Sonnenuntergang an einem Leuchtturm. Wir sind an den Salinen, bei einer Fischzucht und im Hinterland bei den Winzern. Das sind unsere Gäste in dieser Slowenienreise.
6: Dobrodošli u Pirano. Mein Name ist Milka. Ich wohne hier in Piran, zeige gerne die Stadt.
7: Lep dober dan in pozdrav slušalcem. Moje ime je Goran Šenik in sem z družino fonda že približno 18 let.
8: Hi, my name is Jerneja. Welcome to my gallery. It's Atelier Duca in Piran.
9: Hallo, mein Name ist Nik Machnic und ich bin Weinproduzent und Grappa von slowenischer Istrien.
10: Ich bin Ingrid Machnic, Vinarka, drugače tudi predsednica društva vinogradnikov slovenske Istre.
5: Slovenske Istri, eine kleine Küste eines kleinen Landes mit vielen tollen Erlebnissen. Viel Spaß, gleich geht's los.

0: Das ist die Radioreise, die Sie zu neuen Horizonten bringt und damit Reiselust wecken soll. Im Studio Alexander Tauscher. Herzlich willkommen hier bei uns in dieser Show. Diesmal wird es wieder so richtig schön mediterran. Küste, Kultur und Kulinarik. Dreimal K in einem kleinen Land, nämlich in Slowenien. Der slowenische Teil von Istrien liegt rund 50 Kilometer südlich der italienischen Hafenstadt Triest. Portoroš, Piran sind zusammengewachsen, also die wichtigsten Orte dieser Küste. Portoroš ist seit Jahrhunderten als Kur- und Badeort bekannt, mit seinem Yachthafen sowie auch der Thalassotherapie in den Salinen. Dagegen spielt die Hafenstadt Piran die venezianische lange Vergangenheit wieder. Durch die verwinkelten Gassen, über die lebhaften Plätze, vorbei an etlichen Kirchen, bis zum Leuchtturm der kleinen Landzunge in der Adria, führt uns gleich unser Guide Milka Sinkovic. Unser Rundgang beginnt am Tartini-Platz, jetzt unterlegt mit Musik des großen Sohnes der Stadt, des Komponisten Giuseppe Tartini.
1: Dobrodan, dobrodošli u Piranu. Also willkommen in Piran, in Slowenien. Hier auf dem Platz hat es früher einen Hafen gegeben. Also der Hafen war hier bis zum Ende des 19. Jahrhunderts. Und wegen des Platzmangels und auch wegen des Gestanks hat man zu dieser Zeit den Innenhafen zugeschüttet. Und wir haben dann einen schönen Platz hier bekommen, der dann später nach dem berühmtesten Pirana Giuseppe Tartini benannt wurde.
2: Sonst würde es fast wie Venedig aussehen, wenn das Wasser direkt bis zum Glockenturm reicht.
1: Das ja, aber wir haben auch Hochwasser hier am Tartini-Platz oft, besonders in den Herbstmonaten. Und da ist der Tartini-Platz noch immer ein bisschen überschwommen. Da haben wir doch noch Wasser. Piran, die Stadt, war mehr als 500 Jahre ein Teil der Venezianischen Republik. Deswegen haben wir viele Einflüsse der venezianischen Architektur hier in Piran. Es gibt einige Paläste noch aus der Venezianerzeit. Dann haben wir den Campanile oder den Glockenturm auf den Hügel, der also eine Kopie des Campaniles in Venedig ist. Und viele andere wertvolle Schätze in den verschiedenen Kirchen von Piran. Piran ist zwar eine kleine Stadt, aber wir haben noch immer 10 Kirchen. Früher hat es über 20 gegeben. Und in all diesen Kirchen gibt es wertvolle Schätze, viele Gemälde und Gegenstände aus der Zeit der Venezianischen Republik.
2: Und umschlossen wird Piran nach wie vor von einem Hafen, einem sehr schönen Yachthafen, von dem man aus diese Postkarten-Idylle hat.
1: Ja. Also ja, das sagen wir, sehr malerische Stadt. Also wenn man nach Piran mit dem Auto kommt, dann natürlich sieht man gleich die Spitze, die Punta. Das ist so eine Halbinsel, das ist der älteste Teil der Stadt. Aber am schönsten natürlich erreicht man Piran mit einem Schiff oder mit einem Boot, wenn man dann also in den Hafen reinfährt und da ist wirklich ein schöner Blick auf die ganze Altstadt, auf den Hügel mit der Kirche, St. Georgs Kirche und mit dem Kirchturm und mit der Taufkapelle. Und dann auch auf dem Hügel sieht man auch die Reste der Stadtmauer aus dem 15. Jahrhundert.
2: Und so klar, einen winzig kleinen Strand habe ich gesehen bei der Einfahrt von Piran am Restaurant. Also man kann direkt fast am Zentrum baden.
1: Ja, also wir haben hier im Zentrum einige Strände. Das sind zwar keine Sandstrände, weil hier haben wir natürlich viel Stein und Felsen. Deswegen ist auch das Meer sehr klar. Hier gleich in der Altstadt kann man überall fast reinspringen.
2: Direkt vis-à-vis des Denkmals sehen wir das Museum. Tartini, ein großer Musiker, der nach Padua gegangen ist und eben nochmal die Verbindung hervorbringt zu Italien, zur Stadt. Und hier gibt es auch eine Volksgruppe der Italiener, ja?
1: Ja, so 8% der Einwohner hier in der Gemeinde Piran, die ein bisschen größer ist als die ganze Stadt, gehören zu der italienischen Volksgruppe. Und dieses Gebiet hier ist zweisprachig. Zum Beispiel Piran ist Slowenisch, Pirano Italienisch oder Portoroš Slowenisch, Portorose Italienisch. Alles ist in zwei Sprachen geschrieben, also alle Namen, Gebäude, Straßen und so weiter. Dann haben wir neben dem slowenischen Kindergarten und slowenischer Grundschule und Mittelschule haben wir auch einen italienischen Kindergarten und italienische Mittelschule und Grundschule. Und wir, ich bin Slowenin, lernen von der ersten Klasse an Italienisch und die Italiener natürlich auch Slowenisch. Die Ideellste, wir Slowenen sprechen Slowenisch, die Italiener sprechen Italienisch und wir brauchen keinen Dolmetscher.
2: Das ist toll.
1: Und das funktioniert ganz gut. Ich habe eine italienische Freundin, Freundin aus Piran, sie gehört zu der italienischen Volksgruppe, sie spricht Italienisch, ich spreche Slowenisch und wir verstehen uns untereinander.
2: War das auch zu jugoslawischen Zeiten so, dass man hier frei Italienisch sprechen konnte?
1: Ja, seitdem dieser Teil zu Jugoslawien gehörte, 1954 wurde dann entschlossen, dass die Küstenstädte zu Jugoslawien gehören. Natürlich sind damals sehr viele Italiener auch geflohen, aber die Zweisprachigkeit ist damals auch offiziell deklariert worden. und man hatte die Zweisprachigkeit auch schon die ganze Zeit. Sehr geprägt durch die Kultur, durch Küche und auch durch die Atmosphäre, und dieses Leben hier ist ein bisschen anders als in den anderen Teilen von Slowenien, ein bisschen trotzdem langsamer, mediterraner, und auch wir machen sehr gerne la dolce vita, ne? Dolce far niente, also so Kaffee trinken und so. Also es ist doch anders als in den anderen Orten und Städten Sloweniens.
2: Das leichtere Leben, das süßere Leben.
1: Ja, ja, ja. So, ja. Aha. Nicht so hektisch, nicht so stressig.
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0: Loretta Goggi, auch wenn sie den verdammten Frühling besang, Maldetta Primavera. Es ist doch Musik für das deutsche Farniente, also das süße Nichtstun. Ist uns hier fremd, denn unser Tun liegt im Genießen an der slowenischen Adriaküste. Von Badestränden an der Adria über Panoramawege durch die Hügel des fruchtbaren Hinterlandes bis hin zu Promenaden und auch romantischen Gassen, die eine jahrhundertealte Geschichte erzählen. Das ist sie, die breite Palette eines schmalen Landstreifens an der Adria, der slowenische Teil von Istrien. Piran, diese alte Küstenstadt mit den Überresten der mittelalterlichen Ringmauer, ist inzwischen als kulturhistorisches Denkmal geschützt. Hier führen die schmalen Gassen mit den eng aneinandergereihten Häusern vom Kirchhügel zum zentralen Platz am Ufer hinunter. Es ist damit der wohl mediterranste Ort Sloweniens, geprägt auch vom Einfluss des nahegelegenen Venedigs. Piran ist auf dem Salz erwachsen. Die Salinen von Piran, wo noch heute nach diesen alten Verfahren Salz gewonnen wird, brachten der Stadt den Reichtum. Oliven und Salz mischen sich hier in eine Torte, ja, die unser Guide Milka wenigstens zum Kosten empfiehlt. Diese Etappe, die wird nun eingeleitet von Vlado Kreslin und seiner musikalischen Reise nach Piran. 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

0: Milka, wir sehen ein großes Plakat einer Torte, die aussieht wie eine Zitronencremetorte, wenn da nicht drauf ein Olivenzweig läge mit kleinen Oliven. Storta heißt sie.
1: Ist keine Zitronentorte.
0: Sieht aber lecker aus wie Zitrone, ja.
1: Ja, sieht. Also die Farbe ist
0: täuschend echte.
1: Ja, aber eigentlich ist es eine besondere Torte. Sie wurde also von einem Koch hier aus Piran erfunden. Das Rezept ist natürlich ein Geheimnis. Es ist eine Torte aus einem Mousse aus Oliven. Dann gibt es ein Karamell mit Salz aus den Salinen von Piran. Und diese Torte wird serviert mit ein paar Tropfen Olivenöl. Es ist etwas Interessantes. Es ist nicht so ganz so süß, mehr salzig und auch ein bisschen besonders mit Olivenöl.
0: Ist es etwas für den Aperitif abends als Vorspeise gedacht oder schon zum Kaffee? Also es überwiegt das Süßliche schon. Ja,
1: es ist schon ein bisschen süßlich. Ja, das ist so zum Kaffee, würde ich sagen.
0: Muss man mögen.
1: Ja, muss man mögen, aber muss man mal probieren. Diese Storta können sich hier ganz in der Nähe von einem schönen Palast probieren. Also dieser Palast ist im venezianischen Stil erbaut und hier haben wir eine Legende. Und zwar, wie ist dieser Palast entstanden? Es hat einmal einen sehr reichen venezianischen Kaufmann gegeben, der oft nach Piran gekommen ist mit seinen Schiffen. Ja. Also er hat so Stoff und Gewürze aus Venedig gebracht. Und dann hier in Piran natürlich, das Salz war sehr wichtig, weil wir sagen auch, Piran ist auf Salz entstanden. Ja. Dann Olivenöl und Wein. Das war dieser Warenwechsel zwischen Piran und Venedig. Dieser Venezianer ist also durch die Stadt spazieren gegangen, hat gewartet auf sein Schiff, erblickte ein sehr schönes Mädchen aus Piran. Sie haben sich verliebt, aber der Venezianer hatte Familie, Kinder in Venedig. Obwohl, wir sprechen über das 15. Jahrhundert, es hat kein Internet gegeben, keine Bildzeitung und kein Facebook, haben die Piraner irgendwie erfahren, dass er hier eine Affäre hat. Und so haben sie angefangen, über das Paar zu klatschen. Aber das hat sie nicht interessiert und so entschloss sich der Venezianer, dieses schöne Palast im gotischen Stil für seine Geliebte zu erbauen. Und da kann man sich vorstellen, wie die Leute noch mehr über das Paar gesprochen haben, hat sie nicht interessiert. Und so sagte der Venezianer einen Satz, lassa pur dir, im venezianischen Dialekt. Und zwar, das bedeutet, lass sie reden, lass die Leute reden. Unsere Liebe ist stärker als das Gerücht der Leute. Und noch heute kann man diesen Satz an der Fassade lesen. Und das ist eine Aufgabe für alle diejenigen, die nach Piran kommen. Also diesen Satz an der Fassade, der venezianisches Palast zu finden, lassa pur dir.
0: Wir sind immer noch am Tartini-Platz, drehen uns ein wenig herum vom Museum Tartini jetzt nach links zum
1: Gemeindepalast aus dem 19. Jahrhundert. Also nach dem Fall der Venezianischen Republik ist Piran ein Teil der habsburgischen Monarchie bzw. K&K-Monarchie geworden, mit einer kleinen Ausnahme von der französischen Herrschaft. Aber in der Zeit, erst im 19. Jahrhundert, wurden auch hier viele Gebäude neu erbaut. Der ehemalige Gemeindepalast wurde niedergerissen aus den venezianischen Zeiten und ein neues erbaut hier, die zweite Hälfte des 19. Jahrhunderts. Und das kann man an vielen, vielen Fassaden hier in Piran und auch in den anderen Orten hier an der slowenischen Küste und auch weiter Richtung Dalmatien sehen.
0: Milka, ein paar Meter vom wuseligen Piran in einen kleinen, ruhigen Ort mit einer, man hört es hier fast schon, tollen Akustik.
1: Ja, wir sind jetzt hier im Kreuzgang. Und zwar dieser Kreuzgang gehört zu dem Franziskaner- bzw. Minoritenkloster. Also es gibt noch diesen Minoritenorden hier. Sie betreiben und verwalten eigentlich dieses Komplex. Also es gibt die Kirche des heiligen Franziskus. Dort sind auch die Eltern von Giuseppe Tartini begraben. Und dann gibt es also diesen wunderschönen Kreuzgang. Das ist eigentlich einer der bestakustischen Freiräume in Slowenien. Und hier finden im Sommer viele Konzerte statt. Also das Publikum sitzt eigentlich in der Mitte rundherum des Brunnens. Und ein Orchester, Kammerorchester oder ein Chor spielt bzw. singt unter diesen Säulen hier. Und es ist wirklich ein sehr schönes Ereignis. In den Sommermonaten gibt es sehr viele Veranstaltungen hier in Piran. Viele Konzerte finden statt, entweder auf dem Hauptplatz, Tartini-Platz, oder hier im Kreuzgang oder in den verschiedenen Kirchen hier in Piran, die sehr akustisch sind.
2: Oder direkt am Ufer, denn als ich Piran besuchte, spielte eine Jazzband direkt an der Promenade beim Sonnenuntergang. Die kleine Küstenstadt Piran ist nicht nur pittoresk, sondern auch ein toller Ort für Feinschmecker. In den schmalen Straßen und verwinkelten Gassen dieses historischen Stadtzentrums befinden sich Restaurants mit bester lokaler Küche. Den Sundowner, den genießt man direkt am Ufer, denn dann färbt sich der Himmel rot-orange, genauso wie die Drinks. Wir erleben den Sonnenuntergang nun ohne Drinks mit unserem Guide Milka auf dem Weg vom Glockenturm zum Leuchtturm.
1: Jetzt sind wir gerade auf einem Platz hier im Herzen der Stadt. Das ist der 1. Mai-Platz. Und alle Gassen von der Altstadt führen eigentlich zu diesem Platz. Hier auf dem Platz gibt es einige Restaurants. Es gibt auch einen Weinkeller. Und hier gibt es also auch ein Restaurant, wo sie hausgemachte Teigwaren anbieten. Und man kann hier also die Köchin beobachten, wie sie also diese Teigwaren vorbereitet. Also hier eigentlich im Schaufenster sehen wir, dass sie eine typische Teigware vorbereitet. Die Fuji.
0: Der Name 1. Mai-Platz, benannt nach dem Feiertag für die Arbeiter?
1: Ja, früher war das der alte Platz, weil der Tartini-Platz war ja früher ein Hafen und das war eigentlich der Hauptplatz von der Stadt Piran. Und man benannte ihn der alte Platz, aber nach dem Zweiten Weltkrieg wurde es als 1. Mai-Platz benannt.
3: Frutto di mare, uscito dall'acqua.
1: Ist einer der schönsten Aussichtspunkte hier. Wir befinden uns jetzt vor der Kirche des Heiligen Georg, also das ist die Pfarrkirche. Neben der Kirche ist der Campanile oder der Glockenturm. Und zwar ist es eine Kopie des Glockenturms in Venedig. Interessanterweise ist die Kopie älter als das Original. Nämlich das Original auf dem San Markusplatz in Venedig ist um 1900 einmal einfach zusammengefallen und mussten dann den Campanile wieder neu aufbauen oder Glockenturm. Unser Glockenturm oder Campanile auf Italienisch stammt aber aus dem 17. Jahrhundert. Und steht noch immer seit dieser Zeit.
0: Und da fragt man sich, warum ist das nicht das Original und in Venedig die Kopie?
1: Ja, das ist jetzt die Frage, was Originalkopie ist. Na ja, aber auf jeden Fall, unser Campanile ist eine Kopie, also nach dem Stil, dem italienischen Stil. Oben auf der Spitze haben wir den Erzengel Michael und er zeigt uns immer das Wetter. Also wenn er Richtung Italien bzw. Triest schaut, dann bedeutet es, dass das Wetter schön wird. Wenn er aber Richtung Hafen schaut, also Richtung Piran, die Stadt, dann bedeutet es, dass das Wetter schlecht wird und die Fischer sollen im Hafen bleiben. Und tatsächlich dreht sich der Engel mit dem Wind, also wenn wir Nordostwind haben, dreht er sich Richtung Italien, wir haben schönes Wetter, wenn wir dann den Südwind haben, Jugo, dann dreht er sich Richtung Stadt und wir haben schlechtes Wetter. Und das ist, bin ich sicher, viel, viel sicherer als alle Apps, die man auf den Handys hat. Also wenn man wissen möchte, wie das Wetter in Piran wird, soll man immer zum Engel schauen und er zeigt uns das Wetter und schützt auch die Stadt.
0: Und heute schaut der Engel Richtung Italien, ja.
1: Und das Wetter ist schön.
0: Und der Blick ist fast ein 360-Grad-Blick, fast ist es so. Wir sehen einmal Richtung Tartini-Platz, zur Altstadt hinunter, über die Dächer hinweg. Mhm. Und wenn wir auf die andere Seite gehen, eben aufs Meer, hier auf die Bucht zwischen Piran und Koper, sicher, ja. Mhm. Und bei gutem Wetter sieht man eben Triest.
1: Man sieht Triest, man sieht auch das Schloss Miramare, man sieht Monfalcone, die Stadt. Und wenn man dann weiterschaut, kann man auch sehr gut Grado sehen. Man kann die Julische Alpen sehen und auch den höchsten slowenischen Berg Triglo, 2864 Meter hoch.
0: Sieht man mal, wie klein dieses schöne Land ist, vom höchsten Berg bis ans Meer mit einem Blick.
1: Mhm. Und auch die slowenische Küste, ne, ist klein. Also wir haben 46,6 Kilometer Küste. Hier vor der Kirche hat man eine Gelegenheit, die ganze slowenische Küste zu sehen.
0: Milka, fast am Ende unseres Rundgangs, für mich der schönste Ort von Piran, euer Leuchtturm. Und da dachte ich, es ist ein maritimer Leuchtturm, aber auch der Leuchtturm ist sehr kunstvoll und vor allem der Blick hier bei Sonnenuntergang.
1: Ja, also hier kann man wirklich einen schönen Sonnenuntergang genießen, so wie jetzt gerade. Von hier aus hat man einen Blick auf Kroatien auf der rechten Seite nach Italien und oft kann man hier auch sehr viele Delfine beobachten. Sie kommen meistens abends, also mehrere zusammen, ganze Familie oder früh morgens. Und das ist wirklich ein sehr schönes Ereignis. Und hier sitzen auch schon unten an der Promenade sehr und möchten also den Sonnenuntergang fotografieren.
0: Die Handys sind alle gezückt. Das ist wahnsinnig schön. Wir sehen ein paar Fischerboote, ein paar private wahrscheinlich, einzelne. Etwas weiter draußen auch noch ein paar Boote.
1: Also es werden Goldbrassen jetzt gerade gefischt. Und das ist wirklich etwas sehr Leckeres, wenn man am Frühmorgen in den Hafen kommt, kauft ein paar Fische von den Fischern und isst man zu Mittag zu Hause. Also wirklich frischen Fisch mit, sagen wir, 0,5 Kilometer Entfernung.
0: Es ist die Landzunge, ja. Es ist das Ende von Piran, die Spitze von Piran.
1: Die Spitze von der Halbinsel Punta, das war noch immer ein wichtiger strategischer Punkt, weil der Leuchtturm dient noch heute natürlich für die Orientierung der Schiffe, so wie es auch schon von der antiken Zeit weiter dient.
0: Im Winterhalbjahr dürfen Autos parken, aber im Sommerhalbjahr ist das alles reserviert für Badegäste, kann man seine Liege mitbringen.
1: Ja. Es gibt zwar viele Felsen hier, aber es gibt auch Treppen, wo man ins Wasser springen kann.
0: Und gleich wird die Sonne untergehen, etwas nördlich der kroatischen Landzunge, und man kann verstehen, warum Piran hier eure schönste Stadt an der Küste ist und sicher eine der schönsten in Slowenien generell.
1: Also wenn Sie mich fragen, bestimmt ist Piran die schönste Stadt in Slowenien.
2: Piran, die schönste Stadt, ganz sicher. Und unbestritten die älteste Stadt Sloweniens. In einer der vielen engen Gassen, nur ein paar Schritte vom Tartini-Platz entfernt, liegt das Atelier Duka. In der kleinen Töpferwerkstatt mit vorgebauter Galerie werden einzigartige Glasuren und spezielle Brenntechniken angewendet. Dubravka Šorel hatte die Werkstatt gegründet und ihre Tochter Jernaja Šorel führt das Handwerk nun fort.
4: I learned it from my mom. So she started a gallery 25 years ago.
0: Vor 25 Jahren hatte die Mutter diese Galerie eröffnet, und Jernaja hat alles, was sie heute kann, von der Mutter gelernt.
4: And then she passed the love for clay on to me, the love to create things. And it's such a privilege to work with my mom and learn from her.
0: Dann hat Jernaja die Liebe zum Ton, die Liebe zur Keramik von ihr übernommen, und es macht ihr so viel Freude, damit zu arbeiten mit diesem Werkstoff.
4: And since then, I'm now the next generation.
0: Inzwischen ist die Mutter in Rente gegangen, sie hilft aber noch ein wenig im Hintergrund, gibt auch noch Tipps, und es macht ihr so viel Spaß. Für sie gibt es eigentlich nichts Besseres.
4: It's lovely. I can't wish for a better job, I feel. First I just roll the clay.
0: Zunächst hat sie diesen Ton gerollt, dafür steckt sie jetzt gerade ein Signierpinsel in den Ton hinein und formt damit die kleinen und größeren Löwenzahnbällchen. Anschließend lässt sie es etwas trocknen, und wenn es trocken genug ist, kommt es in den Ofen zum ersten Brennen. You do several burnings, it's not only one?
4: Yes, so first it's the first firing, it's called bisque.
0: Es wird beim ersten Mal mit einer Hitze von 1000 Grad gebrannt und dann mit besonderer Farbe überstrichen und kommt dann zur zweiten Brennung, die dann aber etwas niedriger ist, von der Temperatur etwas niedriger als 1000 Grad. Wenn das fertig ist, diese Schale, die sie jetzt gerade formt, das wird eine Schale werden, hat sie eine glänzende, schöne Farbe, gebrauchsfertig. Everything you produce, you show up here in the gallery. Also alles, was sie produziert, wird hier gezeigt.
4: So everything we make, it's on display in the gallery. There are some things.
0: Das meiste, was sie produziert, ist in der Galerie zu sehen, hier in der Innenstadt von Piran. Außer einige Dinge, die die Kunden direkt bestellt haben, die gehen dahin.
4: Most of the things, yes.
0: Where else in Piran can we see your culture? Wo überall hier in Piran kann man diese Kunst sehen?
4: Well, you can see some of our plates in a restaurant just nearby. It's called Stara Gostilna.
0: In einem Restaurant, was heißt Stara Gostilna, also ein altes Gasthaus, kann man die Kunst sehen. The hanging on the wall, or do you use it?
4: No, to use. So they use our plates to serve.
0: Dort wird also das Essen in dem Porzellan serviert.
4: Oh, there's the coffee place on the Tartini.
0: Einmal gibt es einen Café am Tartini-Platz, wo man diese Kunstwerke auch sieht. Und vor allem auch an vielen Haustüren, die Hausnummern sind hier gestaltet worden. Wenn man mal durch Piran spaziert, wird man das sehen, diese kleinen Nummern für die Häuser.
4: If you're on a walk around Piran.
0: And now you're painting really free style?
4: Well, it's one of the collections. It's the Piran collections. I'm just making little plate with an illustration of Piran on it.
0: Sie ist auch eine kleine Malerin, denn nebenbei malt sie gerade die Silhouette von Piran auf einen kleinen Teller. Mit diesem kleinen Stäbchen formt sie das hier rein, und das wird ein Piranteller sein. Die meiste Arbeit kommt noch, weil anschließend, nach dem ersten Brennen, wird jedes Haus bemalt, es werden Fenster gemalt, vieles weitere. Also das ist dann viel Arbeit, und dann sieht es wie Piran aus. Jetzt formt sie eine weitere kleine Schale.
4: I like making Piran collections because it's so nice and colorful.
0: Sie mag diese Piran-Sammlung, weil es eben so schön und farbig ist. You were born and raised here in Piran?
4: Yes, I was born in this house. I grew up here in Piran. It was a great place to grow up. because there was always so many kids around and such fun.
0: Sie ist hier in diesem Haus geboren, wuchs hier auf in dem Herzen von Piran. Es gab für sie keinen besseren Ort. So viele Kinder, die hier drumherum spielten. Also as a child, do you recognize the beauty of this town?
4: Yes, I think so. Yeah, it's because it is something magical.
0: Sie hat einen vierjährigen Sohn, mit dem sie jetzt etwas außerhalb wohnt, im slowenischen Istrien. Aber vor ein paar Tagen sagte er, oh Mama, ich möchte nach Piran ziehen. Es gibt da so viele schöne Straßen. Und da sieht man mal, was auch in den Augen eines Kindes vor sich geht, was Piran kennt.
4: So nice, it has so many streets.
0: What's your favorite motif which you create about Piran? Is it the campanile or the lighthouse?
4: No, I think just like the houses, because they're so.
0: Einen Lieblingsort in Piran hat sie in diesem Sinne gar nicht. Sie sagt, die Häuser sind das Schönste, sie sind so farbig und selbst an einem grauen Tag eben sind sie farbig, deswegen ist es hier nie grau in Piran.
4: Even with a great background, it just stands out. It's nice.
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2: Porto Rose e Tirano, unsere beiden Stationen. Und die Verbindung zur Rose in Porto, ja, die lassen wir uns dann gleich mal bei einem schönen Glas Wein erklären. Wie immer an dieser Stelle, auf Weiterhören.
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0: Richtet auf eure Lauscher, denn hier spricht der Tauscher. Der Alexander grüßt sie alle miteinander und wünscht auf diese Weise eine schöne Radioreise. Heute ein Gruß vom Mittelmeer und zwar von der kleinen Adriaküste in Slowenien. Zwischen den Karstbergen und der Adria erstreckt sich ein Stück Land mit mediterranem Klima und besonders fruchtiger Erde. Wer auf der Straße von Piran zur kroatischen Grenze fährt, dem fällt das kleine Dorf Dragonja mit seinen Weinbergen und Olivenhainen auf. Hier liegt der Bauernhof Manic mit dem Blick auf die Salinen, das Meer und das nahe Dorf Kaštel. Auf diesem Bauernhof serviert uns gleich Ingrid Manic ein paar ihrer besten Tropfen und spricht über den Garten des Lebens. Ein Garten, der das Beste dieser Region, dieser Berge auf den Tisch bringt. Sie erzählt uns, wie sie gewissermaßen auch die Grenze zwischen Slowenien und Kroatien beim Rebensaft abgeschafft hat.
1: Ich bin auch Präsidentin von Winzerverein Slowenische Istrien. Wir haben 11 Hektar Weinberg mit 10 verschiedenen Sorten Weintrauben. Und neben das haben wir auch ein Rittertisch Weinberg. In diesem Rittertisch Weinberg haben wir 19 verschiedene autochthone Sorten aus Istrien, 12 weiße und 7 rote. Unser Sekt heißt Istra, weil wir wollten mit Kollegen aus kroatischer Istrien auf Flaschen nur Istra schreiben und nicht kroatische oder slowenische Istra. Wir haben einen Brief geschrieben zum Brüssel, Zagreb und Ljubljana und niemand hat antwortet, weil die haben uns nicht
2: ernst genommen.
1: Ja.
2: Typisch
1: politisch, ja. Und dafür eine Nacht, wann könnte ich nicht schlafen, habe gesagt, wir haben doch Weinberge, unsere Familie an beide Seiten Fluss Dragonja. Das bedeutet am kroatischen Istrien und am slowenischen Istrien. Und wann geben wir die zwei Weintrauben von die zwei Weinberge zusammen, dann haben wir wirklich Istrien. Und so haben wir 95% Malvasia, das ist auch unsere typische weiße Weintraube, ganz Istrien, genommen und 5% weiße oder momianische Muskat, welche wächst am slowenischen Seite, sekundäre Gärung gemacht, haben wir ein Sekt mit Name Istria.
2: Ihr habt quasi, Ingrid, die Europäisierung vollbracht, weil lange Zeit war hier noch eine Grenze gewesen, da war Kroatien noch nicht im Schengen-Raum, noch nicht EU, Slowenien schon und da waren hier immer Schlangen an der Grenze und alles staute sich und ihr habt damals schon quasi ein Istrien geschaffen, kroatisches und slowenisches auf dem Wein.
1: Ja, ich bin sehr bekannt, ich war immer am Fernsehen gewesen, weil ich wollte sagen, dass Istrien nur ein ist und wir brauchen keine Grenze inzwischen. Aber die haben lange Zeit nicht verstanden, auch wann Kroatien in EU gekommen ist, haben die trotzdem wegen Schengen diese Kontrolle immer gemacht. Und für uns war das sehr, sehr schwer gewesen, weil wir haben ein Restaurant, so wie ein Bauernhof für Gruppen, welche kommen mit Bussen normalerweise. Und wir haben nie gewusst, wann jemand kommt. Wann ist ein Bus aus Kroatien gekommen und war bestellt um 2 Uhr? Könnte schon um 1 Uhr hier sein, weil war kein Stau. Und wann hat ein Bus aus Portoroz gekommen und war bestellt um 2 Uhr? Hat vielleicht um 4 Uhr erst gekommen. Und das war für uns ein großer Stress gewesen. Und Gott sei Dank, endlich sind wir zusammen.
2: Sehr schön, was also die Vereinigung vorangetrieben mit zum Beispiel dem Istra, eine von vielen Flaschen.
1: Eine von vielen Flaschen, dann haben wir, unsere Königin ist Malvasia und für uns in Istrien ist ein Tag ohne Malvasia genauso wie ein Tag ohne Sonne. Dafür trinken wir viel, jeden Tag, ganzen Tag und so haben wir wenig Regen. Ja.
2: Man muss die Vitamine eben dann durch den Malvasia sich holen.
1: Und wir haben auch einen König, heißt Refosk, weil Name Refosk kommt aus Lateinwort Rex Fuscus und das bedeutet König von Dunkel. Er ist noch heute tags König von alle dunkleren Sorten. Bei Refosk ist interessant, da sagen wir immer Schwarzwein und nicht Rotwein, obwohl offiziell in Büchern Rotwein geschrieben ist. Aber er hat wirklich so eine dunklere Farbe, das ist schwarz. Und noch etwas ist interessant, wann machen wir Prost mit Malvasia, ist immer Prost, Chin Chin, Živeli oder Nazdravje. Wann wird dasselbe mit Refosk gemacht, dann sagen wir Mahlzeit. Weil Refosk wird gegessen und nicht getrunken, so dick und so vollmundig ist. Und wir denken wirklich, das Essen wäre falsch, weil wir sind auch satt.
2: Du kennst sicher Hans Moser, ein großer Sänger aus Österreich, der hat auch immer gesagt, ich tue den Wein beißen, nicht trinken, sondern beißen. Und ich mache den roten wie den weißen. Also auch er hat schon gebissen, den Wein.
1: Und dann haben wir auch eine Rarität, eine alte autochthone Sorte, welches praktisch Bruder von Malvasia, weil wir sagen, rote Malvasia, Cherna Borgogna, aber gibt es auch weiße Borgogna, praktisch ein Klon von Malvasia.
0: Eines der slowenischen Weinlieder. Wir sind zu Gast bei Ingrid Manisch, die man hier in Istrien auch die Weinkönigin oder auch die Königin der Malvasia nennt. Sie sagt, dass es in Istrien keine schlechte Malvasia mehr gibt, sondern nur noch gute, bessere und die besten. Dort, wo Slowenien auf der istrischen Halbinsel an Kroatien grenzt, wachsen die Reben des Weingutes Manisch. Diese Reben, so betonte es die Winzerin Ingrid, kennen keine Grenzen mehr. Unter einem kleinen Vordach, einer Garage oder auch einem Schuppen, wie man es nennen mag, traf ich Sohnemann Nick. Wie ein Hobbybastler war er gerade dabei, seinen selbstgebrannten Grappa zu verfeinern. Der Schein trügt. Nick ist das Gegenteil von Hobbybrenner, denn er ist ein angesehener Lebensmittelwissenschaftler in Ljubljana.
3: Ich bin Lebensmitteltechnolog. Alles zusammen, nicht nur Wein, auch für Bier, für Brot, alle Lebensmittel.
2: Und bist hier auf dem Hof zuständig unter anderem für Grappa, für Wein?
3: Für Grappa und Wein bin ich und als Kellner auch.
2: Voll umfassend. Du destillierst hier eigenen Grappa?
3: Ja, eigene Grappa, klassische Methode. Ich hatte schon meine Opa von vor 30 Jahren gemacht so und ist sehr simpel. Grappa können Sie auch so probieren.
2: Also direkt den Finger an das den Hahn halten.
3: Das ist jetzt sehr stark, deswegen probieren wir so mit dem Finger.
2: Ich habe noch nie mit dem Finger getrunken, aber es ist gut. Oh, ja, es brennt ziemlich. Mhm. Wie viel Prozent hat der?
3: Jetzt in diesem Moment ungefähr 60, aber das geht.
2: Am Ende wird es 48% sein. Und wie viel Liter im Jahr stellst du her?
3: 200 vielleicht.
2: Verkaufst du das nur hier am Hof oder in den Geschäften?
3: Hier und für meine Freunde. Also das ist nicht groß gemacht. Also wir haben nicht so viel auf diese Grappa. Meine Freude kommt erst.
2: Sehr gut. Ja. Die kommen sicher gerne zu Besuch hierher.
3: Ja, sehr gern.
2: Und sitzen gerne mal am Hahn hier. Ja. Mhm. Wie lange dauert der Prozess? Wir sehen ja schon den Grappa bei der Abfüllung, aber wenn du jetzt beginnst.
3: Also im September haben wir Trauben gelesen und prozessiert für Wein. Und das hat alle fermentiert bis jetzt. Und im November mache ich Grappa.
2: Und das machst du in einer Garage, die wie eine kleine Werkstatt aussieht, ja? Wie eine Tüftlerwerkstatt.
3: Wie habe ich gesagt, das ist nicht professionell, das ist so eine
2: Leidenschaft,
3: Tradition.
2: Ja. Und Grappa als Digestiv oder Aperitif? Was würdest du empfehlen?
3: Das kann beide sein.
2: Ja, dann wünsche ich dir ganz viel Spaß damit weiterhin.
3: Ja, danke.
2: Dass du viele Menschen glücklich machst, deine Freunde und viele andere.
3: Dankeschön.
2: Und nie zu viel trinken, immer nur ein wenig kosten.
3: Ja, mit Finger nur.
2: Na, bravo,
3: ja. Ja, na, bravo, ja. Und der Grappa wird zerrig.

0: bestes Stück.
1: Wir haben ja eben deinen netten Sohn getroffen. Sehr schüchtern, sehr bescheiden vor allem, aber er ist nicht irgendjemand. Er ist ein großer Spezialist an der Uni in Ljubljana. Ja.
2: Er ist in Biotechnische Universität, Fakultät Zivilske Technologie, also das ist Lebensmitteltechnologie Fakultät, ist Assistent von Professor für Enologiestudium. Also er lernt Studenten im Laboratorium alle diese Exercise, wie wird Wein gemacht, geputzt, abgefüllt. Und er ist wirklich ein Spezialist. Aber das, was mich Freude macht, ist, viele Leute denken, dass junge Leute, moderne Leute mehr Chemie brauchen. Nein, mein Sohn geht noch mehr in Richtung Ökologie. Und zum Beispiel, letzte Jahre haben wir ein bisschen Probleme mit Säureinhalt in Weintrauben, mit dieser globalen Wärme. Also hier in Istrien war immer warm gewesen. Was macht er? Er kauft keine Säure dabei zum Geben, sondern macht zweimal Lese. Einmal Vorlese, wo sind Säure und weniger Zuckerinhalt, das bedeutet weniger Alkohol. Und dann macht eine normale Lese, wo haben wir eine reife Base mit viel Alkohol, weniger Säure und mixt dann das zusammen und hat einen super Wein, welcher ist fruchtig.
1: Er ist ein echter Meister, man sieht es ihm nicht an, in Jogginghose und T-Shirt in seiner kleinen Garage zum Experimentieren, hat was Jungenhaftes, er sieht ja auch viel, viel jünger aus, als er ist, aber ein großer Experte.
2: Ja, und das macht mich große Freude, weil also normalerweise sind Leute, welche sind solche Experten, ein bisschen hoch, ne? Er nichts. Ihm hat große Freude gemacht, da sind sie gekommen und das haben sie mit Finger Grappa probiert. Ne?
1: Zum ersten Mal auch.
2: Ja. Ja, das sind wir und wir lieben Istrien, weil in Istrien haben wir Gott sei Dank noch immer Möglichkeit, normal leben. Hier haben junge Leute nicht so viel Facebook, TikTok, Instagram. Wir haben alle Smartphone, ja, weil ich muss für Business E-Mails und das haben. Aber das macht uns nicht muss. Ne?
1: Also, ihr seid nicht Getriebene dieses ganzen Digitalen.
2: Nein. Hier ist noch immer das Wichtigste. Da schauen wir nicht so viel Fernsehen. Und ja, wir hören mehr Radio.
1: Sehr gut, Ingrid.
2: Wirklich. Warum? Weil am Radio habe ich noch nie gehört, wann sprechen wir von Wein. Ne? Ist nirgends geschrieben, Minister für Gesundheit sagt, sie werden sterben, weil trinken sie Wein.
3: Na, das sagen wir nicht, aber rufen immer zum maßvollen Genuss auf. So nach dem Motto, in Maßen genossen kann der Wein auch in großen Mengen nicht schaden. Fisch, Oliven, frisches Obst und Gemüse und reiche Weine, das sind die Hauptakteure im slowenischen Istrien, vergleichbar natürlich auch mit den Nachbarregionen in Kroatien und in Italien. Das Salz aus den Salinen vor Piran, es verbindet diese Gerichte. Diese kleinen weißen Kristalle, die an der Sonne glitzen, ja, sie fügen den Gerichten eine Prise unverwechselbaren Geschmack hinzu. Über hausgemachte Speisen nach den Rezepten von Oma Franka spricht gleich die Weinkönigin Ingrid Manic.
2: Wir haben dann zwei verschiedene Jahrgänge von Rosenmuscatella, welche ist eine Rosé und andere ist rot. Aber wir sind mehr bekannt für Porto Rosa, weil unser touristischer Ort Porto Roche kommt aus Wort Porto Rosa, italienisch. Das bedeutet Rosenhafen. Wir haben diesen Weinberg gepflanzt für Geschenk zu meinem Sohn Nick, weil er wollte Medizin studieren, Arzt werden und dann als letztes hat trotzdem Lebensmitteltechnologie Universität eingeschrieben. Ich habe ihm damals für Geschenk diesen Weinberg gepflanzt. Und wann haben wir ersten Wein gemacht, wollte ich, dass Rosen mehr Rosé sind, nicht schwarz. Schwarze Rosen sind schön, aber auf anderer Seite auch ein bisschen traurig.
1: Traurig, ja. Was für eine Beisetzung.
2: Ja, und dafür wollte ich Rosé. Und wann hat unser Bürgermeister Piran, damals war Dr. Peter Bosman, er war ein Arzt und kommt aus Ghana, Afrika. Und er hat bestellt in Deutschland Entwicklung von einer Rose, welche hat Name Porto Roche. Also unsere Rose von Porto Roche ist so orange. Licht hat eine super Aromatik. Und unser Bürgermeister hat zu diesem Wein Name Porto Roche, Porto Rose gegeben. Und dafür machen wir jedes Jahr Rosé.

0: Wein ist ja nicht alles, Ingrid. Natürlich spielt Wein die Hauptrolle, aber der Hof und der Garten ist ja auch ein blühender Kräutergarten. Ihr kocht sehr viel mit den Produkten der Region schon. Oma Franca hat hier sehr viel gemacht. Ihr Sauerkraut wird so gelobt.
1: Ja, Oma Franca hat Adriano gelernt, schon von klein weiter. Und Adriano ist jetzt Chef hier, so wie Essen von Oma gekocht war. Ne? Also bei uns ist unmöglich anrufen und nach einer Stunde hier kommen. Wir machen das alles nach Bestellung und bei uns wird alles extra frisch gekocht. Dann haben wir eine typische Bohnensuppe, welche heißen Bobici. Bobici ist junge, süße Mais. Und unsere Minestrone wird gekocht 6 Stunden. Wir leben istrische Küche, mediterranische Diät ist das praktisch. Ne? Hier hören Sie jedes Geschmack separat. Hier hat ein Hähnchen Geschmack, hier hat ein Schweinfilet Geschmack. Alles hat Geschmack. Unsere Erde, Gemüse, welche bekommen wir hier, die haben einen Geschmack, nicht nur Farbe und Modell. Wir haben hier Salz aus unseren Salinen. Wir haben kaltgepresstes Olivenöl, welches ist super. Und bei uns wird zum Beispiel Schweinschnitzel am Grill gemacht und dann kommt oben kaltgepresstes Olivenöl. Kartoffeln werden nur gekocht und dann kommt oben kaltgepresstes Olivenöl. Weil so bekommen Sie in Olivenöl nicht nur super Aroma und Geschmack, sondern auch Vitaminen, Mineralien, Antioxidantien, alles. Ne? Und das ist unsere mediterranische Küche.
0: Eine der gesündesten, die es gibt. Was servierst du normalerweise, wenn Gäste kommen? Neben sicher Prosciutto und Käse und dem Sauerkraut von Oma Franca. Was ist noch typisch hier?
1: Zum Beispiel im Sommermonate machen wir Peperonata. Peperonata bedeutet Paprika, Aubergine, Zucchini und alles, was frisch im Garten ist. Und das wird getünstet. Wir haben auch ein altes Rezept für ein Biskuit, welches auch mit kaltgepresstes Olivenöl gemacht. Heißt Torta di Mele di Nonna Franca. Bei uns ist immer alles frisch und gut.
0: Und ihr seht ja auch glücklich aus und gesund ohnehin. Also es hat was, ja?
1: Alles muss frisch und gut sein zum Essen. Und auch gute Weine. Bei uns ist das praktisch nie ein Mittagessen oder ein Abendessen, sondern ein Erlebnis.
0: Und du bist gewissermaßen die Botschafterin dieser Region, weil der Stadtguide kann so toll sein und das Museum und all das, aber man erfährt ja die Region oft durch den Gaumen, durch den Magen geht die Liebe und deswegen ist ja so ein Ort wie deiner hier eben was ganz Besonderes und sollte fast Pflicht sein hier.
1: Wir sind sehr bekannt und das freut mich, aber Wein ist echt gut für uns in normale Quantitäten selbstverständlich. Auch wenn essen Sie 3 Kilo Wurst, ist sie schlecht. Aber wenn essen wir ein Wurst und ein Glas roten Wein dabei, das ist top.
0: Gerade Rotwein hat ja auch eine gute blutdrucksenkende Wirkung. Hatten zumindest Forscher aus Bordeaux mal herausgefunden.
1: Ja, selbstverständlich. Bei uns in Istrien, wir lieben Leben, weil wir essen gut. Wir haben noch immer sehr gute Trinkwasser. Wir brauchen keine Plastikfantastik kaufen, um eine gute Wasser trinken. Wir trinken das beste Weine jeden Tag. Wir leben wirklich gut.
2: Sie leben wirklich gut, auch dank des Meeres. Die aufwendige Zucht von Fischen in dieser kleinen slowenischen Adria-Bucht, die habe ich mir auch angeschaut. Gleich bei uns. Nur wenige Kilometer vom Weingut Manic entfernt, dort, wo ein kleiner Fluss das Meer speist, breitet sich ein kleines Ökorevier im Wasser aus. Dr. Irene Fonda, Molekularbiologin und auch Gesicht der Fonda Fischfarm, sie prägte über viele Jahre die nach ihr benannte Fonda Fischfarm. Sie und ihre Mitarbeiter, sie versuchen den Gästen ihre Liebe und auch Mission für das Meer näher zu bringen. Gorazd Šinić ist mit mir für eine gute halbe Stunde auf dem Motorboot in diese Bucht gefahren. Eine Reise, in der ich sehr viel über die Aufzucht von Fischen erfahren konnte.
3: Wir gehen von unserer Arbeitsbasis aus Seča Richtung praktisch kroatische Grenze. Das ist praktisch die letzte Ecke in das slowenische Meer. Hier ist ca. 720 Hektar von den Salinen. Das ist ein Naturparkgebiet, sehr, sehr alt. Und hier ist so wie ein Fischreservat. Die ganze Bucht ist hier gesperrt. Ein Naturplatz für die Ökosystem, für Wildfische Und das ist auch ein einziger slowenischer Platz für Fischzucht, Fischgarten und ein paar Plätze für die Missmuscheln.
0: Hier sind die berühmten Salinen, die euer Salz hervorbringen.
3: Genau, ja, das ist Piranske Soline oder Piranal Salzpark. Das ist mehr als 1000 Jahre alt. Hier noch immer funktioniert, so wie 300 oder 500 Jahre zurück.
0: Das ist ja auch die Bucht, die immer umstritten war wegen dem Zugang zum Meer für Slowenien.
3: Hier läuft diese problematische Grenze zwischen Slowenien und Kroatien. Und hier in der Ecke ist der bekannte Fluss, Fluss Dragonia, welcher geht direkt in die Bucht. Das ist super gut für das Ökosystem, eine neue Energie für die Wasserzirkulation und ist auch gut für den Sauerstoff und so weiter, für die Mikroorganismen und so weiter.
0: Das heißt, wir haben hier eine Mischung aus Süßwasser und Salzwasser?
3: Das ist super gut, auch für Wildfische. Und hier leben ca. 30 verschiedene Wildfische, auch Delfine.
0: Ja. Wozu sind diese gelben Bojen?
3: Das ist ein Platz für die Missmuscheln.
0: Okay.
3: Und hier ist drei verschiedene Farben, das bedeutet drei verschiedene Firmen. Gerade ist von der Fischgarten, Fischzucht.
0: Diese Bojen der Miesmuscheln sehen aus, als würden hier lauter kleine Seerobben schwimmen oder Pinguine von der Form her.
3: Ja, genau. Aber das ist wirklich alles sehr klein. Wassertief ist hier ca. 12 bis 15, 16 Meter. Und die Netze für die Fische ist 9,5 bis 11 Meter tief. Verschiedene Schnitte. Aber man ist die Konstruktion, dieser Platz, wo dann Hängennetze, hat 12 Meter Durchmesser.
0: Wir haben drei verschiedene Bereiche. Einmal die größeren, die mittleren und die Babyfische, ja?
3: Ja, wir haben im Wasser immer drei bis vier verschiedene Generationen im Wasser. Weil hier.
0: Wie werden die gezüchtet? Werden die kleinen Fische ausgesetzt?
3: Nein, das ist leider geht nicht. Wir müssen kaufen die kleinen Fische in Brutstätte. Ja. Wir haben zwei Partner, beide sind in Italien. Das ist dann eine Lebenstransportlieferung mit LKW. Und dann geht aus LKW über einen Schlauch. Das ist selbstverständlich wirklich ein Stress für die Fische, auch für unsere Mannschaft. Und dann geht mit unserem Schiff sehr, sehr schnell bis hier. Und dann wir lassen ein paar Tage Fische komplett in Ruhe, weil Adaption ist nicht einfach. Das ist immer sehr problematisch. Und dann nach ein paar Tagen geht Futter in Wasser, so achtmal pro Tag ein Kilo. Also so wie ein kleines Kind oder Katze oder so. Und dann ein paar Monate essen achtmal, dann sechsmal, viermal, zweimal und dann ist sowieso schon Winter. Wann geht Wassertemperatur unter 12 Grad Celsius? Dann wir müssen stoppen. Dann Fische essen praktisch nicht mehr und leben mit Energie aus Fett. Auch die Wildfische praktisch leben komplett gleich. Essen weniger und das ist auch eine bekannte Zeichnung für die Nordadriatikfische. Das ist immer der beste Geschmack und die beste Fleischkonsistenz nach dem Winter.
0: Wie lange dauert die Aufzucht?
3: Das ist nicht einfach für die Ökonomie, auch für die Fische. Fische hier bei uns in Nordadriatik brauchen ca. 4 Jahre. Ja, Fische wachsen nicht gleich. Das ist immer etwas von der Genetik. Wir haben hier sehr oft Delfine, weil hier zwischen italienischer Seite bis Kroatien ist hier ein 150 Delfine, das ist Liskauka, bekannte Sorte aus hier. Ist nur hier, ist nicht in Spanien oder in Atlantik. Das ist eine lokal autochton sehr bekannte Delfin.
0: Autochton ist wegen des Mischwassers, Süß- und Salzwasser, ja?
3: Ja, das ist mehr interessant für die vielleicht Branzino. Das ist hier in der Ecke, dann leben 4-5 Kilo groß. Das ist sehr, sehr interessant, diese Mamas und Papas.
0: Man würde ja auch denken, es zieht hier kleine Mini-Haie an, weil wenn diese Haie riechen, dass hier eine Fischzucht ist. Gibt es hier so Mini-Haie, die aus der Art eher reinkommen?
3: Ja, wir haben hier schon wieder eine Sorte, aber essen nur Pflanzen, essen nicht Fische.
0: Die meisten Restaurants in Piran, Porto Roche bieten das ein oder sind es nur wenige?
3: Sehr wenig, ja leider nicht.
2: Weil nur wenige Restaurants diesen aufwendig gezüchteten Fisch auf der Karte haben, probieren wir gleich ein klitzekleines Häppchen, wenn wir wieder an Land sind.

0: von der Fischfarm wieder an Land unter einem Pinienbaum.
1: Ja, ja, das ist unser Dach. Das erste ist ein Aufstrich mit geräucherter Wasbasch, Frischkäse und ein Olivenöl. Das ist so wie eine Fond der Fischpaté. Und die zweite ist ganz roh. Das ist eine mediterranische Carpaccio mit Salz aus Salinen. Das ist Salzblume, Flor de Sel. Und ein wirklich Top-Qualität Olivenöl aus Istrien. Das ist Gregor Lisjak, Produzent hier aus slowenischer Seite.
0: Das Unternehmen lebt einerseits vom Fischfang, das ist aber nur ein Standbein. Aber Tourismus spielt eine richtige Rolle.
1: Ja, Tourismus ist auch ein Teil in unserer Ökonomie. Ne? Eine Eintrittskarte kostet so wie ein Sack Fischfutter. Ne? Das ist dann, ein Besucher ist sofort involviert praktisch in unser Business. Aber leider kostet Fischfutter unglaublich viel. Ne? Das ist problematisch für die ganze EU. Ne?
0: Man fragt sich ohnehin, warum ist Fisch so teuer? Das ist auch eine Antwort darauf. Allein die Zucht ist teuer, weil heute zahlt man ja astronomische Preise, selbst im Supermarkt, für ein Stück frischen Fisch.
1: Fische muss haben sehr viele hundert oder tausend Transportkilometer. Ne? Und immer ist in dazwischen ein oder zwei oder drei verschiedene Agenten oder Broker und so weiter. Und das geht nicht sehr schnell.
0: Und dieser Ort, dieser von der Ort, wo wir gerade sitzen, unter dieser schönen Pinie, ist ja auch ein beliebter Ausflugsort. Ja. Viele Radfahrer hier, sportliche Jungs im Wasser. Ja. Und das ist ein Radweg, der sich zieht von Piranio, Portoroz.
1: Diese alte Straße, Paranzana, geht praktisch aus Muggia oder aus Trieste bis Poreč. Wir leben hier oder hier unter diese Bäume, leben Istrien ohne Grenze. Ne? Das ist unsere Philosophie.
2: Das grenzenlose Istrien ist auch unsere Philosophie, denn hier an der slowenischen Adriaküste verlängern wir gerne den Urlaub, und zwar in alle Richtungen. In Richtung Westen hätten wir mehrere Sendungen von der italienischen Küste im Angebot, Sendungen zum Beispiel aus Lignano oder Grado. Richtung Osten und Süden schließen sich unsere vielen Reisen in den kroatischen Teil von Istrien an, und nach Norden hätten wir mehrere Sendungen aus Ljubljana und natürlich sehr viele Radioreisen aus Kärnten. www.radioreise.de mit all den Bildern und Textinfos zu unseren Reisen, darin auch die Impressionen dieser schönen Slowenienreise. Radioreise.de und überall da, wo man an der Adria gute Podcasts finden kann. Ich grüße zum Abschied unser Radioreise-Universum. Goodbye, au revoir, adios, ciao, ayobomba, disvedanja, marhaba und shalom. Und in Slowenien sagt man adiho oder einfach dosvedenja.
3: Milka, also ich hoffe wirklich, dass ich Sie überzeugt habe, Piran einmal zu besuchen, und auf Wiedersehen bzw. na svidenje, oder wir sagen einfach ciao, weil wir hier ganz in der Nähe von Italien sind.
4: Ciao, sono Irnea. È stato un piacere avervi nel mio negozio, nel mio laboratorio. Spero di vedervi presto. Ciao, thank you for coming to visit me in my gallery and hope see you soon.
1: Lepih pozdravih vam zaželim.

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1: Mit Stefanie Ruja. Wohnungssuche in Berlin ist für viele ein Albtraum, denn die Stadt steckt in einer Wohnungskrise. Wer auf der Suche ist, erlebt bei Besichtigungen oft lange Schlangen und Anbieter erhalten für freie Wohnungen oft hunderte Anfragen. Grund dafür ist, dass rund 70.000 Wohnungen fehlen. Außerdem führt eine große Lücke zwischen Neuvertrags- und Bestandsmieten dazu, dass viele Menschen innerhalb Berlins kaum noch umziehen. Die Wohnungskrise ist eines der wichtigsten Themen bei den Wahlen im September. Betroffene können die Mieten mit der Mietpreisbremse prüfen oder einen Wohnberechtigungsschein beantragen, der die Suche erleichtern kann. Ein Theater im Flugzeughangar und Jazz in alten Fabrikhallen. In Brandenburg startet heute das Lausitz-Festival. Das Kulturfest bietet bis Mitte September ein Programm aus Theater, Konzerten, Literatur und Fotografie. Inhaltlich setzt sich das Lausitz-Festival dieses Jahr mit dem Strukturwandel nach dem Kohleausstieg auseinander. Dabei werden insgesamt 22 verschiedene Spielstätten in der gesamten Lausitz bespielt. Den vollständigen Spielplan gibt es auf der offiziellen Website des Lausitz-Festivals. Aller Anfang ist schwer, erst recht an einer neuen Uni. Um diesen Start zu erleichtern, startet die Universität der Künste die Anmelderunde für ihr Mentoring-Programm MyMate. Dabei unterstützen erfahrene Studierende die neuen internationalen Masterjahrgänge beim Studienstart. Die ehrenamtlichen Buddies helfen bei Behördengängen und zeigen das Leben im Berliner Kiez. Ab sofort können sich Studierende ab dem 5. Semester für das soziale Projekt online anmelden.
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1: In Berlin und Brandenburg ist es heute sonnig und klar bei Temperaturen bis zu 24 Grad. Durch örtliche Windböen kann es sich etwas kühler anfühlen. In der Nacht sinken die Temperaturen auf bis zu 13 Grad.
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5: Hallo, es ist Dienstagabend, 19 Uhr etwas und ihr seid wieder hier bei FemFM, bei Alex Berlin. Ich freue mich. Heute erwartet euch nochmal die Erinnerung an LNLs Festival. Das Gewinnspiel ist durch, die Gewinnerinnen sind informiert. Ihr habt aber natürlich noch die Chance, Tickets zu kaufen. Und sonst spiele ich euch in gewohnter Manier heute noch einiges an nicen Tracks, viel Musik, wenig Gelaber, schauen wir mal. Und wir starten direkt mit Elur, Falstart, Sophia and the Antoinettes, Buried in This Room und Dolda Sucking Lemons.

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1: Wochenendpläne? Na, habt ihr schon welche? Kein Stress. Wie eben angekündigt, hier nochmal die absolute Empfehlung, das L&L's Festival diesen Samstag und Sonntag. Dort könnt ihr wunderbare Künstlerinnen entdecken. Das Line-Up findet ihr auf der Webseite, falls ihr nicht schon wisst, wovon wir sprechen. Sucht einfach nach L&L's Festival. You'll find it. I mean, it's Elle, E-L-L-E und L's Festival. Es wird Newcomerinnen bis zu Headlinerinnen in allen Genres wie Hip-Hop, R&B, Afrobeats, Drum and Bass, Latin Pop, vieles mehr geben. Es gibt einfach richtig viele verschiedene Acts. 2 Tage auf 3 Bühnen im Columbia Theater und in der Columbia Halle. Das Gewinnspiel, wie schon erwähnt, ist beendet. Die Gewinnerinnen sind benachrichtigt. Ihr kriegt bald eure Tickets zugesendet. Und damit auch ihr dort auf den tollen Außenbereichen, bei den Foodständen, bei den Brands, den AusstellerInnen, im Hidden Garden oder bei sonst allen möglichen Aktivitäten dort auch chillen könnt. Es gibt natürlich noch Tickets. Kauft euch die. Ich glaube, es wird ein Top-Wochenende. Ich bin richtig gespannt und freue mich sehr drauf. Wir hören jetzt einfach nochmal in 3 Acts rein, die am Wochenende auch da sein werden. Das erste ist Celia Banks mit 1991, Coco und Breezy mit Follow the Rhythm und Gaida Jealous. Viel Spaß damit, stimmt euch ein, besorgt euch eure Tickets, freut euch über eure Gewinne. Danke auch nochmal für das tolle Gewinnspiel. Viel Spaß jetzt.

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1: Wir sind noch immer bei FemFM. Wir haben noch ein wenig Zeit, daher wieder der Aufruf. Folgt uns auf den Socials unter fem.club, FAEMM.club oder schreibt eine Mail an radio@fem.de, FAEMM.de. Wir freuen uns über beides gleichermaßen. Ihr könnt entscheiden, was ihr machen wollt oder auch nicht machen wollt. Macht, was ihr wollt. Generell macht, was ihr wollt. Macht einfach, was ihr wollt. Was Liebes. Macht was Liebes. Der Herbst steht eh jetzt sowas von ins Haus. Für alle Menschen in der Musikbranche steht zum End of Summer und Beginn Herbst immer das Reeperbahn-Festival an. Und da gibt es auch wieder viele Gelegenheiten, sich mit uns zu vernetzen und uns zu treffen. Infos dafür gibt es zuverlässig, wie immer, über unsere Instagram-Page. Deswegen folgt uns. As I said. Wir freuen uns sehr, sehr, sehr, sehr. Reeperbahn, wir kommen, es wird toll. Deswegen folgt uns, macht, was ihr wollt, aber folgt uns. um sich aufs Reeperbahn-Festival einzustimmen. Wir machen wieder so kleine Receptions, wo ihr einfach Zeit habt, uns kennenzulernen, euch zu vernetzen, Leute aus der Branche kennenzulernen. Unser letztes Treffen hier war ja auch richtig, richtig toll. Wir haben ein wie auch immer man es nennen soll, Meetup gemacht, wo es um die Jobsituation als Freelancerin im Business ging. Es war toll, dass ihr dabei wart, hier auch letztes Mal ja davon erzählt. Und sowas machen wir quasi auch in Hamburg. Wir treffen uns mit euch, kommt vorbei, guckt euch an, wen ihr kennenlernen könnt, was für tolle Connections man schließen kann mit Leuten aus der Branche, mit denen man hoffentlich noch ganz viel in der Zukunft zusammen machen wird. Und um uns jetzt damit und mit einigen Songs ein bisschen auf Hamburg einzustimmen, kommen hier am Stück einmal vier KünstlerInnen mit, ich sag mal weit gefächert, vielleicht Hamburg-Bezug, leben in Hamburg, kommen aus Hamburg, wie auch immer. Wir haben Haiti mit Wama Travertin, Finna mit Malonda und Willmann mein Thron, Ace-T Sexy Boy und Tilly Panther Cher Badani. Und zu Tilly Panther könnt ihr sogar im Rahmen des Reeperbahn-Festivals in den Genuss kommen, sie live zu erleben. Wenn das jetzt nicht mal eine Top-Empfehlung ist und ein kleiner euch umarmender Moment der Musikigkeit. Viel Spaß mit den vier Songs. Wir legen los.

Das war's quasi fast schon wieder. Ist quasi schon wieder vorbei. Ich habe noch 3 letzte Tracks für euch. Vielen Dank fürs Zuhören. Und dann hear you all again in 2 Wochen, würde ich sagen. Die letzten 3 Songs zum Ende, die euch nochmal rausbegleiten, sind Phoebe Bridgers, I Know the End, Ethel Kane, Sunbleached, Flies und Zero's Funny. Viel, viel Spaß, tollen Abend, macht was Schönes. Bis bald.

0: umziehen. Die Wohnungskrise ist eines der wichtigsten Themen bei den Wahlen im September. Betroffene können die Mieten mit der Mietpreisbremse prüfen oder einen Wohnberechtigungsschein beantragen, der die Suche erleichtern kann. Ein Theater im Flugzeughangar und Jazz in alten Fabrikhallen. In Brandenburg startet heute das Lausitz-Festival. Das Kulturfest bietet bis Mitte September ein Programm aus Theater, Konzerten, Literatur und Fotografie. Inhaltlich setzt sich das Lausitz-Festival dieses Jahr mit dem Strukturwandel nach dem Kohleausstieg auseinander. Dabei werden insgesamt 22 verschiedene Spielstätten in der gesamten Lausitz bespielt. Den vollständigen Spielplan gibt es auf der offiziellen Website des Lausitz-Festivals. Aller Anfang ist schwer, erst recht an einer neuen Uni. Um diesen Start zu erleichtern, startet die Universität der Künste die Anmelderunde für ihr Mentoring-Programm MyMate. Dabei unterstützen erfahrene Studierende die neuen internationalen Masterjahrgänge beim Studienstart. Die ehrenamtlichen Buddies helfen bei Behördengängen und zeigen das Leben im Berliner Kiez. Ab sofort können sich Studierende ab dem 5. Semester für das soziale Projekt online anmelden.
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0: In Berlin und Brandenburg ist es heute sonnig und klar bei Temperaturen bis zu 24 Grad. Durch örtliche Windböen kann es sich etwas kühler anfühlen. In der Nacht sinken die Temperaturen auf bis zu 13 Grad.
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1: 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Es geht los, Leute!
2: Herzlich willkommen zu dieser Radioveranstaltung mit Christian Schimanski.
3: Und schon wieder sind 2 Wochen rum. Ich finde es ja Wahnsinn, wie schnell 2 Wochen rumgehen. Meine Lieben, vor 2 Wochen von der Ostsee gewesen mit Schimanski Live, dort live aus Warnemünde. Jetzt wieder für dich in Berlin zu Hause. Arbeit ist wieder da, Schule ist wieder da, Kita ist wieder da. Der Alltag ist zurückgekehrt und Schimanski Live natürlich nach wie vor alle 2 Wochen auf Alex DRB Plus und im Netz unter alex-berlin.de. Hier ist die Wunschsendung mit dem Suchtfaktor. Heute rein in die Show. Geht's mit Anna R. Mut zur Liebe. Schön, dass ihr mit dabei seid. Schicken Dienstagabend am 25. August 2026. Hi, hi.
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nach 20 Uhr 10. Es ist Dienstagabend, hier ist Alex Berlin. Du hörst Schimanski Live im 26. Sendejahr. Jawohl, meine Lieben. Schöne Grüße gehen raus an Lydia mit einem herzlichen Gruß von Samantha Fox und Touch Me im Remix, meine Lieben. Jawohl. Und der nächste Songwunsch kommt für den lieben Tim. Hier ist Pur und Abenteuerland im Remix. Der Gute weiß nicht von seinem Glück, aber herzliche Grüße raus an Tim. Also vorher Lydia, jetzt Tim mit Pur und Abenteuerland. Schöne Grüße von Schimanski Live.

0: So, ich bin da mal weg. Ich bin im Abenteuerland, wenn nicht irgendeiner sucht. Ciao, ciao.
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Wolfgang Petri, neue Scheibe, Morgen Gold. Ja, rausgekommen jetzt in diesem Monat im August. Jetzt geht's weiter, meine Lieben, mit der SDP. Endlich richtig gute Musik.

0: STP. Endlich richtig, richtig gute Musik. Ja, für Alex Berlin mit Schmalzke Live. Dienstagabend, was haben wir? Knapp 3 Minuten vor 9. Kuckuck, schön, dass ihr mit dabei seid. Hi, hi. Jetzt weiter mit der neuen gleich von Take That.
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0: Und die neue Scheibe von Take That heißt Sweet Julie.

0: Die neue Scheibe von Take That. Ich dachte, die sind schon tot. Ich glaube, das darf man nicht sagen, oder? Die neue Scheibe von Take That. Ja, aber ich schmatzke live, ja.
1: Es ist Halbzeit.
0: Das habe ich nicht gesagt, das habe ich nicht mehr gedacht. Weiter geht's. Das ist eine seriöse Radioveranstaltung. Meine Lieben, hier ist Schibanski live auf Alex Berlin DRB Plus. Und im Netz sind wir zu hören mit Christian im Homeoffice live aus Berlin Moabit raus ins Radioland. Welcome to the Jungle und schön, dass ihr mit dabei seid. Hi, hi.
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0: Und ja, meine Lieben, hier läuft alles. Weiter jetzt mit Juri. Hier ist der Flaschengeist, der jeden in den Popo beißt.

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Vor 50 Jahren ist es rausgekommen, 1976, aber Dancing Queen, allerdings nicht in diesem Remix, aber es musste in dieser Radiosendung natürlich gespielt werden, meine Lieben. Es ist Dienstagabend, hier ist Schimanski Live. Ich habe gerade die Meldung bekommen, dass Dolly Parton gestorben ist, heute im Alter von 80 Jahren. Und wie sagt man immer so schön, wir haben das Programm natürlich sofort umgestellt und ich habe was rausgekramt von Kenny Rogers mit Dolly Parton. Ein Gedenken an Dolly Parton. Hier ist Iceland in the Stream bei Schimanski Live.

0: In Gedenken an Dolly Parton, Iceland in the Stream bei Schimanski Live.
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0: So, meine Lieben, jetzt gucken wir in 3 Minuten gleich nochmal auf das Wetter. Es wird ja wieder warm da draußen. Na, der Sommer kommt nochmal zurück, aber vorher kommt erstmal noch ein anderer Engel geflogen. Hier ist Engel 07 von Hubert K. in der Version. Hier ist Schimanski live.

0: So, was haben wir denn? Viertel vor neun, 20:45, Alex Berlin mit Schimanski Live. Jawohl, so, dann wollen wir mal gucken. Es wird wieder die nächsten Tage warm, aber...
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0: Genau, Wetterupdate, das kommt jetzt aktuell hier in Berlin. Moabit, eine Temperatur von 21 Grad. Runter geht's heute Nacht auf 13 Grad, also schön durchlüften da draußen. Morgen Mittwoch 25 Grad, Donnerstag 28 Grad, Freitag bis zu 30 Grad. Dann zum Wochenende möglicherweise ein paar kleine Hitzegewitter. Und wir kriegen eine Höchsttemperatur von sommerlichen um die 24 bis 26 Grad. Und der Service von mir natürlich, wie immer hier bei Schimanski Live. Wann ist momentan Sonnenaufgang? Die Sonne kommt um 6.05 Uhr auch schon. Und runter geht die gute um 20.10 Uhr. Man merkt, die Tage werden ordentlich kürzer und kürzer und noch kürzer. Aber für den Hochsommer jetzt nochmal ein Remix. Hier ist 36 Grad.

0: Slice Me Nice auf Alex Berlin mit Schimanski Live um 7:21 Uhr. Die nächste Show von Schimanski Live, ja, wir kommen wieder, im September geht's weiter. Es geht dann auf den Herbst zu, 8. September in 2 Wochen. Natürlich wieder 20 bis 21 Uhr, gleiche Stelle, gleiche Welle, DRB Plus, Kanal 12D und im Netz unter alex-berlin.de. Gleich hier ab 21 Uhr auf Alex kommen die Mädels wieder, Frankie und Emmy mit ihrem Comedy-Podcast. Dabei natürlich ganz viel Spaß wie immer. Und der Rausschmeißer des heutigen Abends, den müssen wir erstmal anmachen, erstmal so, genau. So, da ist er, die Juliane, komm rein, Juliane, rein mit dir. Nebelmond, Coverversion 2025. So, meine Lieben, das war's gewesen. Schimanski ist raus aus diesem Haus, im Homeoffice. Alles live. Alles live. Jawohl. Bye, bye. Ciao, ciao. Winke, winke. Bis in 2 Wochen.
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0: Ciao.

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1: Mit Stefanie Ruja. Wohnungssuche in Berlin ist für viele ein Albtraum, denn die Stadt steckt in einer Wohnungskrise. Wer auf der Suche ist, erlebt bei Besichtigungen oft lange Schlangen und Anbieter erhalten für freie Wohnungen oft hunderte Anfragen. Grund dafür ist, dass rund 70.000 Wohnungen fehlen. Außerdem führt eine große Lücke zwischen Neuvertrags- und Bestandsmieten dazu, dass viele Menschen innerhalb Berlins

0: Lausitz bespielt. Den vollständigen Spielplan gibt es auf der offiziellen Website des Lausitz-Festivals. Aller Anfang ist schwer, erst recht an einer neuen Uni. Um diesen Start zu erleichtern, startet die Universität der Künste die Anmelderunde für ihr Mentoring-Programm MyMate. Dabei unterstützen erfahrene Studierende die neuen internationalen Masterjahrgänge beim Studienstart. Die ehrenamtlichen Buddies helfen bei Behördengängen und zeigen das Leben im Berliner Kiez. Ab sofort können sich Studierende ab dem 5. Semester für das soziale Projekt online anmelden.
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0: In Berlin und Brandenburg ist es heute sonnig und klar bei Temperaturen bis zu 24 Grad. Durch örtliche Windböen kann es sich etwas kühler anfühlen. In der Nacht sinken die Temperaturen auf bis zu 13 Grad.
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5: Halli, hallo, Hallöchen und herzlich willkommen zu einer neuen Sitzung von
6: Therapy Bitches.
5: Das ist Sitzung
6: 15.
5: Richtig.
6: Yay. Das wird jetzt immer, ist immer mein Therapy Goal, die Sitzungen zu wissen.
5: Ja, voll. Ich frage dich das auch jedes Mal.
6: Ja.
5: Ich weiß auch nicht, wann sich diese Dynamik eingeschlichen hat mit diesem Willkommen bei. Weißt du, dass man sich immer so abwechselnd beim Reden.
6: Ja, so ist das, wenn man dann irgendwann so drin ist in seinen Routinen.
5: Yeah. Genau.
6: Ja, Emmy. Ich würde sagen, wir starten direkt rein in unsere neue Folge.
5: Oh, crazy, ich bin immer so hart am Rumlabern und du bist so, jetzt geht's los, Leute.
6: Na, ich hatte jetzt gerade das Gefühl, da war jetzt gerade eine unangenehme Lücke.
5: Ach so.
6: Die wollte ich jetzt direkt füllen.
5: Okay. Na gut, dann erzähl
6: Hast
5: doch
6: du noch,
5: mal.
6: Würdest du noch was erzählen sonst?
5: Du? Nee, also wenn es dich nicht interessiert, wie es mir so geht.
6: Ja, genau. Wir waren ja nicht schon 3 Stunden hier. Und
5: ja, okay, dann leg halt los.
6: Okay. Naja, wir haben es ja auch schon im Titel gesehen. Also das ist ja, glaube ich, eine Folge, die sehr eindeutig ist, worum es heute geht.
5: Wir machen Schluss.
6: Genau. Wir dachten, das wäre perfekt für die Folge. Nein, wir wollen heute mal über was reden, was wir, glaube ich, so in der Form vielleicht in unseren Laberfolgen mal so erwähnt haben, aber ja, irgendwie noch gar nicht so richtig drüber gesprochen haben, über Freundschaften. Also wir sprechen ja viel über Liebe und Lust und Sex und weibliche Körper und Zyklen.
5: Aber und die Freundschaften, die sind, Freundinnenschaften sind zu kurz gekommen.
6: Und das ist ganz witzig, perfekte Überleitung. Also im Grunde genommen ist das so ein Phänomen auch bei Freundschaften, dass das, also es ist so paradox, weil einerseits ist es so ein elementäres Element, es ist eigentlich so ein wichtiger Bestandteil unseres Lebens und viele Freundschaften halten ja vielleicht auch teilweise lebenslang, manchmal länger als Partnerschaften und trotzdem sind Partnerschaften in der Gesellschaft irgendwie immer als wichtiger angesehen als Freundschaften und Freundschaften sind irgendwie wie so weirde Sidequests, obwohl es eigentlich komplett das Gegenteil ist.
5: Ey, voll, da habe ich auch mal mit jemandem drüber gesprochen, dass man so, die PartnerInnen stellt man sofort so den Eltern vor und das ist so, erzählt man es auch so, ich habe einen neuen Partner oder Partnerin und bei Freundinnen, ich erzähle meiner Mutter schon von Freundinnen, aber es ist jetzt nicht so, dass ich sage, oh mein Gott, ich habe eine neue Freundin, ich muss
6: ja,
5: mir die vorstellen.
6: Oder man wird ja auch nicht oder gefragt, so. Hast du schon eine neue Freundin?
5: Hast du eigentlich
6: Freundinnen? Ja, also
5: ja, voll.
6: Genau, und oft sind ja die Freundschaften aber genauso wichtig, wenn nicht sogar noch wichtiger. Und deswegen tun ja Freundschafts-Break-up.

0: Herz, also Freundschaftsherzschmerz tut genauso weh. Wenn nicht sogar noch ein bisschen mehr auch manchmal, beziehungsweise zieht das, glaube ich, länger so nach sich. Und da sprechen wir halt drüber, woher das kommt. Nee, du nimmst das jetzt nicht direkt vorweg, Emmy, sonst haben wir hier keine Folge, wenn du das jetzt sagst.
1: Dass Freundschaften länger sind als Beziehungen?
0: Ja, okay, dann sag, was du sagst.
1: Was dachtest du, was ich sage?
0: Ich dachte, du sagst jetzt, warum Freundschaftsbreakups vielleicht
1: nein,
0: sogar mehr wehtun.
1: Oh mein Gott, nein.
0: Oh mein Gott, nein.
1: Oh mein Gott, würde ich niemals tun. Ja, vor allem finde ich das auch crazy, weil die meisten Freundinnenschaften einfach auch viel länger in einem eigenen Leben sind als jetzt Beziehungen.
0: Ja, in den
1: also
0: meisten Fällen.
1: Bis man mal, genau, also außer jetzt irgendwie meine Großeltern, ja, okay, sind seit 30.000 Jahren zusammen und nur mit zu zweit und so, okay, fair. Aber ich hatte noch nie, also meine Beziehungen, die ich bis jetzt hatte, waren immer kürzer als meine Freundschaft, als die meisten Freundschaften.
0: Ja. Und auch, ich finde, das hast du auch schon so ein bisschen angesprochen, gerade auch wenn man schon 30, 40 Jahre lang zusammen ist, oder was ist denn, wenn man dann nicht mehr zusammen ist? Was ist denn, wenn man ganz schlimm, ja, also ich habe jetzt auch überlegt, ob ich das sage, aber wenn der Partner stirbt oder so, also was bleibt denn, wenn der Partner, Partnerin irgendwann nicht mehr ist, aus welchen Gründen auch immer, und man dann 30 Jahre lang sein Leben nur auf diese Person aufgebaut hat und sein soziales Netzwerk und seine Freunde, wie du gerade gesagt hast, immer zu kurz gekommen sind oder man hinten nicht genug gepflegt hat oder so. Und dann steht man auf einmal da und ist so, ja, wo ist denn jetzt mein Netz? Wer fängt mich denn jetzt eigentlich auf?
1: Das ist ein bisschen wie die Oma, die sagt, wenn du keine Kinder bekommst, bist du als alter Mensch alleine. Was ja so
0: eigentlich nicht so stimmen muss, weil...
1: Genau, eigentlich stimmen muss, beziehungsweise was heißt als alter Mensch generell, wenn quasi die Partnerperson nicht mehr da ist.
0: Ja.
1: Aber eigentlich gibt es ja auch noch Friendships.
0: Ja, und da wollen wir heute mal so ein bisschen reingehen, was so Freundschaften eigentlich auch so besonders machen, was vielleicht auch Unterschiede jetzt auch, sage ich mal, gerade bei uns so im Übergang auch zum Erwachsenenleben sind, auch Unterschiede zwischen Männer- und Frauenfreundschaften irgendwie, finde ich auch ein bisschen interessant, vielleicht kriegen wir das auch noch mit rein. Und natürlich halt auch so ein bisschen dahinter gehen, währenddessen, warum dann so Friendship-Breakups eigentlich ja auch so wehtun und ja, was da alles so mit reinspielt. Ich möchte reingehen mit einem Zitat. 4 Dinge braucht der Mensch. Nahrung, Kleidung, Wohnung und Freunde. Oh. Das ist ein Zitat von einem griechischen Philosophen Epikur, wie man ausspricht, also 341 bis 270 vor Christus zurückgeführt, bis dahin. Also ein sehr altes Zitat, aber irgendwie trifft es ja irgendwie auch zu. Und das Zitat umfasst halt eben Freundschaft als wesentlichen Bestandteil eines glücklichen Lebens und eines der Grundbedürfnisse, die wir Menschen haben. Und das ist auch wissenschaftlich bewiesen. Also ob du es jetzt psychologisch, du kannst es psychologisch beweisen, du kannst es biologisch beweisen durch Hormone, die genauso bei Freundschaftsbindung, also ne, die Hormone, die wir bei einer Nähe und Vertrauen bei einer Partnerbeziehung empfinden, Oxytocin und so weiter, das empfinden wir ja genauso auch bei Freundschaften mit Nähe und Vertrauen. Wir können das sozial, psychologisch und auch generell in der Soziologie belegen, dass eben ja Freundschaft ein sehr, sehr wichtiger Bestandteil eines glücklichen Lebens ist. Und genau da würde ich jetzt auch so ein bisschen auf die Sachen, die ich gerade schon ein bisschen angedeutet habe, genauer eingehen. Beziehungsweise habe ich noch überlegt, ob ich auch mit so einer eigenen Erfahrung reinstarte. Aber ich glaube, ja.
1: Wenn du möchtest, mach.
0: Oh, ich weiß nicht, da gibt es ja so viele Sachen.
1: Ich habe ständig Freundschaft-Breakups.
0: Nee, ich glaube, ich hatte nicht ständig, aber ja klar, ich glaube, so ein paar hat man irgendwie immer. Und ich glaube, das, was da so am meisten, was die alle so gemeinsam haben, ist, glaube ich, der Fakt, der dann vielleicht auch schon ein bisschen verrät, warum Freundschaft-Breakups auch so wehtun, dass es einfach ein Auseinanderleben war. Also, dass es einfach der Kontakt war, der irgendwie weniger wurde, weil sich vielleicht auch Lebensumstände ändern, weil man nicht mehr in derselben Klasse ist oder ja im gleichen Umfeld irgendwie ist. Ja, und sich das dann irgendwie auseinanderlebt und man gar nicht so ein wirkliches Gespräch hat. Also man hat sich nicht hingesetzt und gesagt, so ja, die Freundschaft ist jetzt beendet. Aus den und den Gründen, sondern es hat sich irgendwie von beiden Seiten so eingeschlichen. Keiner hat das dann auch angesprochen und dann war es irgendwie so, aber irgendwie ploppt es immer wieder auf, weil das eben so ungeklärt ist. Und es ist tatsächlich auch so, so bewiesen, dass halt ungeklärte Ereignisse und Konflikte sozusagen uns länger und öfter halt beschäftigen, einfach weil sie so ungeklärt sind und immer wieder offene Fragen kommen. Und ich glaube, so eine Erfahrung haben wir bestimmt alle schon mal gemacht.
1: Voll, aber ich finde es voll spannend, dass das für dich ein Freundschaftsbreakup ist. Ich weiß ja nicht, wie nahe du mit den Personen warst, ne, mit denen das so war.
0: Ja, schon sehr eng.
1: Voll, weil.
0: Best Friends.
1: Ja, okay. Ich habe halt das Gefühl, dass ich hatte einen richtigen Freundschaftsbreakup, den ich als Freundschaftsbreakup zähle. Mhm. Und da gab es schon diesen Cut und dieses Aussprechen von, ich kann und ich möchte nicht mit dir befreundet sein. Obwohl, nee, zwei. Aber bei beiden war es quasi so ein einmal von der anderen Seite, einmal von meiner Seite aus, so ein richtiger Cut. Und das sind halt für mich so Freundschaftsbreakups gewesen. Ich hatte das aber natürlich, ich bin ja nicht mehr mit allen befreundet, mit denen ich mal befreundet war, ne? Also
0: ja.
1: So auch irgendwie Kindergartenfreundinnen, wo man halt irgendwann einfach den Kontakt langsam verloren hat und dann war man in verschiedenen Phasen und keine Ahnung, es hat sich so auseinandergelebt. Ja. Aber das sind für mich irgendwie keine Freundschaftsbreakups, weil ich darunter auch nicht so gelitten habe.
0: Mhm.
1: Weißt du? Und ich glaube, deshalb habe ich gefragt, wie eng du mit der Person bist, weil wenn man sich mit einer sehr engen Person auseinanderlebt,
0: ja. Tut
1: es natürlich mehr weh, als wenn man jetzt, wenn die Person irgendwie schon wichtig war und so, aber ich finde, wenn sich das einschleicht, tut es halt.
0: Gewöhnt man sich ja schon
1: gewöhnt so man, dran. Genau, man gewöhnt sich dran, während es passiert und deshalb tut es halt nicht so weh.
0: Mhm.
1: Ja, aber es ist vielleicht bei der besten Freundin dann auch nochmal was anderes.
0: Also bei mir war es wirklich, ich glaube, das war bei mir jetzt so zweimal, wo ich es als eine Art Breakup bezeichnen würde, weil es wirklich meine besten Freundinnen waren.
1: Ach, krass.
0: Und mit der einen habe ich auch so hier und da mal Kontakt, aber eben überhaupt nicht mehr so wie eine Zeit lang. Und mit der anderen, die war wirklich in der Schule eigentlich wirklich wirklich beste Freundin, auch die Familie, gefühlt eine zweite Familie und so.
1: Ja.
0: Und dann war es dann irgendwie im Abi, man war nicht mehr in einer Klasse, sondern dann im Tutorium und man war halt nicht im gleichen Tutorium und ich glaube, so ein bisschen haben sich da, also nicht vielleicht komplette Werte verschoben, aber also ich führe sehr viel darauf zurück in der Zeit vom Abi, dass ich da ja aufgehört habe, Alkohol zu trinken, so komplett, weil es mir psychisch einfach mega schlecht ging.
1: Ja, ja.
0: Und ich ab dem Zeitpunkt einfach nicht mehr gefühlt zu der Freundesgruppe dazugehört habe. Also ich wurde einfach nicht mehr eingeladen, auch zu Partys und so.
1: So weil, von wegen, weil mit dir kann man keinen Spaß haben, weil ja. Du trinkst keinen Alkohol.
0: Und ich muss auch sagen, natürlich war ich auch damals, weil das halt auch alles sehr neu für mich war. Und ich war dann natürlich auch auf Partys, habe ich mich natürlich auch nicht mehr so mega wohl gefühlt. Aber einfach, weil sich irgendwie alles so verändert hat und es mir auch in der Zeit einfach mental sehr, sehr schlecht ging. Aber ja, irgendwie habe ich genau in der Phase, haben sich dann so Freundschaften so ein bisschen, ja, in dem Sinne auseinandergelebt. Aber es waren halt wirklich sehr, sehr enge Freundschaften. Also eigentlich sehr, sehr sad. Und dann hatte ich eine Freundschaft, die wirklich aktiv abgebrochen wurde von der anderen Seite, wo ich bis heute basically nicht genau verstehe, warum. Und das war.
1: Ja, das hatte ich auch immer.
0: Ja, und das war auch wieder so ein Ding. Es war irgendwie ungeklärt und ich, wie gesagt, weiß es bis heute eigentlich nicht so richtig.
1: Also ein Typ?
0: Nee.
1: Oh, schade. Ich sag die Typen.
0: Nee, das war auch einfach wirklich komplett aus dem Nichts. Also vor einer Woche war man noch verabredet und dann auf einmal.
1: Ey, sowas. Oh.
0: Ja.
1: Das macht mich auch direkt aggro, weil ich hatte auch so eine Situation und da war es aber halt mit einem Typ.
0: Mhm.
1: Da war es aber eher so, dass quasi dann was passiert ist, also was lief und dann wurde die halt abgebrochen, aber es wurde auch nicht kommuniziert, sondern es war einfach so ein. Ja, jetzt ist halt vorbei. Ich kann nicht mehr mit dir befreundet sein. Ja. Aber halt noch nicht mal von wegen, ja, weil ich habe Gefühle für dich oder weil ich habe keine Gefühle für dich oder keine Ahnung. Ne?
0: Mhm.
1: Und ich war einfach so, weißt du, er hat es auch initiiert und ich war einfach so, ah, okay, wir küssen uns jetzt. Okay, jetzt sind wir keine Freunde mehr. Also weißt du,
0: ja. Ich
1: auch so, es hat mich kirre gemacht, macht mich ja. Immer noch kirre. Weil ich denke mir so, dann sag mir doch wenigstens warum, weil dann kann mein Kopf das so sortiert sehen und dann weiß ich zumindest, ja. Okay, gut, ich will das ja natürlich akzeptieren, dass diese Freundschaft jetzt nicht mehr ist, wenn du das nicht mehr möchtest, aber bitte sag mir doch warum.
0: Ja.
1: Hä?
0: Ich hatte ja auch schon so eine Situation, wo es dann so einen Kontaktabbruch während der Freundschaft gab, weil halt so viele Sachen irgendwie zusammenkamen, wo, glaube ich, beide sich irgendwie mega sortieren mussten, was ne, was da ist und so. Und da war es dann aber auch so, dass wir danach auch wieder so ein bisschen, also wieder zusammengefunden haben, auch als Freunde. Also sowas gibt es natürlich auch. Aber das war auch schmerzhaft, muss ich sagen. Das war dann wie so eine Pause gefühlt in einer Beziehung, wo man dann entweder checkt, okay, was habe ich an der Person?
1: Voll,
0: oder
1: ja.
0: Eigentlich brauche ich die ja gar nicht. Und in dem Fall war es so, dass beide Parteien eigentlich schon auch so ein bisschen drunter gelitten haben und dann eigentlich froh waren, dass es dann wieder, also sowas geht auch. Und das finde ich auch voll okay und auch voll wichtig. Also genauso Freundschaften sind ja genauso Beziehungen, wo man Kommunikation und so weiter pflegen muss. Und ja, genau.
1: Voll. Und ich glaube, da ist vielleicht auch, ich will dir nichts vorwegnehmen, aber das ist vielleicht auch ein Thema, dass einfach die, also Freundschaften pflegen ist halt genauso wie Beziehungen pflegen. Oder es ist eine Art von Beziehung. Es ist halt eine platonische Liebe auch irgendwie, die da besteht. Und ich glaube, es wird auch manchmal unterschätzt, weil Freundschaften halt irgendwie auch mehr aushalten als Beziehungen.
0: Genau, das kommt noch. Dass Freundschaften, oder das dazu habe ich auch viel gelesen, dass Freundschaften so ein bisschen selbstverständlicher angesehen werden.
1: Ja,
0: oder
1: genau.
0: Sozusagen an Partner hat man bestimmte Erwartungen, wie sollte mein Partner sein und so. Mhm. Und bei Freunden ist es alles so ein bisschen schwammiger und irgendwie selbstverständlicher und man hat weniger genau dieses so, das und das muss mein Freund irgendwie haben, so weißt du, so mein
1: Das
0: Kumpel,
1: hatten wir doch auch schon mal in der Beziehungsfolge mit Charlotte, als Charlotte unsere Gästin war. Und da hatte ich doch auch von dem Modell erzählt, was sie mir damals mal gezeigt hatte. Eine Beziehungsperson muss halt alles irgendwie umfassen und alles mit dir machen können und für alles offen sein und so. Und eine Und bei Freundschaften hat man ja eigentlich einfach verschiedene Personen für verschiedene Dinge. So wie ich mit dir einen Podcast aufnehme, das mache ich jetzt mit einer anderen Person halt nicht. Oder mit der einen gehe ich halt immer tanzen, mit der anderen gehe ich voll gerne spazieren oder joggen oder sowas. Und bei einer Partnerperson...
0: die muss bestenfalls alles irgendwie haben.
1: Genau, was halt irgendwie Quatsch ist. Aber ja, mach weiter.
0: Ja. Aber wenn wir jetzt mal in die Definition von Freundschaft in der Soziologie sozusagen gehen, dann gilt Freundschaft halt als freiwillige Beziehungsform, die außerhalb institutionalisierter Rollenerwartungen entsteht. Also ne, das, was ich ja gerade gesagt habe. Und da geht es eben nicht um irgendwie eine romantische Bindung oder irgendeine ökonomische Abhängigkeit oder irgendwie eine biologische Verwandtschaft. Also so eine andere Beziehungsform, die man halt hat, die in irgendeiner Weise gezwungen sind oder gesellschaftlich irgendwie so ein aufgedrängt werden, sondern es ist wirklich eine Wahl. Also ich sage ja auch oft, es ist meine selbstgewählte Familie, Freunde. Ne?
1: Ja,
0: also
1: Chosen Family. Genau, das ist in der Queeren-Szene halt auch voll das Ding.
0: Ja, dass man wirklich auf Wahl, auf Vertrauen, auf Werte, auf gegenseitige irgendwie gegenseitiges, wie sagt man? gegenseitigen Affekt, also wie man auch gegenseitig aufeinander reagiert und sich miteinander fühlt, dass man allein dadurch und dass man an nichts gebunden ist sozusagen, sich dann trotzdem immer wieder für diese Menschen entscheidet und sich sozusagen die halt freiwillig aussucht und
1: oder freiwillig weiter mit ihnen Zeit verbringt.
0: Genau, freiwillig weiter mit ihnen Zeit verbringt. Also man spricht halt sozial-psychologisch auch von einer gewählten Zugehörigkeit. Also das Und das fand ich schön gesagt oder geschrieben. Freundschaft steht niemandem zu und muss immer wieder aktiv bestätigt werden und aktiv auch gelebt werden, sage ich mal. Genau, das finde ich halt irgendwie einen ganz krassen Gedanken. Trotzdem haben wir natürlich auch gewisse Erwartungen, die wir an eine gute Freundschaft stellen. Was würdest du sagen, sind so deine Erwartungen an eine gute Freundschaft? Was macht eine gute Freundschaft für dich aus?
1: Oh mein Gott, das ist ja so schwierig. Ich habe mir diese Frage noch nie gestellt.
0: Wie oft stellt man sich die Frage, was muss meine Partnerin, Partner irgendwie haben?
1: Eben,
0: ne?
1: Das kann ich dir sofort sagen.
0: Ja.
1: Alter.
0: Eigentlich sind es doch genau die gleichen Werte irgendwie auch, oder? Also es geht um Vertrauen, Loyalität, irgendwie gleicher Humor vielleicht, die gleichen Werte, Ansichten.
1: Es ist ja basically das Gleiche, nur ohne Sex.
0: Ja.
1: Oder ohne diese sexuelle Anziehung, sagen wir es mal so. Oder romantische Anziehung. Ja, voll. Also genau, Vertrauen, also die Punkte, die du gesagt hast, safe. Und ich glaube auch noch so gegenseitigen Support, füreinander da sein.
0: Genau, emotionale Sicherheit irgendwie.
1: Genau. Dann auch irgendwie in guten und in schlechten Zeiten auch irgendwie miteinander sein wollen.
0: Ja.
1: Und für mich, was ich krass finde und was ich auch nicht mit allen Personen habe, aber mit immer mehr Personen, je älter ich werde, und ich habe das Gefühl, die Freundschaften werden auch immer enger, je älter ich werde, auch wenn es neue sind. Also ich habe so viele neue Freundinnenschaften im letzten Jahr gebildet, wo ich das Gefühl habe, wow, die sind so stark, diese Freundschaften, als wären die schon immer da, aber eigentlich kennt man sich erst seit einem halben Jahr, ja.
0: Das ist halt auch das Ding bei einer Freundschaft, macht auch am Ende nicht den Wert aus irgendwie die Dauer oder so, sondern wirklich eher die Dichte an geteilten Erlebnissen oder so wirklich diese Bindung, die man hat oder diese krassen Werte oder so, die man miteinander teilt. Also deswegen und ist das halt oft so, dass man dann sagt, so boah, eigentlich wir sind jetzt, also ich habe das auch mit einer Freundin, wir sind so ein bisschen Dreier gespannt, aber natürlich auch individuell miteinander befreundet und die eine kenne ich schon super lang vom Handball und die andere, da denke ich immer wieder so, ja klar, das ist von Anfang an so, es war schon immer so, ich kenne die Person schon immer, aber das sind eigentlich so nur 2 Jahre oder ein Jahr oder so dann gewesen und ich bin immer so, hä?
1: Ja, ich habe auch eine neue Freundin, deswegen ist sie süß, Freundin. Und die kenne ich jetzt seit einem halben Jahr, also seit August oder so, ein bisschen über ein halbes Jahr. Naja, und dann haben wir halt das auch festgestellt, dass wir uns so kurz kennen und ich habe das Gefühl, ich kann dir alles sagen, ich kann dir alles anvertrauen. Ich kann mir eine mega schöne Zeit mit ihr haben und so. Und ich war wirklich so, hä, krass, fühlt sich so viel länger an. Was ich da, worauf ich eigentlich hinaus wollte, ist, dass dadurch, dass ich auch einfach so eine busy Person bin, ist es mir tatsächlich... Also ich würde sagen, ich kümmere mich eigentlich gut um meine Freundschaften und ich kann gut Freundschaften halten, aber trotzdem gibt es einfach auch mal Wochen, wo ich es nicht gecheckt bekomme oder nicht gepeilt bekomme, dass man sich sieht und man sieht sich dann halt mal auch vielleicht eine Zeit lang nicht. Und was mir aber wichtig ist in Freundschaften, weil ich einfach so einen Lifestyle auch habe und was ich besonders schön finde auch, ist es, wenn man sich wieder sieht und es ist aber nicht so, man muss sich erst aneinander neu gewöhnen, sondern es ist einfach so, wie es immer ist und man braucht nicht so eine Auftauzeit.
0: Ja, voll.
1: Oh, come tell me. Oh.
0: Entschuldigung. Ja, nee, auf jeden Fall. Ich habe auch ich würde sie jetzt auch als Freundin bezeichnen, obwohl wir uns auch wirklich noch, also einen Monat kennen, anderthalb. Nämlich eine in Halle, die ich ein bisschen durch einen Zufall dann kennengelernt habe. Und wir haben, glaube ich, uns eigentlich direkt gut verstanden. Und wir hatten aber auch direkt, das ist nämlich auch, wird nämlich auch erwähnt, meistens, dass man durch irgendein Erlebnis, was man hat, dann so merkt, so, oh, hä, irgendwie verstehen wir uns so voll gut und das war bei uns auch so, nämlich in Halle war ich ja für einen Monat zur Hospitanz und da habe ich dann an einem Politik-Talk irgendwie bin ich eingesprungen, also es war so ein, oder ist so ein Format, wo eben so Generationen aufeinandertreffen und so ihre Meinung zu einem Thema diskutieren sozusagen und ich bin da zum Thema Feminismus tatsächlich relativ kurzfristig eingesprungen und sie war Teil, also das sind die Volos, also VolontärInnen, die haben das Projekt gemacht und sie ist eine davon und hat dann darüber gesprochen und dann war ich so, ja, ne, mach ich mit und dadurch war sie dann irgendwie auch so meine Nummer 1 Ansprechperson, was das angeht, aber wir haben dann auch einfach voll gut connected und an meinem letzten Abend in der Halle haben wir uns auch getroffen und auch einfach gequatscht über alles Mögliche.
1: Schön.
0: Und jetzt letztens ging es mir halt mega schlecht die Woche, auch in Hamburg, weil ich auch gerade einfach merke, dass mir sehr viel über den Kopf wächst und meine To-Do-Liste immer länger wird.
1: Mhm.
0: Deshalb ich jetzt halt auch so Geburtstage leider so ein bisschen absagen muss, Wochenende, weil ich komme unter der Woche, wenn ich arbeite, einfach zu nichts und ich brauche einfach mal Wochenenden in Hamburg. Ich komme einfach nicht drum herum. Und jetzt gerade bin ich ja jedes Wochenende hier, weil immer irgendwas ist. Und ich habe jetzt einfach mal gesagt, das geht einfach nicht mehr. Ich kann nicht wegen Geburtstagen finanziell und auch von der Kapazität her immer kommen.
1: Auf jeden Fall.
0: Deswegen, und das war aber so ein Moment, ich war so überfordert, weil ich diese Entscheidung eigentlich nicht treffen wollte. Und generell ist auf Arbeit auch was super Krasses passiert. Kann ich dir nachher mal so erzählen. Also es war irgendwie ein anstrengender Tag und irgendwie hatten wir halt auf Teams geschrieben, weil wir ja so mäßig Arbeitskollegen sind und sie hat dann einfach geschrieben, so ja, du kannst mich FaceTime von dann bis dann, ne, ich bin dann da und so und dann habe ich wirklich abends um 21 Uhr nochmal gefragt, ey, kann ich dich FaceTime, und sie hat mich Punkt 21 Uhr angerufen, ist gerade in ihr Auto gestiegen und ist dann 1,5 Stunden nicht losgefahren.
1: Was?
0: Weil sie wirklich einfach für mich da war und sich das angehört hat, was da bei mir abging und mir so guten Ratschläge auch gegeben hat und ich einfach so war, so ey krass.
1: Das ist ja so crazy.
0: Ja, richtig gut. Deswegen, also manchmal macht es nicht die Dauer, sondern das, was man vielleicht auch zusammen erlebt oder durchsteht oder ja, und einfach die Connection, die man dann
1: genau,
0: hat.
1: Genau, die irgendwie. Connection, finde ich, macht viel aus. Manchmal hat man wirklich das Gefühl, wir sind jetzt so zwei Seelen, die haben sich einfach gefunden. Das ja. passt einfach so Yin und Yang mäßig. Ja. Ja, und bei uns war es auch so.
0: Ja.
1: Nach einem kleinen holprigen Start.
0: Ja.
1: Aber da war es ja auch, auf einmal hat es so Klick gemacht.
0: Und auf einmal so bam.
1: Bam, bam, bam, bam. Love is in the air.
0: Ja.
1: Love is in
0: genau,
1: the air.
0: Und das ist halt auch so ein Ding. Also die eine Sache ist, dass eben meistens Freundschaften aus so bestimmten Ereignissen, die man zusammen erlebt, entstehen, aber halt auch vor allem aus Alltagskontexten heraus. Ne? Also haben wir jetzt auch schon angeschnitten, dass man eben meistens irgendwie gerade in der gleichen Era, nee, also irgendwie in der Schule ist oder in Arbeit oder ja, Kindheit, Jugend, im Kindergarten, whatever, also dass man so in dem gleichen Umfeld irgendwie aufwächst und dadurch natürlich einfach Dinge, die super wichtig sind in der Freundschaft, nämlich räumliche Nähe und dass man gemeinsame Zeit hat und sich regelmäßig sieht und so, dass die dann natürlich gegeben sind und deswegen so Grundbedingungen halt einfach schon so erfüllt sind für eine Freundschaft. Aber meistens dann solche Freundschaften sich eben auseinanderleben oder irgendwie, ja, halt wegbrechen, wenn dieser Kontext, in den man sich einfach gesehen hat, wegbricht, weil man das halt selbst, also so Schulfreundschaften, bestes Beispiel, also ich habe legit aus meiner also Grundschule sogar noch eher, aber auch da wird es immer schwieriger.
1: Das finde ich aber krass.
0: Ja.
1: Ist eigentlich eher umgekehrt.
0: Ja, aber da ist so, ja, habe ich auf jeden Fall noch eine Freundin, mit der ich richtig gut bin, aber dann auch weiterführende Schule. Ich habe wirklich eigentlich zu niemandem mehr regelmäßigen Kontakt. Also so, als wirklich, dass ich das als Freundschaft betiteln würde, eigentlich mit niemandem. Weil, krass, und das fing ja dann auch schon im Tutorium an, was ich meinte, allein, dass wir nicht mehr in einer Klasse waren, sondern also in einem Jahrgang waren nur noch und man sich schon nicht mehr jeden Tag in den gleichen Schulunterricht gesehen hat, da fing das schon an, dass dann die so Freundschaften so weggebrochen sind. Und wenn dann noch dazu kommt, dass sich vielleicht so eine Art Wert ändert, also zum Beispiel bei mir, dass ich einfach so war, so, boah, ich trinke keinen Alkohol mehr und kann irgendwie damit gerade mit diesem ganzen Lifestyle irgendwie nichts mehr anfangen und dann hast du halt alle anderen, die halt jedes Wochenende sich treffen und saufen, naja, dann ne, stimmt das halt einfach schon nicht mehr überein. Weil halt so regelmäßig, also wie du gesagt hast, und ich glaube, das kommt dann mit dem Alter, dass man dann auch, dass Freundschaften auch bestehen können, auch wenn man sich nicht jeden Tag sieht. Dass man sich auch mal, wie jetzt, wenn ich in Hamburg bin, wochenlang nicht sieht. Und wenn man dann wiederkommt, dann ist halt aber alles wie vorher. Und ich glaube, das kommt aber mit einer gewissen emotionalen Reife, die
1: auf jeden
0: Fall Alter haben.
1: Ich meine, ich finde es auch schon crazy, wie wir uns immer begrüßen. Also manchmal sind wir so ein bisschen more excited, weil man sich lange nicht gesehen hat. Aber eigentlich, wir begrüßen uns schon so, als hätten wir uns gestern erst gesehen.
0: Ja.
1: Aber ich finde es auch voll angenehm. Also ich finde es ist halt, es gibt keinen Moment von weirder Stille oder wir haben uns lange nicht gesehen, sondern es ist einfach direkt so ein yo und man redet so ganz
0: ein vertrautes
1: normal.
0: Gefühl einfach.
1: Ja, genau.
0: So.
1: Ja.
0: Ja.
1: Aber ich finde das mit SchulfreundInnen irgendwie spannend, weil ich würde auch sagen, in der Grundschule wirst du halt so in so einen Raum gesteckt und ist okay, ihr verbringt jetzt die nächsten 6 Jahre zusammen oder halt 4, je nachdem. Und da würde ich sagen, ist es fast schon eher normal, dass man den Kontakt verliert, weil man halt einfach mit übelst random Kindern in einem Raum ist und dann befreundet man sich halt irgendwie und Kinder, da hat man ja auch noch nicht so ein nicht so gefestigte Interessen oder so. Und ich finde halt auf der weiterführenden Schule, je älter man wird, desto mehr kann man ja wirklich sagen, okay, ich suche mir jetzt eine Person aus, weil wir so gut funktionieren zusammen oder weil wir die gleichen Interessen haben oder so. Deshalb hätte ich jetzt eher gedacht, dass so Freundschaften aus der weiterführenden Schule eher halten. Andererseits habe ich das schon auch, also ich habe, glaube ich, mit 3 Menschen wirklich regelmäßig Kontakt und, sage ich mal, mit dann noch 1, 2 Personen so unregelmäßigen Kontakt. Aber es kam dann auch erst wieder durchs Abi-Treffen nach 5 Jahren und so. Weil, ja, man hat danach erstmal, also die 3 engen, die waren einfach immer eng und die sind auch immer noch eng so, aber die anderen habe ich dann halt wieder gesehen, dann war ich so, ach cool, ich mag euch ja immer noch so mäßig. aber ich habe mit denen ich im Abi richtig eng war, da habe ich komplett den Kontakt verloren. Man folgt sich halt auf Instagram und das finde ich so schade, weil die dann halt auch nicht beim Abi-Treffen waren und ich war wirklich so, aber wir haben uns so gut verstanden, es ist so unnötig, dass wir den Kontakt verloren haben, weil da ist ja nichts vorgefallen oder so.
0: Ja.
1: Irgendwie richtig krass.
0: Ja, voll.
1: Wann hast du eigentlich Abi gemacht?
0: 2020.
1: Ah ja.
0: Du?
1: 19. Aber ich wusste gerade nicht, ob wir irgendwie im gleichen Jahr oder ein Jahr später, zwei Jahre später, keine Ahnung.
0: Ja. Ja, ja. Nee, das ist schon, Freundschaften sind schon sehr komplex irgendwie oder auch schwierig zu greifen, weil wenn man jetzt auch komplett konkret davon ausgeht und nur sagt, ja, in ne, gleichem Kontext oder Umfeld und danach brechen sie halt weg, ist jetzt natürlich sehr pauschal gesagt, kann natürlich auch anders sein, weil ich habe nämlich auch eine meiner engsten und mittlerweile ja auch längsten Freundinnen, die ich beim Handball kennengelernt habe und ich spiele offensichtlich kein Handball mehr und sie auch schon nicht mehr und wir hatten dann auch eine Pause, wo so der Kontakt irgendwie weniger war aufgrund dessen, weil wir halt aufgehört haben, aber haben uns dann nicht so nie komplett aus den Augen verloren und uns dann sozusagen wieder gefunden und seitdem, ne, sind wir halt unzertrennlich sozusagen. Und ich finde halt so bei Freundschaften, was ich so gelesen habe, das fand ich halt so krass, wenn man das mal wirklich so ausformuliert, wenn man so sich so dass Freundschaft zugleich die am stärksten individualisierteste, also ne, die am stärksten ist, die man sich wirklich einfach selber aussucht, aber gleichzeitig ist die am wenigsten geschützt sozusagen in unserer Gesellschaft. Mhm. Also die existiert halt eigentlich nur, indem wir sie leben, einfach, weil wir sie leben. Aber es gibt eigentlich keine Struktur, die sie in irgendeiner Weise schützt. Also so Recht oder irgendwelche.
1: Also ist jetzt Gesetze nicht sowas wie heiraten oder dass man so eine feste Planung hat, genau. Ja. Also genau, in Beziehungen meine ich, dass da eine andere Struktur gegeben wird, wie das zu sein hat.
0: Ja.
1: Was ja eigentlich auch schön ist, dass Freundschaften so frei.
0: Das macht diese Losgelöstheit macht es halt einerseits so stark und gleichzeitig aber auch so verletzlich irgendwie, weil es eigentlich, weil es nichts gibt, weil was ist das irgendwie so richtig definiert und irgendwie.
1: Aber auf der anderen Seite sind Freundschaften ja schon eine Sache, auf die vor allem bei Kindern voll viel geguckt wird, von wegen hat man viele Freunde oder Freundinnen, ist man beliebt oder dass man das anhand dessen so festmacht, wie, was für einen Wert habe ich anhand von wie viele Freundinnen habe ich oder sowas. Also in der Schule, finde ich.
0: Ja.
1: Oder auch, dass Menschen, auch erwachsene Menschen, die keine Freunde haben oder Freundinnen haben, dass die so ein bisschen komisch betrachtet werden. Also irgendwie ist es auf der einen Seite, das ist dieses freie Ding, was so für sich jeder für sich machen kann und da gibt es nicht so ein Regelwerk zu, aber auf der anderen Seite ist es ja schon so ein Statuszeichen, habe ich das Gefühl.
0: Ja.
1: Zumindest, ob man Freundinnen hat oder nicht.
0: Ja, wobei ich da halt auch wieder schwierig finde, dass das irgendwie eine Art von Status natürlich
1: ist. Ja, ja, total. Das war jetzt eine Kritik.
0: Genau. Ne? Ja, genau. Aber, es ist halt so ein, eigentlich dafür, dass es gesellschaftlich so wenig irgendwie, ich sag mal, betitelt wird oder so, ist es dann doch auch wieder, geht es dann doch wieder mit irgendwelchen Strukturen und so einher, dass man halt sagt, so ja, man hat einen gewissen Status, wenn man irgendwie so und so viele Freunde hat. Und ich glaube, deswegen habe ich mich auch damals sehr da unter Druck gesetzt, wollte auch irgendwie immer dazugehören und beliebt sein. Und ich glaube, an dem Punkt, wo ich angefangen habe, so ein bisschen drauf zu geben, also so ein bisschen. Also natürlich hatte ich auch Angst mit diesem Alkohol und dies und das, aber ich dachte halt so, die wahren Freunde, die werden bleiben. Und die Leute, die sich nicht dafür interessieren, ob ich Alkohol trinke oder nicht, die werden halt bleiben. Und, das
1: sind auch die besseren Leute.
0: Genau. Und so geht das halt, ist das dann eben auch im Alter. Also die wahren werden bleiben und das ist ja schon so eher die Tendenz, du hast es jetzt andersrum ja so ein bisschen gesagt, aber schon natürlich eher die Tendenz, dass man mit dem Alter weniger Freunde hat, aber dafür halt wirklich echtere.
1: Das ist auch so, das würde ich auch so sagen, ne?
0: Ja.
1: Also, ja.
0: Ja.
1: Dass die halt tiefer sind, die Freundschaften.
0: Genau. Und dass man früher vielleicht beliebt war, weil man 20 Freunde hatte.
1: Ja.
0: Aber, und auch wenn ich meinen Geburtstag feiere, natürlich, ne, sie kommen dann da auch so 20, 30 Leute, weil man irgendwie alle einlädt. Mhm. Aber dann wirklich zu sagen, okay, wer davon sind wirklich meine engen Freunde, die gefühlt alles über mich wissen, die mein Netz sind, das mich auffängt, so, ne? Da, das ist ja dann, sind ja dann nicht die 30 Leute sozusagen, die dann da einmal im Jahr zu dem Geburtstag kommen, sondern es bezieht sich ja dann schon eher wahrscheinlich auf eine Handvoll Leute oder so.
1: Das finde ich irgendwie so crazy, weil das merke ich immer wieder, wenn ich halt Partys mache oder so, weil ich so oft darauf angesprochen werde, wie ich denn so viele Menschen kenne und so, ne?
0: Auch krass.
1: Und das finde ich irgendwie auch crazy, weil jetzt zum Beispiel eine Freundin von mir hat gestern Geburtstag gefeiert. Und die hat halt mit 15 Leuten gefeiert.
0: Wie viele sind bei dir in der Gruppe? 100?
1: 120. Aber das sind ja auch wirklich, no shame.
0: Bekannte.
1: Bekannte würde ich jetzt nicht sagen, es sind schon, also es sind jetzt, ich habe jetzt nicht so flüchtige Bekannte eingeladen, aber es sind
0: jetzt
1: nicht.
0: Ich habe auch nicht flüchtige Bekannte gesagt.
1: Ja, aber ich würde es auch nicht als Bekannte, es sind schon Friends. Mhm. Aber es sind halt trotzdem nicht dieses innerste Netz.
0: Ja.
1: So.
0: Ja, Freundschaften finde ich so, es gibt so verschiedene Kreise.
1: Das genau, ja, ja, voll.
0: So, ne? Also ja. Es gibt eben irgendwie flüchtige Bekannte, Bekannte, Freunde, enge Freunde und dann so the inner circle, wo man wirklich sagt, das sind so.
1: Genau. Und ich würde halt sagen, bei mir ist es halt schon einfach viel, weil ich auch viel umgezogen bin und viel so, keine Ahnung, weißt du, dann wechsle ich die Schule. Also ich bin jetzt, komme jetzt an meine siebte Schule.
0: Hm.
1: An jeder Schule mache ich ein, zwei Kolleginnen Freundschaften, die halt voll eng werden.
0: Ja.
1: Weißt du, und dann sind das schon acht oder so. Also das ist ein bisschen, aber so halt am Beispiel. Und dann hat man irgendwie Musical, man hat die Gruppe, man hat die, also dann über meinen Freund irgendwie noch. Also ich habe das Gefühl, das ist schon immer so bei mir gewesen, auch dass ich halt so in so vielen Aktivitäten drin bin, dass da halt über Leute zusammenkommen und es fühlt sich für mich halt gar nicht unnatürlich an. Sondern es war einfach schon immer bei mir so, weil ich habe auch tausendmal die Schule gewechselt. So ganz viele, die in der Gruppe sind, wohnen auch nicht in Berlin und sind dann Freundinnen von der Burg zum Beispiel. Das ist ja auch, allein da sind wahrscheinlich 20, 30 Leute her, so, weißt du, die ich halt kenne, seit ich ein Baby bin, aber die sehe ich halt nicht so oft, weil die nicht in Berlin wohnen. So.
0: Ja, voll.
1: Ja, und keine Ahnung, deshalb ist es für mich immer so, ich fühle mich dann immer so komisch, wenn mich Leute drauf ansprechen und sind immer so, also wirklich, ich habe viele Kommentare bekommen von wegen, hä, Emmy, was geht bei dir ab? Wie kann man so viele Leute kennen? Und hä, wieso hast du so viel? Und ich bin immer so, da bin ich immer so, fühle ich mich so, schäme ich mich quasi schon, weil ich irgendwie denke, ich will gar nicht so ein falsches Bild vermitteln, aber es hat sich einfach in meinem Leben so ergeben, dass ich viele Menschen kenne und mir viele Menschen auch wichtig sind. Und ich meine, diese Inner Circle-Sache, da habe ich ja quasi noch eine andere Gruppe da, für an meinen Geburtstag gestellt. Und das sind ja aber auch halt 20, 30 Leute, die da drin sind. Und das ist halt alles irgendwie, manchmal frage ich mich so, ist irgendwas falsch? Also weißt du, was ich meine? Weil ich irgendwie denke so, hä, bin ich dann doch zu oberflächlich? Oder weißt du, was ich meine?
0: Mhm.
1: Aber so, dann denke ich mir auch wieder so, ja, dieses, also ich finde es voll gut, wie du das mit diesen Circle beschrieben hast, weil der kleinste Kreis, das sind dann auch 5 Leute.
0: Ja.
1: Oder so, weißt du?
0: Ja.
1: Und es, ich glaube, ich habe einfach viele verschiedene Stufen von diesen Kreisen. Und in diesem Outer Circle, am outesten Circle,
0: ja.
1: Da sind halt einfach sehr viele Menschen drin und die ich aber einfach trotzdem alle sehr, sehr lieb habe. Und dann, natürlich könnte ich auch mit 20 Leuten feiern, so,
0: ja.
1: Könnte auch nur meine Ängsten einladen. Aber ich liebe halt, glaube ich, auch einfach Geburtstag
0: so
1: feiern.
0: Partys,
1: und Partys, wo ich alle mal wiedersehe, weil ich die auch teilweise nicht so oft sehe und so. Und ich glaube, deshalb mache ich das auch. Aber ich bin dann halt immer so ein bisschen ashamed, wenn halt Leute kommen und sagen so, hä, was geht bei dir? Wieso kennst du so viele Leute? Und ich so, ja, das sind halt, ist jetzt halt nicht nur mein innerster Circle.
0: Ja.
1: So, weil ich das auch schön finde, die zusammenzubringen und dann hat man einen lustigen Abend. So.
0: Ja. Ich finde, also davon sollte man sich eigentlich gar nicht schämen. Ich glaube, wenn ich das auch sage, ist es krass, weil ich es halt einfach wirklich krass finde, aber gar nicht judgy gemeint, dass ich jetzt irgendwie eine Erklärung von dir verlange, warum. Ich habe das auch in Hamburg tatsächlich gehört von ein, zwei, die dann, wo ich so meinen Geburtstag ja gefeiert hatte jetzt letztens. Und dann so die Fotos oder war auch der Kommentar so, oha, wieso kennst du so viele Leute? Und ich war nur so, also erstens, bei mir sind es ja wirklich gar nicht so viele. Und dann dachte ich auch so, naja, allein, wie du jetzt gesagt hast mit den Gruppen, allein beim Musical habe ich doch meine 8, 9 Leute, wovon 5 auch wieder enger sind und 3 dann aber trotzdem einfach, weil man halt so eine lange Zeit miteinander hatte und sich gut verstanden hat.
1: Voll.
0: Und dann hat man halt wirklich so die engen Freundschaften. Dann hat man vielleicht auch noch, wie gesagt, so von der Uni 1, 2 oder keine
1: Ahnung. Und dann kommen noch PartnerInnen dazu, zählen ja auch irgendwie, wenn man die ein bisschen besser kennt, zählen die. Also weißt du, so deinen Freund kannst du ja auch zu meinem Geburtstag mitbringen. So das. Ja. Weißt du, bei denen habe ich ja auch lieb gewonnen, so, wo ich den jetzt nicht so gut kenne. Und dann, ich glaube, dann summiert sich das einfach. Oder allein durch unser Silvesterprojekt, wo wir uns kennengelernt haben.
0: Ja.
1: Das war ja auch eine Gruppe von, keine Ahnung, 20, 30 Leuten, wo man sich dann auch wieder mit 10 mega gut verstanden hat oder so, weißt du? Und dann daraus ist auch unsere Freundschaft entstanden.
0: Ja.
1: Also Freundschaften können halt so random entstehen.
0: Voll.
1: Und ja, und ich finde auch dieser innerste Circle, der ändert sich auch, also der wechselt immer wieder. Ich finde, ich habe schon so, glaube ich, so ein paar Leute. Oder zum Beispiel auch so meine Schwester oder meine beste Freundin, die da einfach so drin bleiben. So,
0: ja.
1: Die einfach schon immer drin sind, die bleiben da auch drin.
0: Ja.
1: Aber so, trotz. genau, aber Freundschaftenkreise können sich ja auch voll ändern und wandeln. Das ist
0: ja
1: dauerhaft so,
0: klar.
1: Je älter man wird, was man macht, was man gerade gern hat und so.
0: Genau, da würde ich jetzt nochmal so ein bisschen drauf eingehen. Also, ich würde jetzt kurz versuchen, die 3 nächsten Sachen so ein bisschen, also nicht durchzurattern, aber ne, würde ich einfach noch so ein bisschen mit einbringen. Und dann gehe ich am Ende nochmal auf sozusagen die Punkte ein, so zum Thema Freundschafts-Breakups. Und vielleicht am Ende auch nochmal einen kleinen Output, wie wir Freundschaften retten, wenn sie vielleicht auch zu brechen drohen. Genau, aber...
1: Stimmt, jetzt haben wir voll viel drüber geredet, was für schöne Freundschaften wir haben.
0: Ja, aber ich finde, das ist ja auch erstmal irgendwie wichtig. Also Freundschafts-Breakups kommen ja aus Gründen, warum... Also, ja, ist ja so eine Kausalkette gewesen. Nee, weil was ich nämlich vielleicht was schon so ein bisschen hindeutet, so Freundschaften brechen, bla. Ich fand ganz spannend, Freundschaft in Zeiten von Social Media. Das ist ja echt, also ein Like ist keine Freundschaft, Fürsorge oder ersetzt irgendwie Zeit- oder Emoji-Reaktion, ist keine Face-to-Face-Reaktion, wenn man gerade über irgendein sensibles Thema spricht oder was auch immer. Also das ist ja was man heutzutage echt irgendwie auch nochmal beachten muss, so wenn man jetzt, also so Kontakt zu, und das merke ich jetzt zum Beispiel mit Hamburg natürlich auch mega krass, Kontakt über WhatsApp oder über FaceTime ersetzt keinen richtigen Kontakt. Das bildet man sich vielleicht so ein bisschen ein, dass man das Gefühl hat so, oh ja, ich habe ja jetzt schon heute mit der Person geschrieben. Oder, also so, weißt du, was ich meine? Aber es vom Gefühl her, dass man der Person gegenüber hat, also du schüttest ja dann weniger diese Hormone aus, die das, ne, die dieses Vertrauen und Nähe irgendwie zu dem machen, was sie sind, hast du ja nicht, wenn du halt einfach nur schreibst, wahrscheinlich. Ja. Also deswegen, das finde ich halt auch ganz spannend, so, dass es eher so eine, also es wird eher als Art Beziehungssimulation betitelt, weil du das Gefühl hast, du hältst Verbindung aufrecht, indem du da mal likest, da mal irgendwie eine Nachricht schreibst und so, aber eigentlich die echte Verbindung halt von anderen Dingen kommt sozusagen. Und ja, dass man halt wirklich da Freundschaft sich dadurch auszeichnet, dass man wirklich so einen Raum hat, einen ungeschützten Raum, in dem man einfach sein kann, wie man ist. Und das ist dann auch nicht immer, es kann auch nicht immer geplant werden, sondern das ist ja irgendwie so ein, das ist einfach da, wenn man im gleichen Raum ist irgendwie.
1: Spark.
0: Ne? Und ähnlich geht es dann halt auch weiter im Erwachsenenleben, wenn man da dann sozusagen das hat, was wir jetzt gerade meinen, dass man eigentlich eher über WhatsApp oder Digitalkontakt hält, weil man vielleicht in unterschiedlichen Städten wohnt oder so und in unterschiedlichen Lebensphasen sich befindet. Und das ist natürlich auch okay. Also das heißt natürlich jetzt nicht, dass nur weil ihr jetzt nur Digitalkontakt habt, dass ihr jetzt die Freundschaft abbrechen müsst. So, ne? Das meine ich ja gar nicht, weil manchmal ist es ja auch temporär, ne? Wie jetzt ich mit Hamburg. So, ich werde jetzt halt wahrscheinlich anderthalb Jahre erstmal hauptsächlich mit meinen Leuten digital Kontakt haben, aber deswegen breche ich ja jetzt nicht alle Freundschaften ab. Aber da.
1: Sorry, Leute.
0: Aber da kristallisiert sich natürlich raus, was sind echte Freundschaften, die bleiben, auch wenn man sich dann sieht und weniger Kontakt hat. Oder ist es wirklich so dieses aus den Augen, aus dem Sinn sozusagen? Und ein anderes Ding, was ich sehr spannend fand zu lesen, worüber ich noch gar nicht so richtig nachgedacht habe, aber dann in dem Moment an eine Situation denken musste, die ich jetzt wirklich erst vor einer Woche hatte. Und zwar, wenn wir erwachsen werden, verschwindet das Spielen aus unseren Beziehungen.
1: Oh ja, das ist so schade.
0: Und das ist eigentlich was in Freundschaften super wichtig ist, weil das eigentlich nicht so geil ist, obviously, wenn man Freundschaften irgendwie planen muss und das nur ein Termin im Terminkalender ist, was es halt leider im Erwachsenenleben halt oft so ist. Aber was eigentlich eine Freundschaft doch so schön macht, ist, wenn man auch mal sinnlos einfach existieren kann und Unsinn macht und irgendwie einfach rumlungern kann und irgendwie ja nicht irgendwas Geplantes machen muss. Und das finde ich halt irgendwie sehr spannend, weil psychobiologisch das Spiel tatsächlich auch so eine richtige, also das kann man richtig messen, so eine Wirkung entfaltet. Weil da nämlich auch das Hormon Oxytocin freigesetzt wird, was ich jetzt ja schon meinte, mit Nähe, Bindung, Vertrauen und so weiter. Das steigt, wenn Menschen gemeinsam lachen und toben und spielen und auch körperlich aktiv sind oder sich annähern oder was auch immer. Also wenn man so auch ungeplante Sachen macht. Und was sinkt, ist der Feind unser aller Cortisol, das Stresshormon.
1: Stress.
0: Also dadurch, dass das eine steigt und das andere sinkt, das fördert halt so eine emotionale Verbindung und Offenheit, die man dann zueinander hat. Und
1: voll süß eigentlich,
0: ja,
1: oder?
0: Und das finde ich halt voll, also denkt man, glaube ich, irgendwie gerade so nicht so direkt dran, aber eigentlich ist ja so ein Leichtsinn irgendwie auch das, was oft Freundschaften, finde ich, auch so schön macht. Und das zeigen halt, wie gesagt, auch sehr viele Studien, dass das Zusammenspielen halt so eine, wie so eine eigene geteilte Gegenwart oder Welt irgendwie erzeugt, mit eigenen Regeln und eine bestimmte Zugehörigkeit hat, die man, sag ich mal, nur hat, wenn man dieses Spiel zusammen spielt. Und dass das halt was ist, was halt einfach sehr besonders ist und kein Gesetz hat und keine Regeln hat, was im Erwachsenenleben halt aber leider dann immer wegfällt, weil da schon alles immer sehr strikt und geplant und dies und das ist. Und das eigentlich aber voll, und wenn das, also wenn das wegfällt, dann fällt eigentlich so ein sehr essentieller Teil so von so Freundschaften eigentlich weg, wenn das passiert. Ja. Und da möchte ich halt aber ein Beispiel anbringen, und zwar...
1: Darf ich ganz kurz das einwerfen? Sollen wir mal wieder Fangen spielen?
0: Ja, super gerne.
1: Verstecken spielen, wie geil! Ich wollte gerne eigentlich mal so einen Erwachsenentag organisieren. Erwachsenentag. Mhm. Also wo man so Kinderspiele spielt, aber halt so aus dem Sportunterricht, sowas wie Zwei-Felder-Ball oder Feuerwassersturm. Auf sowas hätte ich so Bock mal in einem Park einfach.
0: Ja,
1: weil
0: ja oder
1: das
0: auch
1: macht
0: wenn man
1: so Spaß. Auch ich habe das mit Erwachsenen letztes Jahr gespielt, in einem Camp, also mit den Coaches. Da waren wir halt dabei, die Kinder natürlich auch. Aber wir hatten so viel Spaß daran.
0: Ja,
1: und wir waren so richtig so, warum macht man das nie?
0: Ja, voll. Also, und ich glaube, würde ich jetzt auch behaupten, also das auch hundertprozentig, aber ich würde Spiel gar nicht mal so als Spiel an sich titeln, sondern einfach so dieses kindlich sein auch. Also dieses
1: Verhalten,
0: nicht alles
1: so
0: was,
1: ernst
0: genau,
1: nehmen
0: nicht alles
1: so
0: ernst
1: so, ne?
0: nehmen und ungeplant und ungefiltert zu sein, würde ich damit so ein bisschen verbinden. Und ich hatte jetzt vor kurzem eine Situation, durch verschiedene Ereignisse und dann auch mein Wegzug aus Hamburg und so, hat sich eine Freundschaft, die wirklich super wichtig ist, also eigentlich eine meiner wichtigsten Freundschaften, so ein bisschen, da hat sich so eine sowas Unausgesprochenes irgendwie entwickelt. Wie gesagt, ich will das jetzt hier nicht so offenlegen, weil ich bin ja noch mit der Person befreundet. Ne? Ich fände es jetzt was anderes, wenn wir jetzt nicht mehr befreundet wären, dann würde ich das jetzt ja ausplaudern, aber so.
1: Ja, ja.
0: Ne?
1: Ja.
0: Und das war auch klar, wenn wir reden, dass das jetzt hier kein Freundschaftsbreakup ist oder so, ne? Also es musste nur wirklich einfach mal alles so ein bisschen ausgesprochen werden. Und was ich halt so schön fand, war, dass die Freundin am Ende gesagt hat, weil es ging auch so ein bisschen darum, so Kontakt halten, das war jetzt irgendwie so schwierig und dass ich das Gefühl hatte, dadurch, dass ich in Hamburg bin, dass ich irgendwie so ein bisschen hinten runterfalle und irgendwie nicht mehr so eine Priorität irgendwie habe. Und sie hat halt aber gesagt, du wächst das innere Kind in mir wie niemand sonst, weil wir uns eben schon so lange kennen und wirklich als Kinder früher in der Ostsee, immer wenn wir in der Ostsee zusammen sind und wir sind fast jedes Jahr, wenigstens einmal versuchen wir zusammen ans Meer zu fahren, spielen wir immer Meerjungfrau und springen da rum wie so kleine Kinder.
1: Ich liebe alles daran,
0: ja.
1: Oh mein Gott.
0: Und ich fand das halt so süß, dass sie mir das gesagt hat, weil das einfach auch nochmal so bestätigt hat, warum wir auch so sind, was unsere Freundschaft so ausmacht, dass wir einfach, wenn wir auch zusammen sind, komplett rumblödeln und es wirklich keinen Sinn haben muss oder irgendwas und wir einfach nur lachen. Also das meinte sie dann auch so mit selten, ne, mit wenigen Leuten habe ich das, dass mir wirklich mein alles wehtut vor Lachen und so. Und das finde ich halt so schön und ich glaube, es ist so wichtig, dass wir auch in dem Alter, wo wir uns jetzt befinden und auch wo wir dann weitergehen, uns dieses innere Kind irgendwie
1: nicht nehmen lassen.
0: Ja. Ob das mit Freundschaften ist oder einfach auch generell mit einem selbst. Ich glaube, das ist so wichtig. Oder gerade deswegen sind vielleicht Freundschaften auch wichtig, vor allem die man vielleicht auch schon seit ein Kind als Alter hat, dass man mal einfach wirklich sagt, so, ey, wir spielen jetzt einfach mal wieder mit Meerjungfrau mit 40 Jahren oder so. Einfach,
1: love
0: um das
1: it.
0: Wieder so ein bisschen, ja, irgendwie rauszukitzeln, was leider, wie gesagt, im Erwachsenenalter immer so ein bisschen wegbricht. Aber ja, das ist halt, das ist doch schön. Ja. Dann, was ich noch ganz kurz sagen wollte, Unterschiede Männer- und Frauenfreundschaften. Ist ja auch vielleicht so ein bisschen obvious irgendwie, aber da finde ich es halt auch ganz interessant, dass man da auch sagen kann, das ist nicht nur rein biologisch und auch nicht nur sozial konstruiert, die Unterschiede, die so gibt, weil das tatsächlich schon ein Zusammenspiel ist, auch wie Hormone funktionieren, wie man geprägt ist und natürlich kulturelle Normerwartungen. Also es ist echt so ein Zusammenspiel aus allem irgendwie. Also wir haben, also zum Beispiel ist das Bindungshormon Oxytocin, was wir jetzt schon ein paar Mal genannt haben. Das ist bei Männern, wird das vor allem durch gemeinsame Aktivitäten ausgelöst und verstärkt. Mhm. Bei Frauen ist das aber eher durch Gespräche und emotionale Bindungen und Austausch und so weiter wird das freigesetzt.
1: Was übrigens voll gesund ist.
0: Genau. Aber da sieht man ja schon so ein bisschen so ein Unterschied. Genau. Und vielleicht, warum es tatsächlich auch hier unter schwierig sein kann, wenn Männer und Frauen befreundet sind. Einfach weil auch da, wie in einer Beziehung, in einer Partnerin, halt unterschiedliche Bedürfnisse vielleicht, also anders irgendwie gebraucht werden, sage ich mal. Genau, das heißt, Männer entwickeln halt eher eine Nähe, wenn sie über Gemeinsames tun, also wenn sie halt wirklich Sport zusammen machen, irgendwelche Projekte zusammen machen, Routine haben, was auch immer. Und bei uns Frauen ist es halt eher über so sprachliche Zuwendung, geteilte emotionale Offenheit und so weiter.
1: Aber, also ich weiß nicht, du hast ja dazu recherchiert, aber vielleicht kannst du es auch schon beantworten. Aber meinst du nicht, dass da auch in der Art und Weise, wie wir quasi, wann wir dann dieses Hormon ausstoßen, dass das auch oder erlernt ist?
0: Ja, ja, es ist ja zum Teil so und zum Teil so. Also,
1: aber ich meine so quasi, dass es nicht ist, also wenn sich der Embryo entwickelt, dass quasi dann das schon festgelegt ist, sondern dass das aufgesetzt, also erlernt ist.
0: Na, weder, das habe ich ja am Anfang gesagt, Emmy, hast nicht richtig zugehört. Es ist weder das eine noch das andere komplett. Es ist schon so, dass biologisch mit dem, was ich gerade gesagt habe, mit dem Hormon, dass das bei Männern eher so und bei Frauen eher so freigesetzt wird. Natürlich hat das dementsprechend eine starke Auswirkung, wo stärker dieses Hormon ausgeschüttet wird und wonach wir uns dann sozusagen eher sehnen, weil wir da eher dieses Glücksgefühl und weniger Stress empfinden. Aber natürlich ist es auch zu einer gewissen Weise erlernt, auch zum Thema Patriarchat, weil da wir sehen ja genau diesen Widerspruch, dass Männer ja auch irgendwie auch lernen, also verbinden ja damit dann vielleicht automatisch eine Abneigung, so emotional zu sein oder emotionale Gespräche zu führen, weil das, wie gesagt, ja etwas ist, was ja Männer eigentlich nicht zeigen sollen. So, ne? Also natürlich ist das ein Zusammenspiel, aber ich kenne ja auch viele, mit denen ich befreundet bin, weil ich das zum Beispiel auch nicht könnte, wenn ich mit einem Typ einfach überhaupt nicht mich unterhalten könnte, dann wäre ich auch nicht mit dem befreundet. Dementsprechend sieht man ja schon so, dass es für viele Männer auch ein Bedürfnis ist.
1: Ja,
0: es ist auch möglich, so safe. Also genau, das ist jetzt hier auch eine Meinung, sage ich mal, von so einem Psychobiologen zum Beispiel. Das war jetzt ein Psychologie-Professor, der das jetzt zum Beispiel...
1: Ein Psychobiologe.
0: Genau, aber das finde ich ja trotzdem interessant, dass es das auch gibt. Hier habe ich am Ende auch nochmal Unterschiede, sind aber auch kulturell geprägt. Genau das, was ich gerade gesagt habe. Männer lernen eher, Gefühle indirekt zu zeigen und Frauen eher aktiv und darüber zu reden und so weiter. Und so langsam entwickelt sich das ja aber auch in der... Also, das ist ja auch zum Thema Feminismus, entwickelt es sich ja auch in eine andere Richtung und viel mehr Männer sprechen ja auch mehr über ihre Emotionen und so weiter. Aber das fand ich sehr interessant. Kommen wir zu, warum Freundschaftsherzschmerz so wehtut. Und da gibt es so ein paar Punkte, die da sozusagen reinspielen. Wir haben einmal tatsächlich auch hier die Bindungstheorie. Also, ne, weil es ja eben auch genauso eine Bindungsbeziehung ist, zwar platonisch, aber trotzdem nicht weniger intensiv.
1: Und trotzdem nah und eng, ne?
0: Genau, ist halt Verlust natürlich auch hier eine Angst, die wir haben und dementsprechend auch ähnlich wie Liebeskummer. Und das kann natürlich genauso wie, wenn wir dann eine Bindungsangst gegenüber so Partnerbeziehungen entwickeln, kann es natürlich auch bei Freunden so eine Verlustangst oder Bindungsangst irgendwie entwickeln. Und weil das immer eine emotionale Unsicherheit ist oder irgendwie die Angst vor Verlust und so weiter, sich da ja trotzdem bildet. Es gibt so einen Psychoanalytiker, John Bowlby, der sagt, dass die Ursache für die Art und Weise, wie wir unsere sozialen Beziehungen, also auch Freundschaften, führen, in unserer Kindheit liegt. Also wenn wir jetzt zum Beispiel nicht gelernt haben zu vertrauen oder dieses Vertrauen oft irgendwie missbraucht wurde oder diese Fähigkeit nicht so da ist oder abhängig davon ist, wie verlässlich unsere Bezugspersonen halt damals waren, dann spiegelt sich das natürlich halt auch in unseren Beziehungen heutzutage wieder. Und dazu gehören auch Freundschaften. Deswegen ist das natürlich einmal so ein Ding, warum es tut es so weh? Naja, weil es ähnlich ist wie eine Beziehung,
1: halt eine
0: getrennt wird. Also da können genau die gleichen Ängste sich draus resultieren. Es ist genauso ein Verlust. Deswegen... Das. Dann
1: eigentlich auch komisch, dass man darüber verwundert ist überhaupt,
0: ja,
1: oder?
0: Deswegen, also eigentlich macht das total Sinn. Dann, was ich auch krass fand, auch nochmal wirklich so bestätigend, sag ich mal, zu lesen, Freundschaften sind wirklich erwiesenermaßen wichtig fürs Wohlbefinden und für die Lebenszufriedenheit. Also,
1: glaube ich sofort.
0: Ja, wir haben alle das Bedürfnis nach sozialen Beziehungen und Bindungen, weil wir dadurch ein Gefühl von Zugehörigkeit und Verbundenheit haben. Wir brauchen, also biologisch kann man auch, spricht man von einem biologischen Erbe, also dass man irgendwie auch checkt, wir brauchen auch andere Menschen irgendwie, um zu existieren. Und
1: sind ja auch keine Einzelgänger.
0: Genau, und dass das auch wieder was mit Sicherheit zu tun hat. Und dann zeigt tatsächlich auch die sogenannte Erholungsforschung, irgendwie auch witzig, dass wir mit Freundschaften gedanklich abschalten können und dass das wichtig für unsere Regeneration ist. Und wir mit Freunden halt super schnell auf andere Gedanken kommen und deswegen Freundschaften wirklich bewiesenermaßen stressreduzierend wirken, auch einen Teil zur Identität beitragen und sogar gegen Depressionen schützen können oder nicht gegen, aber da auch
1: präventiv
0: auch wirken können. Also man spricht auch von so einer heilenden Kraft der Freundschaft, die sich wirklich auf jegliche Form von körperlicher und geistiger Gesundheit auswirkt und wie gesagt Depressionen vorbeugen kann. Und das liegt an den beiden Hormonen, wie ich es schon gesagt habe. Also dadurch, dass wir Cortisol, das Stresshormon, abbauen, weil gleichzeitig das Bindungshormon Oxytocin steigt. Finde ich sehr interessant.
1: Ja, ergibt ja auch voll Sinn. Ich glaube, ich wäre ohne meine Freundinnen am Arsch.
0: Ja.
1: Also auch allein dieser Austausch, das hast du jetzt gesagt, dass Frauen dazu eher neigen. Aber ohne das würde ich durchdrehen. Deshalb verstehe ich es ja auch immer nicht oder finde es immer so schade, wenn Personen nicht so über ihre Emotionen sprechen können oder wollen mit ihren Freundinnen. Weil ich immer denke, es hilft so, Alter. Ja. Wie oft bin ich schon durchgedreht? Und dann spreche ich mit jemandem drüber und dann ist man danach so viel entspannter und so viel sortierter.
0: Ja, also Studien zeigen halt wirklich, dass Menschen mit aktiven Freundschaftsbeziehungen wirklich niedrigere Cortisolwerte haben und auch besseren Schlaf haben und sich einfach generell wirklich besser regenerieren können. Und das tatsächlich, das wäre in unserer Depressionsfolge irgendwie ganz spannend gewesen, wenn wir eine Depression haben oder Angststörungen, dann neigt man ja dann doch auch eher dazu, sogar sich ja abzukapseln und irgendwie so, genau, dass wir uns ja eher zurückziehen, was so ein bisschen paradox ist, weil eigentlich ja Freundschaften eine gewisse emotionale Stabilisierung auch bewirken können. Aber natürlich ist das halt geschieht das halt aus so einer Überforderung heraus, dass man sich ja dann auch irgendwie abkapselt, auch gewisse wahrscheinlich Schambehaftung irgendwie dahinter ist. Genau, und das so eine Art Schutzmechanismus ist, obwohl es eigentlich gut wäre, wenn man da Leute
2: weiter an sich ranlässt.
0: Genau, dann, das hatten wir jetzt schon, deswegen fühle ich es jetzt gar nicht nochmal so weit aus, ne, dass Freundschaften einfach meistens nicht so mega spektakulär irgendwie enden, wie jetzt irgendwie so wirklich so Beziehungsbreakups, sondern ja, sich so ausschleichen und genau, einfach so die Dinge, die wir jetzt genannt haben, was eine gute Freundschaft irgendwie ausmacht, auch gemeinsame Zeit und so weiter halt irgendwie nachlässt oder irgendein Teil der Säule irgendwie wegbricht.
1: Ja, voll. Und sich verändert.
0: Genau, sich das halt dann manchmal so ein bisschen einfach ausschleicht, aber gerade Freundschaften, die an so eine Lebensphase gebunden sind. Also, wenn man jetzt wirklich in einer WG gewohnt hat und dann wohnt man nicht mehr in der WG und dadurch kann sich es dann vielleicht, oder eben Schule oder was wir halt schon alles hatten, ne? Also es gibt halt irgendwie kein Skript so richtig, kein offizieller Schluss und so ungeklärte Konflikte, wie gesagt.
1: Ja, und es kann ja schon auch sein, dass Menschen verschiedene Dinge in Freundschaften wollen und erwarten.
0: Ja.
1: Oder weil sich genau ihr Lifestyle
0: ändert,
1: dass man dann anders mit in Freundschaften ist und das vielleicht der anderen Person nicht so passt oder nicht so zu der Freundschaft.
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ich glaub an uns, wir haben uns sowas Kluges ausgedacht.

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Hallo liebe Hörerinnen und Hörer, ich begrüße Sie ganz herzlich zur Sendung Poptime 402, heute mit den Top Hits 66, mit den besten Hits aus England, Amerika, Deutschland, Frankreich, Spanien und den Niederlanden im August 1966. 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
1: The Love and Spoonful standen im August 1966 mit Summer in the City auf Platz 1 der amerikanischen, kanadischen, kalifornischen und New Yorker Hitparade, ferner in Chicago auf Platz 1, in Deutschland und New Jersey auf Platz 2, in Bayern auf Platz 3 und in den Niederlanden auf Platz 5 der dortigen Hitparade. The Love and Spoonful wurden im Jahr 1965 unter anderem von John B. Sebastian gegründet, der später auch improvisiert auf dem Woodstock Festival auftrat und hierdurch bekannt wurde. Sebastian war Sohn eines berühmten Harmonika-Spielers und begann seine musikalische Karriere in der Band The Macabams mit Cass Elliot und Danny Doherty, die später zur Gruppe The Mamas and The Papas gehörten. Der Sommerhit Summer in the City wurde in Text und Musik vom Bruder des Begründers der Band, Mark Sebastian, komponiert, erschien im Frühsommer 1966 und erreichte in den USA Platz 1, in Großbritannien Platz 8 und in Deutschland Platz 5 der dortigen Hitparade. Es geht um die Hitze, den Schmutz, den Sand und die erschöpften Menschen in der Großstadt im Sommer und all das wandelt sich in der Nacht in eine tolle Stimmung. Danach Bobby Hepp, 1938 in Nashville im US-Bundesstaat Tennessee geboren. Er war amerikanischer Sänger und Songwriter. Er wurde in einer musikalischen Familie geboren, spielte zunächst in einer Country-Band und ging 1954 nach Chicago, wo er sich für Blues interessierte. Mit seinem Hit Sunny erreichte er im August 1966 Platz 1 der kalifornischen, Platz 2 der amerikanischen und Platz 3 der kanadischen und New Yorker Hitparade. In New Jersey kam er ebenfalls auf Platz 3 und in Chicago auf Platz 9 der dortigen Hitparade. Der Song Sunny ist ein Liebeslied, das beschreibt, wie die Verliebtheit und die Liebessonne in das Leben bringt nach dem Regen von gestern. Zunächst aber The Love and Spoonful, Summer in the City.

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1: Bobby Hebb mit Sunny. The Chalks wurden Anfang der 60er Jahre im Bezirk Hampshire in Südengland gegründet. Ihr Bandleader und Leadsinger war Rick Presley, der 1943 geboren wurde. Zu Beginn hatten die Chalks einen eher harten Rockstil, sie nahmen aber auch zunehmend sanfte Songs auf. Nun die Chalks mit ihrem Nummer 1 Hit in Großbritannien im August 1966, There's a Girl Like You. Thema dieses Songs sind Verliebtheitsgefühle und die Hoffnung, dass nach dem nächsten Tanz der Schritt in ein besseres Leben erreicht ist. Der Titel kam im August 1966 auf Platz 1 der englischen und der deutschen und Platz 5 der niederländischen Hitparade, danach nach Frankreich. Hier war Michel Polnareff in den 60er Jahren auch über die Grenzen Frankreichs hinaus bekannt. Er wurde 1944 als Sohn eines exilrussischen Komponisten und Jazzpianisten und einer bretonischen Tänzerin geboren und genoss eine strenge und übermäßig disziplinierte musikalische Ausbildung mit Schwerpunkt Klavier. Nach Besuch eines Konservatoriums und der Arbeit bei einer Versicherung und einer Bank kehrte er seinem Elternhaus den Rücken, wandte sich der Gitarre zu und wurde Straßenmusiker. Nicht nur gewann er in der Folgezeit einen Musikwettbewerb, er wurde auch vom Programmchef des bekannten französischen Senders Radio Europe dazu gebracht, einen Schallplattenvertrag abzuschließen. Sein Hit Love Me, Please Love Me erreichte in Frankreich im August 1966 Platz 1 der dortigen Hitparade. In dem Lied geht es um tiefe Sehnsüchte und ein starkes Verliebtheitsgefühl für eine Frau, die sie nicht erwidert und ihn höchstens noch belächelt. Hoffnung und Verzweiflung werden in diesem Lied ausgedrückt. Zunächst aber The Drogs, With a Girl Like You.

Michael Polnareff mit Love Me, Please Love Me. Roy Orbison wurde im Jahre 1936 in Texas geboren und erlernte schon sehr früh das Instrument der Gitarre. Bereits mit 9 Jahren gewann er einen Talentwettbewerb und bekam eine wöchentliche Samstagabendsendung im lokalen Radio. Als er 17 Jahre alt war, trat er erstmals in der Öffentlichkeit vor Publikum auf und produzierte mit Freunden die ersten Schallplatten. 1960 hatte er mit seinem Hit Only the Lonely seinen ersten Durchbruch. Im August 1966 gelangte er mit seinem Hit Lana auf Platz 1 der belgischen Hitparade. Tenor des Liedes Man schwärmt von einer wunderbaren Frau namens Lana. Roy Orbison, Lana.

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1: Domingo Zamudio wurde 1939 in Texas geboren, lernte schon früh Gitarre und gründete bereits in seiner Highschool-Zeit eine Schülerband, in der auch Trini Lopez mitspielte. Zuvor war er bereits live im lokalen Radio aufgetreten. Anfang der 60er Jahre gründete er dann die Band Sam the Sham and the Pharaohs, die Anfang 1965 mit Bully Bully einen großen Erfolg hatte. Little Red Riding Hood kam sie im August 1966 auf Platz 2 der amerikanischen und Platz 3 der kanadischen sowie New Yorker Hitparade und ferner Platz 5 in Chicago und Platz 6 in New Jersey. Little Red Riding Hood ist eine Persiflage auf das Märchen Rotkäppchen. Man findet eine Frau ganz besonders schön und attraktiv und beschreibt sie in allen Attributen und sagt, du hast alles, dass der böse Wolf dich gerne fressen mag. Danach The Happenings. Sie wurden Anfang der 60er Jahre im US-Bundesstaat New Jersey gegründet. Ihre Mitglieder lernten sich bereits während ihrer Zeit bei der Armee kennen. Sie nannten sich zunächst The Four Graduates und traten als Backgroundsänger bzw. Begleitchor auf. 1965 nannten sie sich in The Happenings um und hatten auch gleich mit ihrem Song See You in September guten Erfolg. Der Titel See You in September kam im August 1966 auf Platz 3 der amerikanischen, kanadischen und New Yorker Hitparade, auf Platz 4 in New Jersey, Platz 5 in Chicago und Platz 8 in Kalifornien. Man erinnert sich an wunderbare Tage mit einer Frau im Sommer, die sind nun vorbei und man hofft, sie im September wiederzusehen. Zunächst aber Sam the Sham and the Pharaohs, Little Red Riding Hood.
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The Happenings mit See You in September. Petula Clark wurde 1932 in der britischen Grafschaft Surrey geboren und stand schon im Alter von 11 Jahren mit Gesangsbeiträgen auf der Bühne. Bis zu ihrem 18. Lebensjahr hatte sie schon an 20 Filmen mitgewirkt. In den 50er Jahren war sie mit einigen musikalischen Produktionen in Radio, Fernsehen und Film präsent und ging 1957 nach Frankreich, wo sie auch etliche Hits veröffentlichte. Mit I Couldn't Live Without Your Love stand sie im August 1966 auf Platz 8 der Hitparade in Chicago und Platz 7 in New Jersey. Der Titel ist ein Liebeslied, man kann sich das Leben ohne einen Mann, mit dem man Hand in Hand durch die Straßen geht, einfach nicht vorstellen. Danach The Beatles mit dem Titel Yellow Submarine. Im August 1966 konnten sie damit auf Platz 8 der amerikanischen, Platz 1 der englischen, irischen und bayerischen, Platz 3 der deutschen und Platz 4 der kalifornischen und New Yorker Hitparade kommen. Es ist der Titelsong des gleichnamigen Zeichentrickfilms. Der Song erschien bereits 1966 auf dem Beatles-Album Revolver und wurde später noch einmal auf dem Album der Filmmusik veröffentlicht. Der Song handelt von einem Mann in der Geburtsstadt, der viel zu erzählen hatte über seine Schiffsreisen, seine Fahrten in U-Booten und vieles andere mehr. Das Lied spiegelt die Sehnsucht nach einem ruhigen Leben in einem gelben U-Boot. Zunächst aber Petula Clark, I Couldn't Live Without Your Love.

The Beatles mit Yellow Submarine. Nun zu Donovan. Sein Song Sunshine Superman erreichte im August 1966 in der amerikanischen Hitparade Platz 5, in Kanada, Kalifornien und Chicago Platz 1 und in New York Platz 3 der dortigen Hitparade. Donovan wurde als Donovan Leach Phillips am 10. Mai 1946 in der Nähe von Glasgow geboren. Anknüpfend an britischen Folk entwickelte er einen Stil, der eine Mischung von Folk, Jazz, Pop, Psychedelic und Weltmusik darstellt. Zwischen 1965 und 1970 produzierte er eine Reihe von Singles und Alben. Sein 1966 veröffentlichter Song Sunshine Superman beschäftigt sich mit der Wirkung des Sonnenscheins auf die eigene Wahrnehmung, die eigenen Sehnsüchte, die persönliche Befindlichkeit und die Liebe. Donovan mit Sunshine Superman.

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1: Chris Farlow, 1940 in der Nähe von London geboren, ist britischer Rhythm- und Blues-Sänger. Neben seinem Studium wirkte er in der Musik, war in den Gruppen John Henry Skiffle Band und Thunderbirds und interpretierte dann als Solosänger unter anderem verschiedene Rolling Stones Songs. Ab 1970 war er in der Rockgruppe Colosseum. Mit dem Rolling Stones Hit Out of Time gelangte er im August 1966 auf Platz 2 der englischen Hitparade. Der Mitte der 60er Jahre erschienene Song handelt von Abschied und Trennung von einer Partnerin, die immer noch glaubt, die Beziehung sei okay und der Mann signalisiert, es ist vorbei, begreife es, you're out of time, du bist jetzt nicht mehr wichtig für mich, so der Songtext. Danach The Small Faces. Im August 1966 fanden die Small Faces mit ihrem Hit All or Nothing Einzug in die englische Hitparade. Sie belegten im August 1966 zunächst Platz 2, später im September 1966 Platz 1 der dortigen Hitparade. The Small Faces waren eine englische Rock- und Rollband aus dem Osten Londons und waren stark von amerikanischem Rhythm und Blues beeinflusst. Sie konnten sehr schnell zahlreiche Hits in den englischen Top 10 landen. In All or Nothing geht es um die Einstellung des Alles oder Nichts in unterschiedlichen Lebenssituationen, in Diskussionen, im Eltern-Kind-Verhältnis, in der Trennung durch die Paar. Zunächst aber Chris Farlow, Out of Time.

einem Stück war, dass zu den musikalischen Standardakkorden noch ein Basston dazu kam. Im Text ging es um das Thema Liebe. So lautet der Refrain: Ich werde dich lieben, bis die Sonne sich verdunkelt, für immer. Zunächst aber Los Bravos, Black is Black.

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The Beach Boys mit God Only Knows. David and Jonathan waren ein britisches Popduo, das aus Roger Cook und Roger Greenaway bestand und nach einigen Coveraufnahmen, zum Beispiel von Something's Gotten Hold of My Heart von Gene Pitney, den Song Lovers of the World Unite veröffentlichten, der im Jahr 1966 Platz 7 der englischen Hitparade erreichte. In dem Song geht es um Träume und Ideale von einer besseren Welt, die vom Geist der Liebe geprägt ist. Ferner gelangte der Titel im August 1966 auf Platz 12 der deutschen Hitparade. David and Jonathan, Lovers of the World Unite.

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The Rolling Stones wurden 1962 gegründet. Sie entstanden aus einem zufälligen Kontakt zwischen Mick Jagger und Keith Richards und übten zunächst in Hinterzimmern. Durch einen Kontakt mit dem Jazzmusiker Alexis Corner durften sie als Vertretung für seine Band spielen und das war der Beginn ihres Durchbruchs. Nach einigen Auftritten im Cordetti Club in Richmond bekamen sie einen Schallplattenvertrag. Sie wurden in den kommenden Jahren die wohl bekannteste Rockband der 60er Jahre. Nun ihr Titel Lady Jane. Man geht auf eine große Reise, verabschiedet sich von seiner Partnerin Lady Jane und verspricht ihr ewige Treue. Der Titel erreichte im August 1966 Platz 7 der niederländischen Hitparade und war die Rückseite des großen Hits Mother's Little Helper. The Rolling Stones, Lady Jane.

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2: Jacques Dutronc wurde 1943 geboren. Er ist französischer Chansonsänger und seit 1981 mit der Sängerin François Hardy verheiratet. Seine bekanntesten Hits waren Amour, Amour, Amour, J'aime le fil und Les Cactus. Mit Amour, Amour, Amour stand er im August 1966 auf Platz 1 der französischen Hitparade. Es geht in dem Titel darum, nicht nur an sich und seine Bedürfnisse zu denken, sondern auch die Welt und ihre sozialen Probleme wahrzunehmen. Jacques Dutronc, Amour, Amour, Amour.

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1: 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Und nun Top Hits aus der spanischen Sprache. It's gray, it's gray.
2: Los Brincos sind eine spanische Pop- und Rockgruppe, die 1964 von Fernando Arbex, Manuel González, Juan Pardo und Antonio Morales gegründet wurden und als die spanischen Beatles galten. Ihr Musikstil war der Beatmusik und den Beatles angelehnt. Mit ihrem Titel Y Sorbito de Champagne erreichten sie im August 1966 Platz 1 der spanischen Hitparade.

0: 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Und jetzt Top-Hits aus der deutschen Hitparade.
1: The Rattles sind eine Band aus Hamburg, die 1960 unter anderem von Achim Reichel und Herbert Hildebrand gegründet wurde. Sehr schnell konnten sie damals eine England-Tournee starten und wurden in Liverpool als die deutschen Beatles gefeiert, wo sie 1966 tatsächlich einmal mit den Beatles auf der Bühne standen. Es gab zahlreiche Umbesetzungen in der Band. Achim Reichel begründete später eine Solokarriere. Mit Love of My Life erreichten sie im August 1966 Platz 11 der deutschen Hitparade. Ich schicke diesen Brief weg. Sie ist die Liebe meines Lebens. So der Songtext. The Rattles, Love of My Life.

Graham Bonney, er hieß eigentlich Graham Bradley, gründete bereits 1959 seine erste Schülerband, die auch im Hamburger Star Club auftrat. Mit englisch gesungenen Hits konnte er nur wenige Erfolge landen, deshalb konzentrierte er sich später auf sein deutsches Publikum und deutschsprachige Schlager. Einer seiner bekanntesten englischsprachigen Songs erschien 1966 und hieß Supergirl, Platzierung im August 1966 in der deutschen Hitparade auf Platz 3. Es ist ein Lied von einer Superfrau, die für die Liebe nur für einen Abend interessant ist, aber sonst glaubt man nicht, eine feste Beziehung mit ihr eingehen zu wollen. Graham Bonney, Supergirl.

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1: Und nun Top Hits aus der bayerischen Hitparade. Frost war Adi, französische Schlagersängerin, Texterin, Komponistin und Filmschauspielerin, wurde im Januar 1944 in Paris geboren. Bereits 1961 schloss sie einen Plattenvertrag ab und kurz nach ihrem Abitur im Jahre 1962 veröffentlichte sie ihren ersten Song O au Chant. Sie verstand es, die Gefühle und Lebensfragen der Jugend und der Teenager anzusprechen und das verschaffte ihr auch in Deutschland große Popularität. François Adi stand mit Dann bist du verliebt im August 1966 auf Platz 7 der bayerischen Hitparade. Der Song behandelt das Thema Traurigkeit und Tränen in einer unglücklichen Situation und die Träume vom Glück, das dann auch ganz plötzlich kommen kann. Und das war Poptime 402 mit den Top Hits 66. Sendeverantwortlich und am Mikrofon Reinhard Müller.
0: Poptime 402 wieder am nächsten Dienstag um 23 Uhr. Und bis dahin verabschiede ich mich für heute und sage Tschüss.

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1: Heute geht es um das Campus Radio CouchFM. Das ist ein Projekt in Zusammenarbeit der drei Berliner Hochschulen, der Humboldt-Universität, der Freien Universität und der Technischen Universität Berlin. Und ich möchte euch nun das Campus Radio genauer vorstellen und habe hierzu Laura und Emily von CouchFM eingeladen. Herzlich willkommen.
2: Hi.
3: Hi.
1: Seit wann gibt es denn das Format Campus Radio CouchFM?
2: Also 2011 kam die Idee auf. Und 2012 lief dann die erste Sendung schon. Also es ist jetzt schon ganz schön lange her.
1: Und ihr sendet ja jeden Tag und habt verschiedene Formate. Wie ist die Sendung denn aufgebaut?
2: Genau, also wir haben jeden Tag in der Woche ein unterschiedliches Format. Zweimal die Woche läuft unser Live-Magazin. Das heißt, da stehen wir live im Studio und reden über alles Mögliche. Und dann läuft auch Musik zwischendurch, wie man es aus dem Radio halt so kennt. Und montags ist bei uns immer Platz für eine Gästesendung. Mhm. Also da können zum Beispiel andere Unis ihre Projekte vorstellen, wenn sie selbst einen Podcast produzieren und so weiter. Dann haben wir am Mittwoch unsere Musiksendung, das Klangkompott. Das wird von der Musikredaktion gemacht und es kann auch alles Mögliche sein. Interviews, einfach eine Band vorstellen, ein Genre vorstellen, alles Mögliche. Genau, donnerstags läuft unser Gästezimmer. Das ist ein Interviewformat mit Personen zum Beispiel aus Politik oder der Kultur, Berliner Figuren, alles Mögliche. Ja, samstags ist bei uns Tanzstunde. Da können DJs aus Berlin ihre Sets spielen und sich so ein bisschen vorstellen. Und am Sonntag läuft unsere Wiedergabeliste mit den besten Songs aus der Woche.
1: Wie kommt ihr denn zu den Themen, die ihr in der Sendung besprecht?
3: Also ich finde, das ist auch mal ein sehr spannender Prozess, weil es einfach wirklich das ist, was die Couchies so im Alltag beschäftigt. Und das fand ich am Anfang auch so ganz ungewohnt, dass wirklich der Themenvorschlag einfach so reingeworfen werden kann. Und meistens wird er auch total cool aufgenommen und dann wird gebrainstormt, dann können andere relaten oder eben nicht. Und das ist immer ein total spannender Prozess. Also das meiste findet so in der Wortredaktion dann statt oder halt davor in den allgemeinen Sitzungen.
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1: Ich bin heute mit Bettina und Lida im Studio, die die Sendung Monday Movie Talk machen.
2: Hallo.
3: Hallo, Benny.
1: Die Schlagwörter zu eurer Sendung sind Aktuelles zum Film, Theater, Tanz und Literatur, grob zusammengefasst. Wie würdet ihr die Sendung in euren eigenen Worten beschreiben?
2: So ein anderes Schlagwort ist natürlich die Kritik zu Spielfilmen und Dokumentationen. Und wir bringen natürlich auch so ein paar O-Töne vom roten Teppich. Und wir haben ausgewählte Studiogäste. Wir besprechen eben aktuelle Theaterproduktionen und Tanzinszenierungen aus Berlin und Co. Das heißt, wir wandern auch mal in andere Städte und gucken, was in anderen Städten so los ist, dass man von Berlin aus dahin fahren kann. Aber primär sind wir queer-feministisch, eher
3: absolut
2: in die linke Ecke.
3: Immer klassenkritisch, nicht nur film- und theaterkritisch.
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0: Ich bin heute hier mit zwei Hosts von der ukrainischen Radiosendung Trambeats FM. Schön, dass ihr da seid.
1: Ja, danke. Danke für die Einladung.
2: Thank you, thanks a lot.
0: Lass uns über den Namen sprechen, Trambeats FM. Was heißt es?
1: Es gibt ein traditionelles ukrainisches Instrument, Musikinstrument, in Gebirgen meistens. Es ist ein großes Rohr, das heißt Trambita.
2: Dieses Name Trambeats FM, das bedeutet Trambita wie Musikinstrument und auch Beat für Musik, Trambita mit Beat.
0: Was sind die Themen, mit denen ihr euch beschäftigt?
1: Alles, was für die Ukrainer in Deutschland interessant ist, ja, es ist die soziale Fragen, die Nachrichten, die Fragen der Kommunikation, die Fragen, die helfen auch die Gemeinde zusammen sammeln. Alles, was wichtig in der Ukraine ist, auch teilen wir mit und was für die Ukrainer in Deutschland wichtig ist auch.
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0: Sprich, geht es um weibliche Sexualität, die Anatomie der Klitoris, Orgasmus, Wechseljahre und Hormontherapie. Wir sprechen über Mythen, Tabus und das Wissen, das Frauen oft vorenthalten wird. Außerdem verrät sie, wie ihr Werdegang als Ärztin und Aktivistin aussah und warum feministische Medizin heute wichtiger ist denn je. Hallo Mandy, schön, dass du da bist. Schön, dass ich da sein darf. Meine erste Frage, wie geht es dir?
1: Oh, danke. Ich freue mich auch, dass du da bist. Danke, dass du gekommen bist. Mir geht es sehr gut.
0: Magst du dich kurz vorstellen für unsere HörerInnen und sagen, wie du dazu gekommen bist, Gynäkologin zu werden und vor allen Dingen feministische Gynäkologin?
1: Genau, ich bin Mandy Mangler, ich bin Chefärztin an zwei Berliner Kliniken bei Vivantes. Das ist eine große Klinikkette und da bin ich Leiterin in zwei Abteilungen, einmal in Schöneberg und dann in Neukölln. Und ich bin mit Herz und Seele Gynäkologin und habe mich da schon im Studium dafür entschieden und denke, dass eine feministische Perspektive in der Gynäkologie dringend notwendig ist, obwohl ich primär dachte, das braucht es nicht, sondern Gynäkologie ist per se schon aus Perspektive von Frauen gedacht. Ich habe dann aber festgestellt, dass das leider nicht so ist und deswegen glaube ich, ist es gut, wenn wir da einen genauen Blick hinwerfen.
0: Ja, genau. Und du hast ja auch, du bist Mitautorin von zwei Büchern und auch Host von dem Podcast Gyncast. Magst du darüber noch mal ein bisschen erzählen?
1: Mhm. Genau. Ich bin mit dem Tagesspiegel hoste ich den Gyncast mit Esther Kogelboom. Das ist eine kluge Journalistin. Und wir beide wollten eigentlich nur so ein paar Folgen zu Frauengesundheit aufnehmen und haben dann gemerkt, da gibt es so viel zu sagen und so viel Staub auch, den man wegschwedeln kann. Und das tun wir jetzt seit 6 Jahren, machen wir das schon und haben jetzt fast 100 Folgen, demnächst unsere 100. Folge. Und ich bin außerdem Autorin beim Insel Surkamp Verlag. Da habe ich zwei Bücher geschrieben, einmal das große Gyn-Buch und einmal Don't Miss the Clitoris. Ja, das macht auch sehr viel Spaß, das alles dann nochmal da zusammenzufassen.
0: Ja, und dann fangen wir gleich mal an mit diesem großen Gyn-Buch. Also das Buch steigt ein eigentlich mit dem Thema weibliche Sexualität, ne? Mhm. Das ist wahrscheinlich bewusst so gewählt, oder?
1: Ja, genau. Wir haben uns gefragt, wir wollten ein Buch schreiben über das Leben der Frau, medizinisch. Also alles, was uns so bewegt, der Zyklus oder Verhütung oder Kinder kriegen oder nicht kriegen oder Stillen und Geburt und Wechseljahre und so weiter. All das, was womit wir uns beschäftigen. Letztendlich ist ja jede Frau irgendwie eine kleine Gynäkologin, weil sie oder eine große Gynäkologin, weil sie sich zwangsläufig mit diesem Körper auseinandersetzen muss. Und deswegen haben wir uns gefragt, womit fangen wir denn jetzt an? Wir hätten anfangen können, zum Beispiel mit der ersten Menstruation oder so. Aber dann dachten wir so, wir wollen eigentlich mit was anfangen, was die Frauen so richtig gleich zu Beginn ermächtigt und ihnen so einen richtigen Schub mitgibt. Und das war Sexualität, weil Sexualität wird oft nicht aus Perspektive der Frauen gedacht. Und wenn man das einmal entlarvt und vielleicht genau hinguckt, dann hat das etwas sehr Stärkendes. Und das wollten wir gleich zu Anfang tun.
0: Ja, das kann ich total bestätigen. Und zwar aus der Perspektive einer älter werdenden Frau, die ihre Sexualität erst sehr spät entdeckt hat. Einfach, weil es da auch so viele Defizite gab in meinem Leben, was Aufklärung betrifft, aber auch was so die eigene Sexualität, die Entdeckung der eigenen Sexualität betrifft und vor allen Dingen, was die Klitoris betrifft. Also da habe ich wirklich lange Zeit gedacht, so, das ist die kleine Erbse, das, was wir eben gelernt haben. Und was ich so wichtig finde an der eigenen weiblichen Sexualität, ist einfach die Anatomie, dass da so viele Missstände sind, ne? Aber auch, was Sexualität eigentlich bedeutet im Leben einer Frau. Und da würde ich gerne noch mehr drüber wissen, wie du da das Thema Sexualität noch tiefergehend betrachtest.
1: Mhm. Ja, du hast mir das mal erzählt von deinem eigenen Leben. Ich finde das super spannend und auch sehr toll, dass du das so auch bearbeitest und kreativ anderen Menschen auch vermittelst. Das finde ich toll, weil da kann man viel von lernen. Und ja, Sexualität, es gibt ja diesen Mythos, dass Frauen weniger Sex wollen als Männer. Und das hält sich ja hartnäckig. Studien haben das widerlegt. Also Frauen sind genauso sexuelle Wesen wie Männer. Das Problem ist nur, dass Frauen oft eine Sexualität angeboten wird, die nicht aus ihrer Perspektive gedacht ist. Und dann ist es für Frauen tatsächlich so, dass sie sich manchmal entscheiden, diese Form von Sexualität nicht so zu wollen oder nicht so zu leben. Das ist so, vielleicht kann man das vergleichen, irgendwie, wenn man ins Kino geht und man liebt eigentlich ins Kino zu gehen und es ist voll toll, aber immer sieht man nur so Filme, die man nicht so gut findet.

0: dann geht man irgendwann nicht mehr ins Kino. Und oder irgendwann denkt man so, nee, Kino, das ist nichts für mich. Aber wenn man eigentlich Filme sieht, die einem total gut gefallen und die zu einem passen, dann geht man gerne ins Kino. Und so ist es mit Sexualität auch, dass viele Frauen Sexualität angeboten bekommen oder Sexualität leben, weil wir so ein Skript und so eine Idee von Sexualität haben und die passt nicht zu den Frauen. Und dann ja, denken sie, ja, sie sind keine sexuellen Wesen oder weniger sexuelle Wesen als Männer. Und das stimmt einfach nicht.
1: Ja, und was ich, das Allerwichtigste für mich war, eine Sprache zu haben. Und ich konnte zum Teil eben überhaupt nicht wirklich über Sex reden. Da gibt es diese Merkwürdigkeit, dass man so davon spricht vom Intimbereich oder untenrum. Mhm. Und dann eben das berühmte, die Scheide, die Schamlippen. Als ich mein irgendwann mal erzählt habe, ich will nicht mehr Schamlippen sein, er hat es überhaupt nicht verstanden, warum ich plötzlich andere Begrifflichkeiten haben möchte. Aber ich habe einfach gemerkt, ja, warum eigentlich Schamlippen? Das ist ja mit dem Begriff Scham in Verbindung gesetzt, ne?
0: Mhm. Ja, genau. Das wurde uns sehr viel Scham an unsere Geschlechtsorgane geheftet, Männern auch, aber Frauen besonders. Und das ist schade, weil das, glaube ich, das sind alte Wörter, die können wir eigentlich überkommen. Wir brauchen uns nicht mehr für Körperteile schämen. Das ist, glaube ich, nicht sinnvoll.
1: Ja, und trotzdem kursieren einfach diese Begrifflichkeiten immer noch, ne? Und so dieses Bild, dass der Penis in die Scheide passt, wie so ein Schwert in die Scheide, das ist auch noch bei vielen Männern in den Köpfen drin, ne? Das ist auch dieses Thema Penetration. Da gibt es so wenig diese weibliche Sicht, ne?
0: Mhm. Ja, genau. Also ich glaube, wir alle haben diese weibliche Sicht nicht so, weil wenn wir jetzt Sex im Internet eingeben, dann wird der Penis irgendwo reingesteckt, meist in die Vagina. Und das ist so ein bisschen monoton auch. Ja. Es bleibt so hinter den Möglichkeiten zurück. Aber das ist das, was wir als Gesellschaft unter Sex verstehen, dass der Penis irgendwo reingesteckt wird. Und das ist so schade, weil die Klitoris dabei gar nicht im Fokus steht. Und damit, das ist so, als würden wir den Penis ausblenden. Also das muss man sich umgekehrt einmal vorstellen. Und das würde ja auch jetzt nicht so Spaß machen für Männer, wenn wir immer an deren Hoden vielleicht rumrubbeln würden und sagen würden, ja, das ist jetzt Sex. Und dann uns wundern würden, warum die keinen Orgasmus haben und wundern, warum die nicht zufrieden sind. Ja,
1: ja, das hast du schön gesagt. Sehr lustig, die Vorstellung. Ja, auf die Klitoris kommen wir gleich noch. Erstmal möchte ich nochmal auf das Thema eben weibliche Sexualität von älter werdenden Frauen kommen. Ich habe dieses Narrativ, dass so nach den Wechseljahren eigentlich die Libido nachlässt und man gar keine Frau, gar keine Lust mehr auf Sex hat, habe ich total verinnerlicht. Mhm. Und ich konnte dann nach den Wechseljahren feststellen, meine Libido ist gestiegen. Mhm. Damit hatte ich leider ein großes Problem, weil ich keinen oder kaum mehr Sex hatte mit meinem Mann. Und das hat mich schier wahnsinnig gemacht. Und deswegen auch dieser Impuls, das an andere Frauen weiterzugeben, weil ich einfach gemerkt habe, diese Vorurteile und Klischees, die müssen aus dem Weg geräumt werden. Ne?
0: Mhm. Ja, das ist interessant. Da bist du gar nicht alleine damit, sondern die meisten Frauen haben eine Libido-Steigerung. Einige haben auch eine gesenkte Libido oder beziehungsweise, also eigentlich haben sie nicht eine gesenkte Libido, sondern sie haben weniger Sex nach den Wechseljahren oder je älter sie werden, weil sie sich einfach gegen den Sex entscheiden, den sie bisher hatten, der ihnen eben nicht Spaß gemacht hat. Und dann gibt es auch ja keinen Grund mehr. Ne? Man hat vielleicht braucht keine Kinder mehr oder es kann keine Kinder mehr bekommen. Man hat sich mit seiner Paarbeziehung irgendwie arrangiert oder getrennt und all das führt dann dazu, dass man vielleicht nicht mehr Sex hat. Aber eigentlich ist es so, und das ist auch ein bisschen spannend, passt die ältere Frau passt zu jungen Männern eigentlich, weil die wollen viel Sex, die ältere Frau will auch viel Sex. Also es ist, glaube ich, anerlernt, dass wir keinen Sex mehr wollen oder wir denken, dass sie keinen Sex mehr wollen. Das stimmt nicht. Das ist ja auch die Zeit, wo man nicht mehr schwanger wird. Da kann man auch viel freier seine Sexualität leben und muss sich nicht mehr so Gedanken machen, ob man jetzt schwanger wird oder nicht.
1: Da sprichst du wirklich einen ganz, ganz tollen Punkt an. Ich habe das für mich eben auch festgestellt. Junge Männer finden auch älter werdende Frauen richtig attraktiv. Und ich habe den schönsten Sex meines Lebens. Aber erstmal hatte ich einen richtigen Leidensdruck. Wie du sagst, ich hatte eine langjährige Beziehung, monogam. Der Sex war eingeschlafen. Und ich hatte wirklich so das Gefühl, da kommt jetzt nichts mehr. Und dann habe ich mich auf den Weg gemacht. Und was mir wirklich geholfen hat, sind eben Aufklärung, Wissen, wie funktioniert eigentlich unser Organ. Und damit wären wir schon bei der Klitoris. die würde ich gerne jetzt mit dir besprechen. Du hast dieses wunderbare Buch Don't Miss a Critterie ausgegeben und ich feiere dieses Buch wahnsinnig, weil es einfach so eine geniale Anleitung ist. Was ich als erstes wirklich für mich nochmal ganz neu verstanden habe, ist, was für ein Power-Organ die Klitoris ist, oder? Mhm.
0: Ja, genau. Also die Klitoris massiv unterbewertet, ausgeblendet, nicht beim Namen genannt. Wahnsinn eigentlich. Und das hat mich auch beim Schreiben des Buches nochmal so wahnsinnig beschäftigt, wie vielschichtig unsere Struktur in unserer Gesellschaft eben weibliche Sexualität nicht nur missversteht, sondern vielleicht auch aktiv sabotiert. Ich weiß immer nicht so genau, aber man muss es schon so nennen, weil eigentlich war das Wissen um die Klitoris auch schon vorhanden. Das ist jetzt nicht neu, aber wir haben es komplett ausgeblendet. Wir geben es nicht weiter. Es scheint nicht so wichtig zu sein für uns als Gesellschaft oder wir tun so, als wäre es nicht wichtig. Und das ist halt so schade, weil in dieser Klitoris steckt so viel mehr für uns, als wenn wir aus einer heteronormativen Sicht Mann-Frau-Beziehung denken. Aber auch für uns als Gesellschaft, auch für uns Frauen als Gesundheitsorgan, ja. Wir sind gesünder, wenn wir uns mit unserer Klitoris beschäftigen. Und ja, ich glaube, wir sollten das alle tun, wenn wir alle mehr über die Klitoris wissen, egal in welcher Konstellation wir leben, alleine mit anderen Menschen, Mann, Mann, Frau, Frau, egal. Die Klitoris ist ein wichtiges Organ, darüber sollten wir Bescheid wissen.
1: Ja, und du steigst in dieses Thema ein, indem du die Frage stellst, zeichne mal eine Klitoris. Und das können wirklich sehr wenig Menschen. Mhm. Auch Frauen können das immer noch nicht. Und dabei ist sie ja im Grunde genommen sehr den Penis und der Anatomie des Penis sehr ähnlich, ne?
0: Ja, total. Also genau, in dem Buch haben wir uns das mal angeguckt. Wer kann eine Klitoris zeichnen und wer nicht? Und warum können wir alle einen Penis zeichnen, aber keine Klitoris? Und am Ende des Buchs kann man übrigens eine Klitoris zeichnen. Ist auch gar nicht schwer. Und mein Traum ist ja, dass überall die Klitoris im Graffiti, irgendwann überall, dass man die findet oder in den Schnee gekratzt und so.
1: Ja. Ja, was ich auch spannend fand, war dieses Kapitel Schwellkörper, dass eben die Klitoris diese Schwellkörper hat und dass die eben anschwellen beziehungsweise auch hart werden. Und in meiner Fantasie hatte ich dann so, weiß ich nicht, auch im Sprachgebrauch. Denn man sagt ja ganz automatisch, ich habe einen Ständer oder ich habe einen harten, der ist hart geworden. Aber für uns als Frau mit der Klitoris würde das nicht passen. Aber wenn die Schwellenkörper und anschwellen, klingt irgendwie auch so ein bisschen nicht so wirklich erotisch, oder?
0: Ja, das ist interessant, dass du das sagst. Es gibt ja, als Frau sagt man, ich bin feucht vielleicht und das soll signalisieren, ich möchte Sex oder ich bin lustbereit oder so. Aber das das heißt eigentlich nur, ja, ich bin penetrierbar und das ist ja eigentlich, hat nichts mit der Klitoris zu tun. Also ja, wir könnten irgendwas Neues erfinden. Vielleicht kannst du was Neues erfinden. Keine Ahnung. Was wir im Buch geschrieben haben, ist manchmal die Klitoris, die plustert sich so auf oder sie schwillt an. Klingt komisch, hast du recht, aber dann wiederum auch nicht. Also ich bin plusterig oder keine Ahnung, ich weiß nicht, irgendwas Schönes.
1: Ja, es gibt auch in dem Buch eine Stelle, da beschreibst du quasi das Pendant zur Penetration und zwar die
0: Zyklusion.
1: Wie heißt das?
0: Die Zyklusion, genau.
1: Ja, kannst du das nochmal ein bisschen beschreiben, weil es finde ich auch mega, mega spannend.
0: Ja, genau, das ist ein Begriff, der geprägt wurde von auch klugen Sexualforscherinnen. Und also wir sagen ja, der Penis wird in die Vagina gesteckt. Aber wir könnten ja auch sagen, die Vagina umschließt den Penis in einer Art Zirklusion, nennt man das, also zirklodieren, was ein aktiverer Prozess wäre, als nur penetriert zu werden. Und deswegen, ich glaube, das ist gut, wenn wir da auch nochmal einfach die Perspektive wechseln und aus Perspektive der Frauen uns fragen, wie kann das ein aktiverer Prozess sein? Weil penetriert zu werden ist was schon sehr Invasives. Es ist krass. Jede Person, die mal bei der Zahnärztin war oder irgendwie eine rektale Untersuchung hatte als Mann zum Beispiel, weiß, wie das invasiv ist im Körper, wenn man penetriert wird. Und das ist etwas natürlich irgendwie innig und schön, kann das sein. Aber es kann auch etwas sehr grenzüberschreitendes, Schwieriges sein. Und deswegen, glaube ich, lohnt es sich schon auch mal zu gucken, wie kann das aus der Perspektive der Frauen noch aktiver definiert sein.
1: Ja, ich finde da auch das Bild sehr schön, weil das bringt mich als Frau aus dieser Passivität heraus. Und ich kann aktiv etwas tun. Und wenn ich auch noch die Anatomie der Klitoris kenne und auch die Verbundenheit zu dem Becken, dann kann ich ja wirklich auch mir das imaginieren und habe sofort eine ganz andere Vorstellung von Sex.
0: Ja, genau. Und ich glaube, tut uns allen gut, diese Skripte, die wir haben, einfach Erektion, Penetration, Ejakulation ist unser Skript, dass wir das einmal hinterfragen und uns fragen, was geht da noch mehr? Diese Dinge, die wir als Vorspiel oder Petting abwerten, kann man die nicht mehr auch in den Fokus nehmen, weil die sind aus weiblicher Perspektive hilfreich und lustvoll. Und der Sex muss auch nicht vorbei sein, wenn der männliche Mensch einen Orgasmus hatte, sondern wenn der Mann einen Orgasmus hatte, kann er auch noch weiter die Frau befriedigen oder noch weiter für schöne Gefühle sorgen. Das muss dann nicht zu Ende sein. Man stelle sich das einmal anders herum vor. Der Sex ist zu Ende, wenn die Frau gekommen ist. Das ist ja auch irgendwie schade.
1: Absolut. Und ich habe meine Entwicklung, die fing eigentlich an, nachdem ich so Workshops besucht habe. Einmal so ein, nannte sich lösen Massagenkurs, wo ich wirklich die ganze Anatomie der Klitoris erst nochmal gezeigt bekommen habe. Aber dann haben wir uns eben auch gegenseitig massiert. Und dann habe ich auch einen Workshop gemacht zur Ejakulation. Und das fand ich wahnsinnig, also es hatte sowas Selbstermächtigendes. Auch die sogenannte G-Punkt oder die G-Fläche zu entdecken. Das war mir zum Beispiel ganz neu, dass es sich gar nicht um einen Punkt handelt.
0: Mhm. Ja, genau, diese G-Punkt oder diese G-Fläche, die ist ja in der Vagina. Und wenn man jetzt die Vagina sich einmal überlegt, dann nach oben zum Kopf der Frau. Und bei manchen Frauen ist es sehr lustvoll, dort angefasst zu werden, bei manchen vielleicht nicht so, aber ich glaube, wenn man kann das einfach mal ausprobieren, ob das für einen selber passt oder das nächste Mal, wenn man als Mann mit einer Frau Sex hat, kann man es ausprobieren. Und es ist eigentlich die Stelle, so ein bisschen die Rückseite von der Klitoris. Eigentlich ist es so wie Rückenkraulen für die Klitoris. Deswegen ergibt schon Sinn, dass das irgendwie lustvoll ist. Und ja, das lohnt sich, da mal hinzugucken.
1: Ich habe auf jeden Fall das als sehr lustvoll empfunden. Und ich finde es auch toll, ich kann dadurch, dass ich mich selber besser kenne, auch meinen SexualpartnerInnen so ein bisschen Clit Education geben und sagen, hier, mach das mal so, mach das mal so. Und das finde ich auch viel schöner als das, was ich je in meinem Leben erlebt habe, wo ich wirklich in dieser eher passiven und performenden Art auch Sex hatte. Und ich glaube, das haben viele Frauen, dass sie Sex auch immer noch als Performance sehen oder vielleicht auch einen Orgasmus vortäuschen. Das macht mich manchmal so ein bisschen traurig, dass so viele auch weiblich gelesene Personen sich da gar nicht so gut auskennen, ne? Auch verkennen, wie wichtig ein Orgasmus ist. Möchtest du noch mal was zum Orgasmus sagen?
0: Ja, genau. Also aus medizinischer Perspektive ist Sex immer gut, wenn er im Consent natürlich passiert und im Einverständnis, im Gegenseitigen. Aber Sex mit Orgasmus ist noch besser, weil beim Orgasmus werden so Endorphine, also körpereigene Glückshormone und noch ganz viele andere Hormone freigesetzt und die sind direkt gut für die Gesundheit. Also zum Beispiel senken sie den Blutdruck oder sie vertiefen den Schlaf oder sie stabilisieren mentale Gesundheit auch oder sie vertiefen auch die Paarbeziehungen. Natürlich ist es so, wenn man in einer Paarbeziehung regelmäßig Orgasmen hat als Frau, dass man dann zufriedener ist. Ja, und vielleicht über das ein oder andere Defizit auch ein bisschen leichter hinwegsehen kann. Und so hat es halt vielfältige positive Aspekte auf die Gesundheit.
1: Ja, bei mir war das so, dass mein Ex-Mann, der war 12 Jahre älter als ich. Und bei Männern kommt ja oft dann das Problem, dass sie älter werden mit der Penetrationsstörung oder dass sie eben keinen Steifen mehr kriegen können. Und auch da habe ich festgestellt, dass da die Sprache fehlt und dass das unter Umständen Paare wie uns in so eine Sprachlosigkeit und in so eine Asexualität treibt. Das finde ich ganz, ganz schlimm. Was würdest du Menschen raten, die kommen und sagen, hey, was soll ich tun? Ich weiß nicht mehr, wie können wir unseren Sex wiederbeleben? Was würdest du denen raten?
0: Erstmal glaube ich, wenn wir alle verstehen, was Sex sein kann und dass es eben nicht nur Penetration ist, dann hilft es natürlich auch den älteren oder den älter werdenden Menschen, männlichen Menschen, weil sie dann eben auch ihre Erektionsstörung, die zwangsläufig eintritt und der Penis wird nicht mehr so steif, dann hilft es denen auch besser damit umzugehen und trotzdem eine Sexualität zu leben, weil sie eben nicht mehr denken, oh, ich muss jetzt hier performen und wenn der Penis nicht steif wird, dann kann ich auch keinen Sex haben. Und ich finde, wenn ich ein Mann wäre, dann würde mich das total fertig machen. Also, dass ich immer möglichst einen steifen Penis irgendwo reinstecken muss und total performen muss und so. Ich weiß nicht, also ich glaube, ich würde da mich gerne auch als Mann davon verabschieden und mein Repertoire erweitern. Und jetzt die Frage, was macht man, wenn man jetzt in dieser Situation ist, in der sich extrem viele Paare befinden, dass sie eben keinen Sex mehr haben, weil sie denken, wenn die Penetration nicht mehr geht, dann ist das eben, dann schämen sie sich vielleicht auch die Männer und machen dann einfach keinen Sex mehr und vermeiden das dann. Oder man hat einfach zu viel zu tun im Alltag und hat dann keinen Sex mehr. Naja, sagen wir so, es ist natürlich jetzt vielleicht nicht so einfach, aber dann wiederum, wenn es nicht so einfach ist, das anzusprechen, dann ist eigentlich immer der richtige Zeitpunkt auch. Dann kann man es einfach ansprechen und sich sagen, pass auf, ich fühle mich so und so oder ich vermisse das und das, ich vermisse dich, ich vermisse Sex oder ich habe Fantasien mit dem Nachbar oder keine Ahnung, vielleicht auch, naja, vielleicht bevor ich zum Nachbarn gehe, ist es vielleicht doch besser, wir reden mal drüber. Ja, oder wie machst du das denn mit deinen sexuellen Gedanken? Oder wie können wir denn unsere Sexualität ja wiederbeleben oder in den Fokus nehmen? Oder ich habe gelesen das. Also es gibt so viele Möglichkeiten, glaube ich, bei einem guten Essen, bei einem schlechten Essen, zwischendurch, als Impuls, als Brief, als Telefonat, als WhatsApp, wie auch immer. Ich glaube, mir fallen so ganz, ganz viele Sachen ein und ich glaube, es ist gut, wenn wir darüber sprechen.
1: Ja, ich habe mir sogar damals die Mühe gemacht, ein Spiel zu basteln für mich und meinen Ex-Mann mit Fragen über die eigenen Bedürfnisse und die Sexualität. Leider sind wir nie dazu gekommen, das Spiel auch zu spielen, weil er da so wenig offen war. Aber ich habe so gemerkt, der erste Schritt für mich war, mich aus diesem Ehebett zu trennen und zu sagen, ich brauche ein eigenes Zimmer, ich brauche ein eigenes Bett für Solo-Sex. Weil ich einfach gemerkt habe, wenn ich schon keinen Sex habe mit ihm, dann möchte ich wenigstens einen Raum haben, wo ich unbestimmt Solo-Sex mit mir haben kann. Und würdest du sagen, dass so Solo-Sex, sich selber zu entdecken, das ist auch schon mal erstmal ein guter Schritt ist für Frauen, die ihre Sexualität verloren haben oder keinen guten Draht haben, um sich erstmal selber zu entdecken, ist es eine gute Alternative?
0: Auf jeden Fall, das hilft ja immer, sich von allem unabhängig zu machen. Also das ist ja auch eine Methode, sich von jeglichen Lebenssituationen unabhängig zu machen und sich nicht darauf zu verlassen, dass jemand anderes sich drum kümmert, sondern sich selber drum zu kümmern, ist ja eigentlich immer eine gute Idee. Von daher, ja, klar, auf jeden Fall auch. Also Studien zeigen auch, dass es ebenso gesund ist, eben zu masturbieren oder Solos oder sich selber zu berühren eben. Genau, also das kann man auch sehr empfehlen, ja.
1: Was würdest du sagen, woran liegt es, dass die weibliche Sicht so wenig Beachtung gefunden hat und dass es im Grunde genommen so dieser feministische Ansatz, dass der noch so jung, so frisch ist? Und wie würdest du sagen, ist da gerade so die Entwicklung?
0: Ja, also also ganz harte Frage, ehrlich gesagt für mich. Deswegen harte Antwort. Wir leben halt im Patriarchat. Wir leben in patriarchalen Strukturen. Das bedeutet, die Gesellschaft ist von Männern für Männer geformt. Frauen, die sich gesellschaftlich einbringen wollten, wurden letztendlich bis hin zu verbrannt. Wenn wir an die Hexenverbrennung denken, dann sind dort vor allem Menschen verbrannt worden, 80% Frauen, die eben, sagen wir mal, nicht in die Norm gepasst haben, die anders waren, die man anders nicht in den Griff bekommen hat. Und das heißt, es war ganz gezielt auch, um diesen männlichen Blick auf Gesellschaft nochmal zu zementieren. Und zum Beispiel jetzt in meinem Fach Medizin, ich als Ärztin habe Medizin studiert und über hunderte von Jahren durften Frauen nicht Medizin studieren. Wir dürfen erst seit 100 Jahren Medizin studieren. Davor wurden 400, 500 Jahre, haben Männer Medizin erstmal auch wieder zementiert aus männlicher Perspektive von Männern für Männern. Und das merkt man bis heute. Und unsere ganze Gesellschaft ist so halt, ja. Da kann man jetzt sagen, leider. Auf der anderen Seite ist das ja auch ein Arbeitsauftrag, dass wir das ändern. Ich glaube auch, dass es dringend geändert werden muss. Ich habe noch keinen Grund gefunden, zu sagen, Frauen sind weniger wert als Männer. Das ist merkwürdiger Ansatz, aber der war ja normal. Ja, also man muss sich das so vorstellen, vor 100 Jahren war es eine Art Kastensystem, ob du ein Mann oder eine Frau warst. Du warst eben mehr wert als Mann. Und in vielen Ländern der Erde bist du immer noch mehr wert als Mann. Und das aus diesem Verständnis heraus geschieht ganz viel in Bezug auf unsere Körper, auf Sexualität und so. Und tja, jetzt bin ich natürlich nicht das Maß der Dinge. Wir müssen uns als Gesellschaft, als alle Menschen fragen, wollen wir das so oder wollen wir eine gleichberechtigte Gesellschaft? Ich würde sagen, ja, es ist gut, wenn wir Männer und Frauen als gleiche Menschen betrachten und auch als gleichberechtigt. Aber diese Frage kann sich ja jede Person selber stellen.
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1: Ja, und dann gab es ja in den 80er Jahren schon mal eine große oder 70er Jahren eine große Bewegung aus der queerfeministischen Szene heraus, beginnend, glaube ich, in den USA, aber dann auch rübergeschwappt nach, ich glaube, Westdeutschland. Ich weiß nicht, wie es damals in der DDR, da gab es sicher auch eine feministische Gesundheitsbewegung. Aber heute habe ich so das Gefühl, das ist wieder so ein bisschen rückläufig. Kannst du das erklären? Dass damals gab es ja auch schon diese detaillierten Zeichnungen von der Klitoris, aber irgendwie ist dieses Wissen nicht wirklich breit an die Bevölkerung weitergegeben worden.
0: Ich glaube, dass Gesellschaft immer ein Auf und Ab ist in die eine oder andere Richtung oder ein Pendel, was hin und her schwingt und vielleicht deswegen auch sich nur langsam in eine Richtung bewegt. Und es gab immer wieder im Verlauf der Zeit mehr Wissen über die Klitoris oder das Wissen war da oder auch kluge Aktivistinnen, die sich gekümmert haben. Und dann ist es wieder so, dann haben vielleicht die nachfolgenden Generationen das als selbstverständlich hingenommen und sich nicht weiter drum gekümmert. Und dann ist das Pendel wieder zurückgeschlagen und so weiter. Also ich glaube, das ist gängig. Also das ist auch in dem Verlauf der Geschichte öfter mal so gewesen. Und da können wir uns alle nur fragen, wo wollen wir hin? Ja, wollen wir eben eine zivilisierte Gesellschaft sein mit gleichberechtigten Menschen, menschlich? Oder haben wir das Verständnis, ein Geschlecht ist mehr wert oder eine Menschenform ist mehr wert als die andere? Und ja, das sind richtige ethische Grundsatzfragen.
1: Ja, ich würde dann gerne nochmal dich fragen persönlich, wie das so für dich und deinen Werdegang war. Also als ich hier gerade in diese Abteilung kam, habe ich auf dem Tisch das Missy-Magazin gesehen und noch andere feministische Literatur. Mein Herz hat gleich höher geschlagen. Aber ich denke mal, das wird ja nicht immer so gewesen sein. Wahrscheinlich hast du auch harte Kämpfe kämpfen müssen, oder?
0: Ja, ich habe schon im Studium, vielleicht geht es uns allen ja so, als Frauen, als ich Teenager war, als ich das erste Mal einen Rock angezogen habe auf der Straße, wurde mir hinterher gepfiffen und ich wurde sexualisiert. Aber ich wollte gar nicht sexualisiert werden. Ich habe den Rock angezogen, weil ich ihn irgendwie schön fand, ja, und mich schön fand. Und dann wirst du sexualisiert, dann wirst du fremdbestimmt, dann versuchen Menschen, ihre Form von Sexualität mit dir zu leben, die vielleicht nicht die Form ist, die dich aber glücklich macht. Und das habe ich irgendwie sehr schnell dann auch begriffen und so wie alle Frauen wahrscheinlich mich sehr oft fremdbestimmt und gewertet gefühlt. Und das ist mir wahnsinnig auf die Nerven gegangen. Und dann habe ich Medizin studiert und dann habe ich gemerkt, die weibliche Perspektive fehlt und wir gucken den Körper immer nur aus männlicher Perspektive an. Dann bin ich Gynäkologin geworden, weil ich dachte, okay, da finde ich endlich das Zuhause, was ich suche und finde endlich Menschen, die mit mir gemeinsam die weibliche Perspektive verteidigen und umsetzen. Und dann habe ich gemerkt, in der Gynäkologie ist es am allerschlimmsten. Dort sind wahnsinnig viele Frauenfeinde unterwegs, Menschen, die Frauen eigentlich, muss man sagen, nicht mögen oder Macht über Frauenkörper haben wollen oder ausüben. Und dann ist mir ganz schlecht geworden und ich habe gedacht, okay, ich werde diesen Ort niemals finden, wo ich mich zu Hause fühle und wo wirklich Frauenperspektiven umgesetzt werden und ich muss ihn selber irgendwie erwirken oder mich dafür einsetzen. Und ja, und dann kam eins zum anderen und natürlich, ich habe 5 Kinder und bin Chefärztin, das war jetzt auch nicht so der einfachste Weg und musste sicherlich mich da auch oft gegen Menschen durchsetzen, die andere Vorstellungen für mich und mein Leben hatten. Ja, so ist es ungefähr gekommen.
1: Ja, und da möchte ich jetzt noch mal einsteigen in das große Bühnenbuch. Du hast es ja aus der feministischen Sicht geschrieben und ich finde dieses Buch so wahnsinnig hilfreich. Wenn ich das früher gelesen hätte, dann wäre mir einiges erspart gewesen. Dort gibt es Kapitel eben zur Menstruation, zur Verhütung, zu allen möglichen Themen und unter anderem eben auch zu den Wechseljahren. Und da habe ich wirklich so viele Fragezeichen gehabt. Ich habe früh Veränderungen bei mir bemerkt, aber ich hatte dann einen Gynäkologen, der mir gesagt hat, nein, das sind auf keinen Fall Wechseljahre. Das wurde dann so unter Stress oder psychische Instabilität oder so beurteilt. Später hatte ich eine Gynäkologin, habe auf der Homepage steht, sie macht auch eine Wechseljahrberatung. Diese Beratung hat 5 Minuten gedauert. Und ich fühlte mich tatsächlich mit meinen Symptomen, die ich hatte, total allein gelassen. Ich glaube, das geht vielen Frauen so, oder?
0: Ja, ich glaube auch, das geht vielen Frauen so. Und woran, also mich macht das immer fassungslos. Und woran ich das auch, oder woran ich das auch festmache, dass es eben schade ist, dass die Gynäkologie, also eigentlich sozusagen ein Fach für Frauen, ihren Auftrag nicht gerecht wird, da die Frauen zu ermächtigen und zu versorgen und mit Informationen zu bestücken, damit sie eben auch in dieser Lebensphase stark sind und stark sein können und auch keine Angst vor dieser Lebensphase haben, weil es eine tolle Lebensphase oder kann eine tolle Lebensphase sein. Und man muss sich das so vorstellen, der Berufsverband für Gynäkologie, das ist der mächtigste Berufsverband für Frauenheilkunde in diesem Land, der hat 6 Vorstandsmitglieder und davon sind 5 Männer. Und noch nie war eine Vorsitzende, also eine weibliche Gynäkologin Vorsitzende von diesem Berufsverband. Und das sind die mächtigsten Gynäkologen Deutschlands, die die Strukturen eben machen, die eben zum Beispiel so eine Wechseljahrsberatung umsetzen könnten. Also die dafür sorgen könnten, dass jede Frau eine gute, starke Wechseljahrsberatung bekommt, wenn sie möchte. Und das tun die aber nicht. Und man fragt sich, warum. Und auch da ist es so, dass ich keinen Grund finde, warum zum Beispiel wir sind 80% Gynäkologinnen, also 80% Frauen. Und trotzdem war an unserer Spitze noch nie eine Frau. Ja, da fragt man sich ja, warum? Und hat das jetzt Konsequenzen? Würde eine Frau das besser gelingen? Bis zum Beweis des Gegenteils würde ich sagen, ja, ne? Weil wir haben die Gynäkologie nicht gut ausgestaltet. Da fehlt die Wechseljahrsberatung zum Beispiel, fehlen auch andere Sachen. Aber die Wechseljahrsberatung fehlt ganz krass. Deswegen gibt es Privatsprechstunden, mehrere 100 Euro, sondern bezahlen für Privatsprechstunden. Ich habe gar nichts gegen Privatsprechstunden. Aber eigentlich muss es für jede Person, die gesetzlich versichert ist, möglich sein, eine gute Wechseljahrsberatung zu bekommen. Und es kann nicht daran liegen, dass man selber eben Geld investiert oder sich das selber sucht, sondern es muss eigentlich ganz niederschwellig zugänglich sein. Und dieser Berufsverband, der kümmert sich einfach nicht darum. Und das ist schade.
1: Absolut. Und was würdest du sagen, was gehört zu einer guten Wechseljahreberatung? Ich habe zum Beispiel gemerkt, dass auch da wieder die Sprache gefehlt hat und dass viele Symptome nicht in die Wechseljahre Symptome gezählt werden. Das ist da nicht so ein, es ist sehr komplex, das weiß ich, aber viele Sachen sind überhaupt nicht klar.
0: Ja, also ich glaube, es wäre gut, eine Wechseljahrsberatung zu haben, wo man sagt, okay, wann kann die Wechseljahre eintreten? Was bedeutet das überhaupt? Ist das Alterungsprozess? Was ist das Gute an den Wechseljahren? Was ist physiologisch, also komplett normal? Die Evolution wollte uns ja schützen mit den Wechseljahren, damit wir nicht bis ins hohe Alter schwanger werden. Also eigentlich ist es eine Verhütungsmethode und gut gemeint. Und was sind jetzt aber die Sachen, die Herausforderungen sein können? Wo muss man nochmal genau hingucken? Was kann man tun in dieser Lebensphase? Weil eigentlich sind die Wechseljahre auch ein Arbeitsauftrag oder ein Auftrag an uns, nochmal die eigene Gesundheit anzugucken, damit wir gesund altern. Und das ist so ein schöner Auftrag, weil, sagen wir mal so, zwischen 20 und 40 kann man so ein bisschen seine Gesundheit vielleicht so, ja, da ist man einfach gesund und dann kann man so ein bisschen auch mal die ein oder andere Nacht nicht schlafen oder was weiß ich, alle möglichen Sachen machen. Aber ab dem 40. Lebensjahr oder darüber hinaus ist es eben nicht mehr so einfach und man sollte seine Gesundheit mehr in den Blick nehmen. Und deswegen sind die Wechseljahre ein schöner Anlass, sich mit der eigenen Gesundheit, dem eigenen Körper auseinanderzusetzen und eben dafür zu sorgen, dass man gesund altert. Das geht über Ernährung, über Bewegung, über Sexualität, über Sozialleben und so weiter und so fort. So viele Aspekte, die in diese Wechseljahrsberatung reingehören, damit man eben Knochengesundheit, auch Herzgesundheit und so, damit man eben gesund altert. Und ja, das ist eine schöne, ein lohnenswertes Gespräch auch. Ich finde das toll, mit meinen Patientinnen über Wechseljahre zu sprechen, weil es so viele schöne Aspekte hat auch.
1: Oh, wie toll. Ja, das hätte mir wirklich geholfen damals. Für mich waren die Wechseljahre ein Schreckgespenst. Mhm. Ich wollte da am liebsten gar nicht hingucken. Also hatte ich die Haltung, ich komme da ganz gut durch. Ich brauche vor allen Dingen keine Hormone. Hormone waren für mich auch so ein Schreckgespenst. Aber tatsächlich hat mich hauptsächlich auch emotional die Wechseljahre haben mich ziemlich umgehauen, weil es eben auch eine Art von Abschied ist. Auch ein Abschied von der Idee, vielleicht noch mal ein Kind zu kriegen. Also da geht ja etwas zu Ende. Und das hat mich wirklich viele Jahre sehr traurig gemacht. Und mir hätte das total gut gefallen, wenn ich noch so einen positiven Aspekt dieser Wechseljahre mit auf den Weg gegeben, wenn mir das mit auf den Weg gegeben worden sei. Ne? Und ich habe dann einmal festgestellt, nachdem ich die Wechseljahre, meine Blutung dann aufgehört habe, was sich denn an positiven Effekten eingestellt hat in meinem Körper. Und das finde ich so großartig. Ich erzähle das auch mal allen meinen Freundinnen, die sind ein bisschen jünger, weil die jetzt in diesen Wechseljahren sind und so viele Fragezeichen haben und so unglücklich auch sind über diese Zeit. Was würdest du denken, was sind eigentlich die wichtigsten Dinge, die Frau über die Wechseljahre wissen? Ein paar hast du schon benannt, die Ernährung, die Bewegung, Sexualität. Was fällt ihr noch darüber hinaus ein?
0: Ich glaube, es ist gut, so nochmal auch sich zu das Selbstverständnis zu hinterfragen. Also man hat dann keinen Zyklus mehr, beziehungsweise man hat natürlich schon noch auch Hormone, die im Körper sind, auch aus den Eierstöcken, aber sie lösen vielleicht jetzt nicht mehr so einen regelmäßigen Zyklus aus. Und das hat auch viele Vorteile. Besonders Menschen, die vielleicht PMS hatten oder sehr auch unter ihrem Zyklus gelitten haben oder Menstruationsbeschwerden und so weiter, dass das schon auch hilfreich, vielleicht da nicht mehr so gebeutelt zu sein vom Zyklus. Und was ich auch als Gynäkologin sagen muss, ist, dass Östrogen, was sehr hoch ist, auch in dieser Lebensphase zwischen 20 und 40, das macht einen so harmonisierend. Man will immer so gefallen auch und so. Ne? Das fällt halt weg. Man kann sich viel besser auch davon distanzieren, ob man jetzt jemandem gefällt oder nicht. Und ich finde das so wertvoll, dass man eben nicht mehr gefallen möchte. Ja, das ist ja auch total krankhaft, dieses ständige Gefallen wollen. Ja, wir sollten uns sowieso als Frauen davon distanzieren, gefallen zu wollen. Also wenn ich mir für meine Töchter oder Freundinnen was wünschen würde, wäre das nicht mehr gefallen wollen, weil das bringt nur Probleme. Das ist auch völlig egal. Man kann es den Leuten sowieso nicht recht machen, deswegen kann man es gleich so machen, wie man es möchte und so. Genau, also das ist zum Beispiel ein positiver Aspekt. Man distanziert sich so ein bisschen von gesellschaftlichen Vorstellungen, wie eine Frau zu sein hat und so und lebt ein bisschen mehr vielleicht sein eigenes Ich aus, was sehr, sehr schön ist. Viele sagen ja, man wird dann in dieser Lebensphase erst man selbst, ja, also man wird dann sein wahres Ich und so und das ist auch schön. Man ist natürlich wahnsinnig weise, man hat viel schon erlebt, man hat dadurch sehr viel Erfahrung, man hat Arbeitserfahrung, Lebenserfahrung. Also ich finde, das sind wahnsinnig starke Frauen auch in dieser Lebensphase. Und was gibt es noch? Es gibt so viele positive Aspekte. Sich mit dem eigenen Körper auch nochmal auseinanderzusetzen, der Knochengesundheit, was kann man tun, wie kann man über Ernährung steuern, wie kann man über Bewegung steuern, was ist jetzt die Sexualität, die zu mir passt, wie kann ich selbstbestimmt Ja oder Nein zu Sex sagen, was will ich auch mit dem verbleibenden Rest meines Lebens noch anfangen, wie möchte ich den gestalten, was ist mir wichtig und klar, vielleicht kann man nicht mehr unbedingt genetisch eigene Kinder bekommen. Man kann ja auch bis ins hohe Alter noch schwanger werden, wenn man einen Uterus hat. Aber mal abgesehen davon ist es ja auch so, dass Kinder, das ist toll mit Kindern, aber es ist genauso toll, wenn man kinderfrei ist. Ja? Und wenn Kinder ein bisschen größer sind, die man vielleicht hat, dann ist es auch toll, weil man nicht mehr so die ganze Zeit, Frauen sind ja sehr gebend und sie geben immer und geben und pflegen alle und kümmern sich um alle und so. Und vielleicht kümmern sie sich dann mal um sich und das ist auch sehr schön. Ja, es gibt so viele positive Aspekte.
1: So schön, dass du das sagst, weil ich hatte das Gefühl, dass es irgendwie so ein Versorgerhormon geben muss und dass das eventuell auch weniger wird in den nächsten Jahren, weil einfach dieses sich um andere kümmern ist bei mir so viel weniger geworden und ich genieße das, weil ich habe mich immer um andere gekümmert, hauptsächlich um meine Kinder, aber auch um das ganze, wie wir schon wissen, diese ganze Care-Arbeit, wozu ja auch zählt, den ganzen Familienkreis immer im Blick zu haben, die Geburtstage von allen im Blick zu haben und. Meine Tochter meinte irgendwann neulich mal, hat sie mir so alte Fotos von mir gezeichnet, hat gesagt, guck mal, du hättest eine richtig gute Mutti werden können, aber eben eine Mutti. und jetzt guck dich mal an, wie toll du dich entwickelt hast und dass du endlich dein eigenes Leben lebst. Und das finde ich auch so schön, dass ich so ein richtig tolles Vorbild geworden bin, auch für meine Kinder. Mhm. Für meine Kinder, ne?
0: Das ist sehr, sehr schön. Wobei man sagen kann, es liegt nicht nur an den Hormonen. Das ist natürlich uns auch total anerzogen. Ne? Auch als junge Frau mit einem regelmäßigen Zyklus kann man sich davon distanzieren, von diesen krankhaften Gefallen wollen und auch vom sich um alle kümmern. Weil das ist natürlich was, was auch von uns gesellschaftlich erwartet wird. Ne? Wir sollen uns um die anderen kümmern. Wir sollen die Geburtstage und Geschenke und so. Mach es einfach nicht. Kauf nicht für die Schwiegermutter Geschenke. Lass es den eigentlichen Sohn tun und so weiter und so fort. Mach es einfach alles nicht. Es lohnt sich nicht. Es dankt dir keiner.
1: Ja, das ist wunderbar. Ich sage auch immer zu meiner Tochter, wir müssen Mikrofeminismus üben und einfach aufhören, uns auch ständig für irgendwas zu entschuldigen. Eine E-Mail anzufangen, ach, Entschuldigung, dass ich mich jetzt erst melde. Nein, einfach damit aufhören, weil es bringt uns da nichts. Immer dieses leicht Devote, immer dieses allen gefallen wollen. Nein, damit ist Schluss.
0: Ja, es ist tatsächlich auch aus gynäkologischer Sicht merkwürdig, warum wir das tun. Es ist uns so ins Blut übergegangen, wir sollten das wirklich abschalten. Also am Ende der E-Mail immer nochmal checken, ob irgendwo Entschuldigung steht und dann löschen, mache ich auch so.
1: Ja, und da bin ich jetzt auch wieder bei dem Thema also sexuelle Selbstbestimmung, weibliche Sexualität, Selbstbestimmung, da fängt es ja auch schon so an. Wie früh lernen wir eigentlich auch als junge Frau selbstbestimmt zu sagen, was wir wollen, was uns gefällt, was nicht und auch Nein zu sagen? Das ist immer noch so weit verbreitet. Ich habe mit vielen jungen Frauen gesprochen, die haben mir fast alle erzählt, dass sie Übergriffigkeiten auch erlebt haben, einfach weil sie nicht in der Lage waren, Nein zu sagen zu bestimmten Sexualpraktiken.
0: Ja, das mit dem Nein sagen, das ist auch so etwas, das ich glaube, das muss man üben. Das sollte man auch üben. Und Nein sagen ist was sehr Schönes. Also volle 10 von 10 Empfehlung für Nein sagen.
1: Ja, ich würde jetzt gerne nochmal zurückkommen auf die wunderbare Klitoris. Wir hatten ja vorhin schon über den G-Punkt oder die G-Fläche gesprochen. Jetzt habe ich gelernt, es gibt auch einen A-Punkt oder eine A-Zone. Kannst du darüber nochmal ein bisschen was erzählen?
0: Ja, die A-Zone, die ist sozusagen tiefer in der Vagina, in der Nähe von der Gebärmutter. Und jetzt muss man fairerweise sagen, nur ein Wissenschaftler hat bis jetzt diese A-Zone beschrieben und hat gesagt, das wäre eine sehr erogene Zone. Wenn man dort stimuliert, dann würde das den Frauen gefallen und den Orgasmus verstärken. Das konnte in weiteren Studien nicht bewiesen werden. Aber wenn man das mal selber ausprobieren wollte, dann wäre das sehr tief in der Vagina, kurz vor der Gebärmutter, nach oben zum Richtung Kopf. Dort einfach mal stimulieren und gucken, ob das erregend ist oder nicht. Und dann kann man für sich überlegen, ob man das möchte oder nicht.
1: Habe ich dann auch festgestellt, wie schön, wenn das so detailliert beschrieben wird, weil dann kann man viel besser hinfühlen. Wenn ich keine Ahnung habe, wo sitzen denn eigentlich die Schwellkörper, wo sind denn die ganzen Nerven, dann kann ich das ja auch gar nicht nachfühlen. Und das finde ich auch so spannend, diese vielen Nervenbahnen in der Klitoris. Da gab es neulich eine asiatische Künstlerin, glaube ich, die das sichtbar gemacht hat, ne? Mit der Klitoris, wie viele Nervenbahnen da durchgehen.
0: Das ist eine Forschungsgruppe genau in Amsterdam. Die haben mit einer sehr interessanten Methode, Synchrotronmethode, die Klitorisnerven ganz detailliert dargestellt. Zum ersten Mal auch. Und es kam raus, dass die Nerven eben bis in die Vulvalippen reichen und auch bis zum Knochen nach oben. Also das ist total hilfreich und ist schön, dass das auch geklärt wurde.
1: Ja, und das da gibt es ja auch dann die Verbindung zum Becken. Und was ich zum Beispiel als junge Frau immer festgestellt habe, ist, bei Menstruationsschmerzen hat mir Sex geholfen, da die Schmerzen zu verringern. Jetzt, wo ich das gelesen habe, macht es auch total Sinn, oder?
0: Ja, genau. Da gibt es ja auch Studien, die zeigen, die haben so einen lustigen Titel, irgendwie Menstruation oder so, also Masturbation und Menstruation vermischt. Und dass das eben hilft gegen Menstruationsschmerzen. Ja, klar, wenn positive und Glückshormone und Endorphine sind ja eigentlich wie Schmerzmittel, die der Körper ausschüttet und das hilft ja.
1: Ja, jetzt kommt aber ein anderes Problem dazu, wenn ich SexualpartnerInnen sind nicht immer begeistert, Sex zu haben, wenn eine Person blutet. Das war jedenfalls bei mir manchmal so das Problem. Und das finde ich auch so ein Phänomen, das Menstruationsblut ist noch nicht wirklich gut erforscht, oder?
0: Mhm. Ja, genau. Diese Menstruationsflüssigkeit, die besteht ja aus Blut, Schleim und Gewebe, richtig? Also Blut ist eigentlich nur ein kleiner Teil. Und da gibt es zum Beispiel auch Stammzellen drinne, wie im Knochenmark und so. Und es gibt bestimmt auch ganz viele Möglichkeiten, diese Flüssigkeit zu nutzen für diagnostische Zwecke. Also um zu gucken, was hat die Person für Erkrankungen oder wie stabil ist ihr, ist alles. Das wird jetzt erst langsam untersucht. Ja, ist auch zu wenig erforscht.
1: Ja, und gleichzeitig ist es auch wieder so ein Schamthema, ne? So. Blut ist irgendwie mit Ekeln, mit Scham verbunden. Ich staune immer wieder, wie viele Männer sich vor dem Menstruationsblut ekeln. Auch das hat ja was mit einer Wissenslücke zu tun, oder?
0: Ja, sicherlich. Es ist natürlich aber auch eine Art von Bewertung von Frauen. Ne? Frauen werden bewertet. Wenn wir menstruieren, ist nicht recht. Wenn wir nicht menstruieren, ist auch nicht recht. Wir können es eigentlich sowieso nie recht machen. Deswegen ist das nur eine weitere Methode, um Frauen zu beschämen am Ende.
1: Ja, ich würde gerne nochmal auf deine zukünftigen Pläne gucken, was du so an Projekten noch geplant hast, wie deine Zukunft aussieht, was du dir wünschst, auch für die Gynäkologie, für die Geburtsmedizin. Waren jetzt viele Fragen auf einmal.
0: Ja, ich wünsche mir ganz viel. Ich wünsche mir, dass der Berufsverband der Gynäkologie von einer Frau geleitet wird, zum Beispiel, weil wir 80% Gynäkologinnen sind. Ich wünsche mir, dass die Gynäkologie ihren Auftrag erfüllt und sich wirklich an die Seite der Frauen stellt und hinter sie und stärker macht und eben sie nicht gängelt und nicht bevormundet. Und meine eigenen Pläne, ich würde mich gerne weiter um die Frauen kümmern und sie stärken und mit ihnen im Gespräch bleiben vor allem. Das hilft mir sehr, wenn ich verstehe, was sie bewegt und was sie brauchen, finde ich das eine gute Methode, eben sie ihnen auch zu begegnen und für mehr Gesundheit zu sorgen.
1: Ja, wunderbar. Also ich bin, wie gesagt, ein großer Fan von dem großen Gyn-Buch. Ich empfehle es immer weiter, aber auch dieses Buch Don't Miss the Clitoris. Ich habe das tatsächlich jetzt meiner Tochter und auch meinem Sohn geschrieben, weil ich finde, das ist ein Buch, das sollten alle Menschen, auch die, die keine Klitoris haben, sollten das lesen, oder?
0: Ja, ich glaube schon, das würde uns helfen. Ne? Wenn wir alle den Penis zeichnen können, dann sollten wir auch alle die Klitoris zeichnen können. Wenn wir uns alle mit dem Penis auskennen, sollten wir uns auch mit der Klitoris auskennen. Also ich glaube, es tut uns allen gut.
1: Und was ich ganz reizend finde, hinten ist ein Zertifikat drin. Und das finde ich wunderbar.
0: Ja, hinten ist ein Zertifikat. Also wenn man es bis zum Ende des Buchs geschafft hat, dann kriegt man ein Zertifikat für Klitoris-Kompetenz. Das kann man dann in sein Dating-Profil tun oder in den Lebenslauf, wohin auch immer.
1: Wunderbar, sehr, sehr schön. Ja, jetzt sind wir fast dann beim Ende meiner Fragen und ich habe zum Ende immer die Fragen an die Queen. Ich hoffe, dass ich dir die auch stellen darf. Und zwar ist die erste Frage, die ich immer allen meine Gäste frage, was würdest du tun, wenn du Queen von Deutschland wärst?
0: Ja, wenn ich Queen von Deutschland wäre, würde ich sofort 50-50 Führungspositionen und alle anderen Positionen geschlechtergerecht besetzen. Dann würde ich noch Paragraph 218 abschaffen und in den Berufsverband der Gynäkologie eine Frau setzen als Präsidentin. Ja, das wären meine ersten drei Maßnahmen.
1: Wunderbar. Wann wird es sein? Welchen Song hörst du, wenn du dich selber so richtig empowern möchtest? Hast du da so ein Lieblingslied?
0: Ich habe viele Lieblingslieder. Genie in a Bottle ist eigentlich ein Klitoris-Song von Christina Aguilera. Aber ich mag auch sehr von Janis Joplin, Freedom is just another word for nothing left to lose. Ja, Musik ist toll.
1: Ja, finde ich auch. Musik und Tanzen und Sex, das ist so mein empowerndes Element in meinem Leben. Ja, gibt es eine Frau, Flinter, in deinem Leben, die dich besonders inspiriert hat? Was macht sie für dich so besonders?
0: Ja, also meine Mutter ist natürlich besonders inspirierend. Sie hat, sagen wir mal, Regeln immer hinterfragt und sich wenig einsortieren lassen in in gesellschaftlichen Normen. Das war insgesamt interessant und hilfreich anzusehen. Und ansonsten in der Medizin gab es wenig weibliche Vorbilder. Es gab einige, die ich auch besonders toll finde, zum Beispiel Gabriele Kaczmarczyk, das ist die Vorsitzende gewesen vom Deutschen Ärztinnenbund. Und aber so, es waren sehr rar gesäte Menschen. Erst jetzt gibt es mehr und das freut mich immer besonders, wenn ich sie treffe.
1: Ja, wunderbar. Danke, Mutter. Ja, das finde ich ein schönes Bild. Was findest du schön oder besonders schön am Älterwerden?
0: Ich finde gut, dass man weise wird und viel Erfahrung hat und dass einem viele, viele Dinge viel leichter fallen als früher und dass man sich nicht mehr so viel Gedanken macht. Also älter werden kann ich voll empfehlen. Ist auch besser als nicht älter werden.
1: Hast du recht. Und wie stellst du dir eine Welt vor, in der Frauen aller Altersgruppen gleichberechtigt sind? Was wäre der erste Schritt dorthin?
0: Ja, der erste Schritt wäre erstmal anzuerkennen, dass Frauen genauso Menschen sind wie Männer. Das ist so eine steile These, die einige noch nicht verstanden haben, interessanterweise. Aber das wäre auf jeden Fall mal eine gute Maßnahme. Und zwar nicht nur in Deutschland, sondern weltweit natürlich. Ne? Frauen sind unfassbaren, schlimmen Situationen ausgesetzt. Menstruationshäusern, Female Genital Mutilation, wenn die Klitoris abgeschnitten wird aus kulturell-religiösen Gründen, Gewalt und so weiter und so fort. Also es ist furchtbar, furchtbar. Es wäre wichtig, das zu hinterfragen und zu ändern. Und eine Welt, in der alle Frauen selbst gleichberechtigt sind, stelle ich mir sehr schön vor, weil es eine zivilisiertere Welt wäre.
1: Ja, das will ich gerne doppelt und dreifach unterstreichen. Vielen, vielen Dank, Mandy. Das hat wahnsinnig viel Spaß gemacht. Ich könnte noch ewig mit dir weiterreden. Möchtest du zum Schluss noch was sagen? Ansonsten können wir uns so verabschieden.
0: Ja, das hat sehr viel Spaß gemacht, mit dir zu sprechen. Ich finde das sehr faszinierend und auch toll, dass du diesen Podcast hast und deine Erfahrung weitergibst. Denn du bist ja auch ein Vorbild und eine Frau, an der man sich orientieren kann. Und das ist toll. Also vielen Dank, dass du da warst.
1: Dankeschön, das freut mich. Dann bis zum nächsten Mal.
0: Tschüss.
1: Tschüss. Ach, das war ja wirklich wieder ein fantastisches Interview. Mandy hat so ein großes Wissen, das ist total faszinierend. Und ich fand natürlich auch schön, mit ihr richtig Tacheles reden zu können. Und das möchte ich auch mit meiner nächsten Gästin, denn ich habe wirklich keine Lust mehr, über Halbwahrheiten zu reden. 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
1: Herzlich willkommen bei den On Air Stories. In dieser On Air Story möchte ich euch die Sendung Oldie Treff von Peter Ziermann vorstellen. Hallo Peter, schön, dass du da bist.
2: Ja, freut mich auch.
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1: Herzlich willkommen zu einer weiteren On-Air-Story. Ich bin heute mit Rolf Gensrich im Studio, der die Sendung OK Beat macht.
2: Hallo, freue mich, dass ich hier sein darf.
1: Wie würdest du ansonsten deine Sendung generell beschreiben?
2: 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Das kann also der Würstchenverkäufer sein bis hin zu irgendwelchen kleinen Aktionen, Grundeinkommen zum Beispiel oder kleine Parteien oder aber Musiker, die mir auf der Straße auffallen, denen ich dann mal meine Visitenkarte gebe und sage, kommt doch mal vorbei, meldet euch doch mal.
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